0: Daniel Theissl. Es ist 2 Uhr. Nach dem erschreckenden Fall von extremer sexueller Gewalt gegen eine Frau in Oberösterreich kündigt Justizministerin Anna Sporrer von der SPÖ eine weitere Änderung im Sexualstrafrecht an. Vergewaltigung ist in Österreich strafbar, aber der Besitz von Videos einer solchen Tat nicht. Das werde sich ändern.
1: Ich bin wirklich fassungslos, dass ich als Justizministerin mehr oder weniger jedes halbe Jahr vor neuen Phänomenen stehe, die jetzt auch geregelt werden müssen. Ja, der Fall Bellicot war natürlich aufrüttelnd und wir werden uns jetzt daran machen, hier auch diese Lücken zu schließen, die es hier gibt beim Besitz von Vergewaltigungsvideos. Die Versendung, die Verbreitung ist bereits strafbar. Im Bereich des Kindesmissbrauchs ist auch der Besitz strafbar und diese Lücke werden wir jetzt schließen im Rahmen dieser Reform des Sexualstrafrechts.
0: Sagt Justizministerin Anna Sporrer am Abend in der ZIP 2. Die EU-Kommission stellt Spanien für die Bewältigung der Situation in Ceuta knapp 115 Millionen Euro bereit. Außerdem gibt es Unterstützung durch Frontex und die EU-Asylagentur. Gestern hat der Regionalpräsident von Ceuta auf die prekäre Lage in seiner kleinen Stadt an der Küste Nordafrikas aufmerksam gemacht. Aus Brüssel berichtet Verena Sophie Meyer.
2: Knapp 115 Millionen Euro Soforthilfe fließen nun von Brüssel nach Ceuta, um die Folgen der Grenzverletzungen zu bewältigen. Das Geld kommt aus 2 EU-Töpfen für Migrations- und Grenzmanagement. Spanien hatte erst vor 2 Wochen offiziell um die Hilfe angesucht. Das Geld ist nun dafür gedacht, die Grenze zwischen der spanischen Stadt und Marokko besser zu überwachen und noch weiter aufzurüsten. Durch Wärmebildkameras, Bewegungssensoren, schwimmende Bojen oder Unterwasserdrohnen. Das gibt die EU-Kommission heute nach der Entscheidung in einer Aussendung bekannt. Außerdem geht es um die Finanzierung von mehr Personal, um Migrantinnen und Migranten, die sich noch in Ceuta aufhalten, zu überprüfen und in weiterer Folge zurückzuführen. Diese Rückführungen hätten nun oberste Priorität, heißt es auch von Migrationskommissar Magnus Brunner.
0: Wegen der extremen Hitze in diesem Sommer darf Champagner in Frankreich heuer bis zu 15% Alkohol enthalten. Die Trauben haben bereits bei der Ernte einen höheren Alkoholgehalt gehabt. Der Branchenverband genehmigt deshalb eine Ausnahme. Normalerweise hat Champagner nur 12% Alkohol. Jetzt zum Wetter und zu Michael Mattern.
3: Der Donnerstag bringt jede Menge Wolken und speziell im Bergland sowie im Süden regnet es heute zeitweise ein wenig in und rund um Kärnten, eventuell sogar kräftig. Ab und zu sonnig ist es am ehesten ganz im Westen und nördlich der Donau. Hier bleibt es auch weitgehend trocken. Der anfangs lebhafte Nordwestwind lässt bald nach und die Temperaturen erreichen nur noch 14 bis 22 in 2000 Meter um 6 Grad. Morgen Freitag noch ein bisschen frischer und erneut oft bewölkt mit ein paar Regenschauern, am Nachmittag dann aber doch auch einige Sonnenfenster.
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1: Im Studio Daniel Theissl. Es ist 3 Uhr. Niedrigwasser und Bauarbeiten sorgen für schlechte Stimmung zwischen Österreich und Ungarn. Der internationale Schiffsverkehr läuft wegen des niedrigen Pegelstands der Donau ohnehin eingeschränkt. Jetzt kommt noch eine mehrmonatige Sperre in Ungarn dazu, berichtet Claudia Peintner-Schmidt.
2: Im Sommer musste das Atomkraftwerk Paksch aufgrund fehlender Kühlwasserversorgung runtergefahren werden. Nun lässt Ungarn dort an der Donau in einem großen Bauprojekt Wasser aufstauen. Durchfahrt monatelang verboten. Für die Schiffsfahrt sei das eine Herausforderung, sagt Herfried Leitner, Österreich-Geschäftsführer des internationalen Logistikers DTS.
3: Es ist eine massive Einschränkung der Möglichkeiten für den Export und Import für österreichische Unternehmen. Das betrifft Rohmaterialien, Stahlprodukte oder Düngemittel.
2: Auch die Voestalpine ist betroffen. Die Eingriffe bei Paksch würden Lieferketten gefährden und Mehrkosten verursachen, heißt es vom Stahlkonzern. Unter den Donau-Anrainerstaaten herrscht Unmut. Die Donaukommission, in der neben Bulgarien oder Deutschland auch Österreich Mitglied ist, hat Ungarn nun mitgeteilt, dass eine Sperrung der Fahrrinne bis Ende November nicht akzeptabel sei.
1: In Österreich gibt es derzeit so viele Seeadler wie seit 25 Jahren nicht mehr. 123 Paare hat die Tierschutzorganisation WWF kürzlich gezählt. Christian Hofmann berichtet.
4: Die heimische Tierwelt erlebt den Höhenflug des Seeadlers. Vor 25 Jahren galt Österreichs Wappentier hierzulande als ausgerottet. Die Rückkehr bezeichnet Christian Pichler vom WWF nicht als Zufall, sondern als Ergebnis jahrelanger gezielter Bemühungen.
5: Hier haben wir zum Beispiel Maßnahmen gegen die illegale Verfolgung gesetzt, weil noch immer werden Seeadler mit Giftködern oder durch direkten Abschuss getötet.
4: Auch künftig gilt es,
5: aufzuklären, um Fälle zu melden, zusammenzuarbeiten, mit der Polizei, aber auch mit der Jägerschaft.
4: 123 Seeadlerpaare sind es aktuell in Österreich, eben ein Höchstwert. 82 davon haben heuer gebrütet. Die Greifvögel fühlen sich übrigens in Niederösterreich und im Burgenland besonders wohl.
1: Und die deutsch-österreichische ORF- und ARD-Fernsehserie 113 ist beim Deutschen Fernsehpreis als beste Dramaserie ausgezeichnet worden. Jetzt zum Wetter und zu Michael Mattern.
6: Heute geht es im Großteil Österreichs trüb durch den Tag mit etwas Regen im Bergland sowie im Süden, wobei es in und rund um Kärnten vielleicht sogar kräftig regnen kann. Ganz im Westen und nördlich der Donau bleibt es dagegen meist trocken und hier zeigt sich zumindest ab und zu die Sonne. Der Wind lässt bald wieder nach, es ist aber deutlich frischer als zuletzt, Höchstwerte nur noch 14 bis 22 in 2000 Meter um 6 Grad. Morgen Freitag noch ein bisschen kühler und erneut viele Wolken samt etwas Regen, im Laufe des Tages dann aber zumindest ab und zu auch sonnig.
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1: Im Studio Daniel Theissl. Es ist 4 Uhr. Mit dem ORF Zukunftsforum erfolgt heute in Wien der Startschuss für die im Regierungsprogramm vorgesehene ORF-Reform. 5 Arbeitsgruppen sollen die wesentlichen Zukunftsfelder für den ORF diskutieren und Vorschläge aufbereiten. Stefan Kappacher berichtet.
2: In den Arbeitsgruppen geht es um den Programmauftrag des ORF, um Jugend- und Medienkompetenz, um Digitalisierung, Plattformen und KI, um ORF-Gremien und Unternehmensführung sowie um Kooperationen und Medienstandort. Die Ergebnisse und Vorschläge werden morgen präsentiert. Heute sprechen Medienminister Andreas Babler von der SPÖ und Vertreter der anderen Parteien. Generaldirektorin Ingrid Thurnherr und ihr Nachfolger Clemens Bick werden die Positionen des ORF darlegen. Den öffentlich-rechtlichen Blick von außen bringt SRG-Chefin Susanne Wille ein. Und zum Abschluss des ersten Tages gibt es heute auch eine Runde mit der Musikerin Anna Buchecker, der Kabarettistin Malarina, ÖFB-Teamchef Ralf Rangnick und dem mehrfachen Kletterweltmeister Jakob Schubert. Sie reden darüber, wie sie sich im ORF abgebildet sehen.
1: Die eigene europäische Weltraumindustrie voranbringen und unabhängiger von den USA werden. Das sind die 2 Top-Themen beim 2-tägigen internationalen Weltraumgipfel in Paris, berichtet Ernst Kermeier.
3: Europa hat beim internationalen Wettlauf in den Weltraum vieles verschlafen, sind sich Experten einig. Etwa wenn es darum geht, Satelliten für Kommunikation und Aufklärung in ihre Umlaufbahn zu bringen. Bei den nötigen Trägerraketen dafür ist Europa abhängig von den USA und könnte demnächst auf Engpässe stoßen. Der Weltraumgipfel in Paris werde die europäische Industrie und Forschung voranbringen, sagt Frankreichs Präsident Emmanuel Macron. Mehr als 1000 Firmen sind hier vertreten. Einige große Unternehmen aus den USA, wie zum Beispiel SpaceX von Elon Musk, haben die Teilnahme aber kurzfristig abgesagt. Auf Druck des Weißen Hauses, um Frankreichs Politik nicht zu stärken, berichten US-Medien.
1: Kantersieg am Abend in der Fußball-Champions League für Barcelona und Paris Saint-Germain. Der Titelverteidiger aus Frankreich gewinnt gegen Slovan Bratislava 6:1. 3 Tore schießt Neuzugang Ferran Torres. Barcelona gewinnt gegen Feyenoord Rotterdam 5:1. Jetzt zum Wetter und zu Michael Mattern.
4: Der Donnerstag bringt jede Menge Wolken und speziell im Bergland sowie im Süden regnet es heute zeitweise ein wenig in und rund um Kärnten, eventuell sogar kräftig. Ab und zu sonnig ist es am ehesten ganz im Westen und nördlich der Donau. Hier bleibt es auch weitgehend trocken. Der anfangs lebhafte Nordwestwind lässt bald nach und die Temperaturen erreichen nur noch 14 bis 22 in 2000 Meter um 6 Grad. Morgen Freitag noch ein bisschen frischer und erneut oft bewölkt mit ein paar Regenschauern, am Nachmittag dann aber doch auch einige Sonnenfenster.
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1: Im Nachrichtenstudio ist Miriam Reichel. Nach Trockenheit und Niedrigwasser ist der Schiffs- und Handelsverkehr in der Donau jetzt durch eine neue Herausforderung massiv eingeschränkt. Wegen Bauarbeiten können Schiffe seit Mitte August gar nicht mehr durch Ungarn fahren. Die Sperre soll monatelang andauern. Das sorgt nicht nur für Ärger bei heimischen Firmen, sondern auch für diplomatische Verstimmung. Claudia Peintner-Schmidt berichtet.
2: Im Sommer musste das Atomkraftwerk Paks aufgrund fehlender Kühlwasserversorgung runtergefahren werden. Nun lässt Ungarn dort an der Donau in einem großen Bauprojekt Wasser aufstauen. Durchfahrt monatelang verboten. Für die Schiffsfahrt sei das eine Herausforderung, sagt Herfried Leitner, Österreich-Geschäftsführer des internationalen Logistikers DTS.
3: Es ist eine massive Einschränkung der Möglichkeiten für den Export und Import für österreichische Unternehmen. Das betrifft den Rohmaterialien, Stahlprodukte oder Düngemittel.
2: Auch die Voestalpine ist betroffen. Die Eingriffe bei Paks würden Lieferketten gefährden und Mehrkosten verursachen, heißt es vom Stahlkonzern. Unter den Donau-Anrainerstaaten herrscht Unmut. Die Donaukommission, in der neben Bulgarien oder Deutschland auch Österreich Mitglied ist, hat Ungarn nun mitgeteilt, dass eine Sperrung der Fahrrinne bis Ende November nicht akzeptabel sei.
1: Der spanische Geheimdienst hat die Behörden vor der Massenankunft von Migranten in Ceuta gewarnt. Das zeigen Unterlagen, die die Regierung jetzt veröffentlicht hat. Demnach informierte der Geheimdienst am Tag davor über Aufrufe in sozialen Medien, am nächsten Tag die Grenze zu überqueren und einem möglichen, Zitat, Überfall über Land und Meer. Am 30. und 31. Juli kamen rund 80.000 Migranten aus Marokko in die spanische Enklave. Die Ukraine hat nach eigenen Angaben zwei russische Erdgasanlagen in Westsibirien angegriffen. Der ukrainische Präsident Zelensky spricht von einem Schlag gegen die russische Wirtschaft. Tote oder Verletzte soll es nicht geben. Vom betroffenen Energiekonzern Gazprom gibt es bisher kein Statement dazu. In Österreich gibt es derzeit so viele Seeadler wie seit langem nicht mehr. 123 Paare hat die Tierschutzorganisation WWF kürzlich gezählt. 82 davon haben heuer gebrütet. Der größte europäische Greifvogel galt vor 25 Jahren noch als ausgestorben. Durch intensive Schutzbemühungen konnte die Population wieder wachsen. Das waren die Nachrichten mit Miriam Reichel. Das Wetter.
4: Nach dem heißesten Sommer seit Messbeginn hat auch der September viel zu warm begonnen. Bis gestern lagen die Temperaturen um knapp 5 Grad über dem langjährigen Durchschnitt mit mehreren Stationsrekorden. Über Nacht hat sich das Wetter jetzt aber mit einer Kaltfront nachhaltig umgestellt. In den nächsten Tagen geht es wechselhaft und deutlich frischer weiter. Heute erreichen die Temperaturen nur noch 14 bis 22 Grad. In 2000 Meter hat es zu Mittag um die 6 Grad. Dazu geht es im Großteil Österreichs grau in grau durch den Tag mit etwas Regen im Bergland sowie im Süden, wobei es in und rund um Kärnten eventuell sogar kräftig regnen kann. Ganz im Westen und nördlich der Donau bleibt es dagegen weitgehend trocken und hier zeigt sich zumindest ab und zu die Sonne. Morgen Freitag noch 1-2 Grad kühler und erneut viele Wolken mit ein paar Regenschauern, am Nachmittag dann aber doch auch einige Sonnenfenster. Am Wochenende deutlich freundlicher, mehr Sonne, höchstens einzelne Schauer und auch die Temperaturen legen zu auf spätsommerliche 18 bis 26 Grad. Soviel zum Wetter von Michael Mattern.

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0: wunderbarer Country-Sound. Es ist ganz genau 5:30 am Donnerstag in der Früh. Wir schauen auf die A12, der Zubringer Fliers. Der Landeckertunnel ist in beiden Richtungen wegen Nacharbeiten gesperrt. Eine halbe Stunde noch. Der Verkehr wird durch Landeck umgeleitet. Ist ja auch nett durch Landeck fahren. Und die Alranzer Straße wegen Bauarbeiten gesperrt zwischen dem Kreisverkehr Innsbruck-Mitte und dem Schloss Amras. Das nicht vergessen. Man muss außen herumfahren oder oben herum oder wie auch immer. Jedenfalls über die Straße geht es nicht.
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2: Mit Diana Feudl, schönen guten Morgen. Schritte aus der Einsamkeit wollen die Tirol-Kliniken im aktuellen Aktionsmonat für mentale Gesundheit Yellow September setzen. Denn Einsamkeit kann Herz-Kreislauf-Erkrankungen, Depressionen und Angstzustände fördern. Das Problem bei der Bekämpfung von Einsamkeit, sie ist oft versteckt. Deshalb seien Aktionszeiträume wie der aktuelle hilfreich, sagt die Leiterin der Koordinationsstelle Psychotherapie und klinische Psychologie an den Tirol-Kliniken, Barbara Heitz.
3: Weil Menschen dann erkennen, das betrifft nicht nur mich, das betrifft auch andere. Und dann ist es wichtig, so einen ersten Schritt zu machen. Einfach einmal rauszugehen wieder. Manchmal sind einfach öffentliche Räume, wie jetzt zum Beispiel im Supermarkt, vielleicht mit der Kassierin ein paar Worte wechseln. Oder man geht in die Bücherei, kommt dort auch wieder in Kontakt mit Menschen.
2: Auch im Ehrenamt könne man Kontakte knüpfen, denn gebraucht und angenommen zu werden sei ein wichtiges Grundgefühl, so Heitz. Innsbruck ist bei den Preisen für Eigentumswohnungen in Österreich Spitzenreiter. Das zeigt eine Auswertung des Maklerverbandes Raiffeisen Immobilien für die Landeshauptstädte, berichtet Hermann Hammer.
4: Das Geld für eine 100 Quadratmeter große Wohnung in St. Pölten reicht in Innsbruck nicht einmal für 44 Quadratmeter, zumindest wenn man die Durchschnittspreise hernimmt. Weit darüber liegen in Innsbruck Neubauwohnungen, besonders wenn sie sich in guten Lagen oder sogar Top-Lagen befinden. Da muss man für einen Quadratmeter bis zu 12.000 Euro hinlegen. Der Durchschnittspreis liegt in Innsbruck bei 6.400 Euro. An zweiter Stelle liegen Wien und Salzburg, die mit jeweils 5.500 Euro schon deutlich unter Innsbrucker Niveau liegen. Relativ teuer ist es auch noch in Bregenz, während man in den anderen Landeshauptstädten mit deutlich weniger Geld durchkommt. Durchschnittlich am billigsten sind Eigentumswohnungen in St. Pölten zu bekommen.
2: Gleich zwei Motorradunfälle haben gestern im Zillertal Verletzte gefordert. Darunter ein 56-jähriger Deutscher, der einen LKW überholen wollte. Der LKW befand sich auf einer Abbiegespur und wollte nach links in eine Straße fahren. Dabei kollidierte er mit dem Motorrad. Der 56-Jährige wurde in ein Fels geschleudert. Er wurde in das Krankenhaus Schwarz gebracht. Und beim Vorbeifahren an einer Fahrzeugkolonne in Meierhofen verletzten sich ein 21-Jähriger und eine 22-jährige Österreicherin. Sie saßen gemeinsam auf einem Motorrad und krachten in einen entgegenkommenden PKW, der auf die Bundesstraße einbog. Beide mussten mit Rettungshubschraubern in die Klinik geflogen werden.
0: Ein Tief bringt heute viele Wolken nach Tirol. Die Sonne macht sich ziemlich rar. Im mittleren Inntal, im Außerfern und im Oberland tun sich aber kurze Sonnenfenster auf. Allerdings vom Ötztal bis zum Brenner und im Zillertal am Hauptkamm also regnet es hier und da. Und in Osttirol kann es durchaus auch länger regnen, vor allem an der Grenze zu Kärnten. Also je weiter Süden, desto nasser. Die Höchstwerte heute 13 bis 18 Grad. Schauen wir uns die Temperaturen jetzt direkt vor eurer Haustüre an. Wir blicken nach Reute und messen 9 Grad. In Kufstein 11, in Viergen 9, Lienz 13 Grad, 10 Grad jetzt in Landeck. In Innsbruck und in Meierhofen hat es jetzt 11 Grad und es gibt relativ viele Regentropfen-Symbole im Augenblick. 5:03, das ist Radio Tirol. Thomas Arbeiter wünscht einen guten Start in den Donnerstag.
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0: Die Spider-Murphy-Gang. So klingt Radio Tirol am Donnerstag um 5:50.
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0: Wir machen auch heute wieder einen Ausflug in die Grüne Mark nach Vorau. Und hier betreiben die Marienschwestern ein Marienkrankenhaus. Und hier haben Gottes- und Nächstenliebe eine große Bedeutung. Das Jubiläum 150 Jahre Vorau ist für die Leiterin, Mutteroberin Miriam Schmädler, der Anlass, über Barbara Sicharter zu sprechen. Barbara Sicharter war die Spitals- und Ordensgründerin und ja, sie soll als Vorbild dienen.
2: Wir haben die Liebe, die Gott zu uns hat, erkannt und gläubig angenommen. Gott ist Liebe. Und wer in der Liebe bleibt, bleibt in Gott und Gott bleibt in ihm. So lesen wir im 1. Johannesbrief. Die Gottes- und Nächstenliebe bilden im Christentum das doppelte Hauptgebot. Jesus Christus verbindet die Liebe zu Gott untrennbar mit der Liebe zum Mitmenschen. Wer Gott liebt, muss auch den anderen Menschen helfen und Gutes tun. Diese Liebe zu Gott, die im Dienst an den Kranken und Notleidenden sichtbar und konkret wird, verwirklichte auch Barbara Sicharter, die Spitals- und Ordensgründerin der Vorauer Marienschwestern, in ihrem Leben. Die Chronik der Schwestern schreibt: Wenn das Größte die Liebe ist, dann war Schwester Barbara sehr groß. Sie war ganz Güte und Liebe. Für alle hatte sie ein freundliches Lächeln, ein liebevolles Wort, eine helfende Hand und ein mitfühlendes Herz. Es war gleichsam ihre vorherrschende Leidenschaft, gegen alle gut zu sein. Liebe ist eine Entscheidung und kein Gefühl. Wenn ich lieben will, dann liebe ich bereits. Entscheiden wir uns heute zu lieben, vielleicht durch liebevolle Gedanken, ein gutes Wort oder ein Lächeln. Bitten wir Gott, uns seine Liebe zu schenken, damit auch wir fähig sind zu lieben.

0: Die Backstreet Boys am Donnerstag in der Früh. 11:06. Grüß Gott, Tirol. Na, sitzen die Haare schön? Ja, nach dem Schlafen oft ein bisschen verlegt, die Frisur. Wenn Sie nicht dran glauben, dass Haare waschen und föhnen die Haare heute wieder instand setzen, dann ab zum Friseur. Jungfrau-Mond abnehmend. Ideal, sagt beim Mondkalender, ideal für eine neue Frisur. Gewelltes oder eingedrehtes Haar behält länger die Form. Klingt super. Und der Mondkalender weiß auch, was wir heute essen sollten. Karotten, Pastinaken, Radieschen, Rohnen, quasi faktisch Wurzelgemüse ist gemeint. Geht gut auch als Jausensnack, aber auch als Salat, als Eintopf. Da können wir jetzt ein bisschen nachdenken. Hören dabei Musik aus Österreich. Ein großer Hit aus den 80ern. Westwind, 10:06.
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Schönen guten Morgen, Tirol. 4 Minuten nach, dann hören wir die ORF-Weltnachrichten mit allen Informationen aus Österreich und der Welt dazu, wie es auf den Straßen ausschaut und dem Überblick, wie viel es heute noch regnet im Land. Hören wir alles gleich. Guten Morgen.

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1: Im Nachrichtenstudio ist Miriam Reichel. Guten Morgen. Im Medienministerium in Wien beginnt heute das ORF-Zukunftsforum. Es ist der Startschuss für die im Regierungsprogramm geplante ORF-Reform. Neben Vizekanzler Andreas Babler von der SPÖ werden auch die Mediensprecher der anderen Parteien teilnehmen. Nur die FPÖ dürfte trotz Einladung nicht kommen. 5 Arbeitsgruppen sollen die wesentlichen Zukunftsbereiche für den ORF und den ganzen Medienstandort diskutieren und Vorschläge ausarbeiten. Stefan Kappacher berichtet.
2: In den Arbeitsgruppen geht es um den Programmauftrag des ORF, um Jugend- und Medienkompetenz, um Digitalisierung, Plattformen und KI, um ORF-Gremien und Unternehmensführung sowie um Kooperationen und Medienstandort. Die Ergebnisse und Vorschläge werden morgen präsentiert. Heute sprechen Medienminister Andreas Babler von der SPÖ und Vertreter der anderen Parteien. Generaldirektorin Ingrid Thurnherr und ihr Nachfolger Clemens Pick werden die Positionen des ORF darlegen. Den öffentlich-rechtlichen Blick von außen bringt SRG-Chefin Susanne Wille ein. Und zum Abschluss des ersten Tages gibt es heute auch eine Runde mit der Musikerin Anna Buchecker, der Kabarettistin Malarina, ÖFB-Teamchef Ralf Rangnick und dem mehrfachen Kletter-Weltmeister Jakob Schubert. Sie reden darüber, wie sie sich im ORF abgebildet sehen.
1: US-Präsident Trump hat allen erwachsenen US-Bürgern je 5.000 US-Dollar versprochen, wenn die Republikaner bei den Kongresswahlen in beiden Kammern die Mehrheit behalten. Beim Parteitag in Dallas sprach er von einer Trump-Dividende. Das Wahlversprechen würde geschätzt mehr als 1 Billion US-Dollar kosten und damit etwas so viel wie das gesamte Verteidigungsbudget des Landes. Die Kongresswahlen in den USA finden am 3. November statt. Die Europäische Zentralbank dürfte heute ihren Leitzins im Euroraum anheben, zum 2. Mal in diesem Jahr. Fachleute gehen von einer Anhebung um 0,25 Prozentpunkte aus auf insgesamt 2,5%. Eine solche Erhöhung kann die Inflation abschwächen, aber auch die Wirtschaft dämpfen. Der Beschluss soll um 14.15 Uhr verkündet werden. Zum Schluss noch zum Fußball. Bei den 6 Spielen in der Champions League-Ligaphase sind am Abend insgesamt 25 Tore gefallen. Paris Saint-Germain und Barcelona haben besonders oft getroffen. Wolfgang Eichinger.
3: Titelverteidiger Paris Saint-Germain ist beim 6:1 gegen Slovan Bratislava so richtig in Torlaune. Vor allem der Neuzugang aus Spanien, Ferran Torres, der gleich 3 Treffer erzielt. 5:1 gewinnt Barcelona im Heimspiel gegen Feyenoord Rotterdam. Der nächste Gegner vom LASK, Liverpool, dreht gegen Atletico Madrid ein 0:1 in einen 2:1 Erfolg. Arsenal siegt in Neapel durch ein Tor von Kapitän Ødegaard 1:0. Und Sporting Lissabon gewinnt gegen Galatasaray Istanbul ebenso 3:1 wie der VfB Stuttgart gegen Viking Stavanger aus Norwegen.
1: Das waren die Nachrichten mit Miriam Reichel.
4: Ein Tief bringt heute viele Wolken nach Tirol. Die Sonne macht sich ziemlich rar. Im mittleren Inntal, im Außerfern und im Oberland, da tun sich teilweise kurze Sonnenfenster auf. Allerdings vom Paznaun bis zum Brenner, auch im Zillertal und im östlichen Unterland regnet es hier und da, also am Hauptkamm. Und in Osttirol kann es auch durchaus länger und kräftig regnen, vor allem an der Grenze zu Kärnten. Also je weiter nach Süden, desto feuchter. Die Höchstwerte heute 13 bis 18 Grad. Und wir schauen uns die Temperaturen an. Jetzt direkt bei Ihnen daheim an der Bushaltestelle in Kufstein 11 Grad, Viergen 9, Lienz 13, Reute 9 Grad, 11 Grad in Meierhofen und in Innsbruck und in Landeck jetzt 10 Grad. Und wir sind sicher unterwegs mit dem Radio Tirol Verkehrsservice und mit Claudia Zimmermann.
5: Guten Morgen, kurz und bündig. Es sind uns keine Störungen gemeldet worden. Ich wünsche gute Fahrt.
4: Auf die Plätze, fertig, los. Tirol startet in Arbeitstag Nummer 4. Habe extra nachgezählt. Und wie schauen wir da aus? Ein bisschen zerwurzelt darf man ruhig ausschauen um diese Uhrzeit. Wir lassen den Donnerstag losgehen und entwurzeln uns jetzt Schritt für Schritt. Viel Erfolg dabei wünsche ich.
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0: Stadt Kaiser ist munter und wir folgen ihm gern. 6:11. Schönen guten Morgen, Tirol. Nass ist es, auch frisch. Das macht guten Schlaf. Und das Ganze gibt Kraft. Erik, schönen guten Morgen.
1: Guten Morgen. Ja, wir schnappen uns den Regenschirm und die Regenjacke und zack, in den Donnerstag mit uns.
0: Ja, weil wir heben heute ab. Wir heben ab.
2: Hour 1, 2, 3, rollen Sie über Taxiway, Alpha zum Holding Point, Runway 26.
0: Du machst
1: das
0: gut?
1: So ungefähr. Ja. ORF Tirol Sommerpraktikant Florian Seibel macht den Job als Fluglotse bei der Austro-Control und sagt uns das, was das heißt.
0: Ja, und wir sind da mitten dabei, wenn er lernt, was man eigentlich tun muss, wenn ein Flugzeug im Landeanflug auf Innsbruck ist. Und wir reden über das Wetter.
1: Ja, kann man immer.
0: Genau.
1: Die Fluglotsen würden sagen, Wind 250 Grad, 8 Knoten, Start frei oder so. Aber das Wetter ist heute interessant, weil wir alle merken, wie sich der Herbst ankündigt.
0: Ja, auch wenn wir in der Radio Tirol Sommerfrische am Baggersee sind in Innsbruck.
1: Da geht es aber weniger um Schwimmen, da wird heute gepaddelt und geradelt. Markus Feichter, Sommerfrische-Moderator dieser Woche, sagt uns das dann im Detail.
0: Und in Guten Morgen Tirol halten wir auch die Daumen für unseren Tiroler Top-Radlfahrer, für den Felix Gall.
1: Oh ja, der geht bei der Spanien-Rundfahrt ins Einzelzeitfahren.
0: Ob er den sensationellen zweiten Platz behalten kann, den er im Augenblick hat, wir erfahren das im Sport in Guten Morgen Tirol. 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

0: Mit aber in den Donnerstagmorgen, Radio Tirol um 6:45 und irgendwas ist da los. Niemand, da knackt die Zahlen. Auch bei der gestrigen Ziehung von Lotto 6 aus 45 hat niemand die 6 richtigen gehabt. Das bedeutet, Erik, 8-fach Jackpot, 11 Millionen Euro liegt da drin.
1: Wow. Aber auch wenn es nicht alle 6 Zahlen geworden sind, ein paar sind vielleicht doch richtig.
0: Ja. Schauen wir mal. Erik, du hast die Gewinnzahlen.
1: Gehen wir es durch?
0: Ja.
1: 8, 11, 14, 16, 21, 45 und die Zusatzzahl 35.
0: Ja, vielleicht stimmt ja 21 oder 16. Immerhin. Nützt halt nichts. Bei der ersten Lotto Plus Ziehung hat es diesmal auch einen Sechser gegeben.
1: Ja, so gibt es fast 244.000 Euro.
0: Und beim Joker hat es ebenfalls geklingelt.
1: Da gibt es gleich 2 Joker zu je gut 141.000 Euro. Die richtige Jokerzahl lautet 7, 7, 9, 0, 8, 6.
0: Du sagst das so schön, da kann wirklich jeder fein mitschreiben. Danke, Erik. Alle Angaben ohne Gewähr und am Sonntag dann beim Lotto 6 aus 45 11 Millionen Euro im Topf. Wir wünschen viel Erfolg.

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1: Mhm, volle. Und die Fotos, herrlich. 340 Teams haben wir in den letzten Jahren schon gehabt.
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1: Haben wir wen vergessen?
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0: Spannend.
3: Spannend auch, warum in Tirol Diesel und Benzin so teuer sind. Die Gründe dafür, wir hören die gleich bei uns in der Frühinformation in Radio Tirol in 3 Minuten.

0: Man at Work. Gleich ist es 6:30 und wir sind sicher unterwegs mit Claudia Zimmermann aus der Verkehrsredaktion. Sie schaut für uns auf die Straßen im Land.
1: Guten Morgen. Ja, und es ist schon ein bisschen mehr los auf Tirolstraßen. Der Frühverkehr, der setzt langsam ein. Außerdem auch viele Lkw, die sind unterwegs auf der Brennerautobahn in beiden Richtungen. Am rechten Fahrstreifen gibt es immer wieder Lkw-Kolonnen. Gute Fahrt.
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3: Mit Diana Feudl, schönen guten Morgen. Der Unmut über die hohen Spritpreise im Land ist groß. Laut Arbeiterkammer ist Tirol das teuerste Bundesland Österreichs beim Tanken. Im Osten sei Tanken günstiger. Außerdem gäbe es auch in Tirol selbst erhebliche Preisunterschiede. Am teuersten sei Tanken im Bezirk Imst, im Wipptal und im Stubaital. Zu den Gründen sagt Dominik Horif, Leiter der Wirtschaftspolitik in der AK.
4: Das ist schwer zu sagen. Wir dachten ursprünglich, vielleicht liegt es am Tourismus. Wir haben uns ja auch die Täler angesehen. Da ist insbesondere Stubaital innerhalb Tirols wiederum deutlich teurer als Innsbruck. Aber im Vergleich zum Zillertal oder zum Ötztal ist es dann wieder nicht so krass, der Unterschied. Also es kann nicht nur am Tourismus liegen.
3: Aus der Wirtschaftskammer Tirol heißt es dazu unter anderem, ein erheblicher Teil des Treibstoffpreises entfalle auf Steuern und Abgaben. Hier bestehe dringender Handlungsbedarf für die Bundesregierung. Am Montag startet in Tirol die Schule. Für viele Familien ist das mitunter von einer großen finanziellen Belastung begleitet. Schultasche, Schulmaterial, Öffi-Ticket oder Ausflüge. Die Preissteigerungen sind auch hier deutlich spürbar. Die Caritas Tirol unterstützt Familien zu Schulbeginn, berichtet Robert Schuler.
5: Eine neue Schultasche, Laptop, Hefte, Stifte, Kostenbeitrag für Kopierkosten oder eine Zeichenplatte für geometrisch Zeichnen. Der Schulstart geht gehörig ins Geld und ist mitunter für Familien mit finanziellen Sorgen verbunden. Die Caritas Tirol unterstützt auf unterschiedliche Weise, etwa mit gebrauchten Schultaschen, die gemeinsam mit Land Tirol und dem Umweltverein den Sommer über gesammelt wurden und nun einkommensschwachen Familien zugutekommen. Oder das Projekt Notebook, bei dem funktionstüchtige Laptops gesammelt und an Haushalte verteilt werden, denen dieses Equipment fehlt. Niemand solle zögern, sich Unterstützung zu holen, heißt es von der Caritas, etwa bei der Sozialberatung, die Familien nicht nur kurzfristig entlasten, sondern helfen soll, die finanzielle Situation nachhaltig zu stabilisieren.
3: Der Verein Wölfe in Österreich hat eine Verwaltungsstrafanzeige im Zusammenhang mit dem Abschuss eines Wolfes in Arzl im Pitztal erstattet. Der Wolf war ohne Abschussverordnung geschossen worden. Aus Sicht des Vereins müssten die gesetzlichen Voraussetzungen für die Tötung klar nachweisbar sein. Deshalb sei jetzt unter anderem zu klären, welche Schutzmaßnahmen für die zuvor gerissenen Ziegen getroffen wurden und ob zum Zeitpunkt des Abschusses noch Tiere gefährdet waren. Dass die Landwirtschaftskammer bereits von einem rechtskonformen Vorgehen spricht, verurteilt der Verein. Zwei Motorradfahrer aus Deutschland sind gestern Nachmittag bei der Fahrt vom Handenjoch in Richtung Imst auf einer Ölspur ausgerutscht und zu Sturz gekommen. Sie wurden teils schwer verletzt und mussten in das Krankenhaus nach Zams gebracht werden. Christoph Braxmarer.
6: Eine vierköpfige Gruppe von Motorradfahrern aus Deutschland fuhr gestern Nachmittag auf der Handenjochstraße in Richtung Imst. Gegen 15 Uhr gerieten ein 28-jähriger und ein 37-jähriger Motorradfahrer auf einer Ölspur plötzlich ins Rutschen und sie stürzten. Dabei rutschte der 37-jährige anschließend in einen entgegenkommenden PKW und wurde dabei schwer verletzt. Der 28-jährige erlitt bei dem Sturz Verletzungen unbestimmten Grades. Die beiden Männer mussten mit dem Rettungswagen in das Krankenhaus nach Zams gebracht werden. An den Motorrädern entstand erheblicher Sachschaden. Die Handenjochstraße war im Bereich der Unfallstelle für 2 Stunden für den gesamten Verkehr gesperrt.
0: Ein Tief bringt viele Wolken zu uns. Die Sonne macht sich heute ziemlich rar. Im mittleren Inntal, im Außerfern und im Oberland, da tun sich kurz einmal ein paar Sonnenfenster auf. Vom Paznaun bis zum Brenner und im Zillertal, auch im östlichen Unterland, regnet es hier und da. In Osttirol kann es durchaus länger und auch kräftiger regnen, vor allem an der Grenze zu Kärnten. Also je weiter nach Süden, desto feuchter wird es heute. Die Höchstwerte 13 bis 18 Grad. Regentropfensymbole habe ich jetzt über Kufstein bei 11 Grad, Viergen bei 9, Lienz bei 12, Innsbruck 11 Grad, in Reute nur Wolken bei 8 Grad und auch über Landig Wolken und 10 Grad. 6:54, Sie hören Radio Tirol am Donnerstag und ich finde es schön, dass Sie mit uns gemeinsam in diesen Tag starten. Mit vielen großen Hits.
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0: Einer der größten Erfolge von George Harrison Solo, My Sweet Lord, Radio Tirol um 10 Minuten nach 7:30.
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0: Ein bisschen Energie braucht's noch, unser Radio Tirol Sommerfrische Team. Den ganzen Sommer über haben sie gebuckelt, haben durchgesommerfrischelt. Ein vorletztes Mal noch bauen sie heute das mobile Radio Tirol Sendestudio auf am Baggersee in Innsbruck. Moderator Markus Feichter ist bereits unterwegs. Markus, schönen guten Morgen.
2: Ja, schönen guten Morgen, Thomas. Es war ein aufregender Sommer, so viel ist einmal fix, so knapp vor Ende der Sommerfrische. Und jeden Tag sind ganz viele Kinder auch immer zu unserer Sommerfrische gekommen. Heute gleich von einer Familie. 4 Kids, wie heißt ihr denn?
3: Emilia, Paul,
4: Helena, Mathilda.
2: Mei, seid ihr nette Kinder. Und was habt ihr denn gemacht diesen Sommer? Ich nehme an, da ist doch einiges passiert. Was habt ihr denn im Sommer alles getan?
4: Gondel gefahren.
2: Mit der Gondel gefahren. Du auch?
5: Ich habe geschwommen. Schwimmen.
2: Ja, schwimmen ist immer cool. Und der Paul?
6: Ich habe Football trainiert und Golf.
2: 2 Sportarten gleich. Und bei dir ist ganz was Besonderes passiert.
7: Also wir haben einen Hund bekommen und ich war mit der Oma Nachtschwimmen.
2: Ui, das ist cool. Also der Sommer geht langsam zu Ende. Sie freuen sich angeblich alle auf die Schule. Ja. Das ist auch die Radio Tirol Sommerfrische, auch an diesem Donnerstag in der Früh.
0: Ja, Markus, aber noch sind die Sommerferien nicht vorbei und auch nicht die Radio Tirol Sommerfrische. Für alle, die heute gern auf 2 Rädern oder auf der Luftmatratze unterwegs sind und die Paddle kennenlernen wollen. Paddle, das ist so ein bisschen Tennis, ein bisschen Squash und auch viel Spaß angeblich dabei. Heute von 10 bis 14 Uhr in Radio Tirol und live vor Ort am Baggersee. Wir haben noch ein Kennwort für Sie. Das braucht man quasi als Eintrittskarte. Es lautet Bewegung.
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0: Kylie Minogue, ein Riesenhit für Ihren Donnerstagmorgen. 11 Minuten noch, dann ist es 7. Und wenn der Regen so gegen die Fensterscheibe prasselt und wenn dann die Übergangsjacke wieder herausgeholt wird, dann beginnt wieder eine neue Zeitrechnung. Dann wird Herbst. Erste Herbstgedanken.
1: Dramatisch.
0: Ja, darf man die schon haben? Darf man jetzt schon vom Herbst reden? Wie schaut's aus?
1: Also ich wärme immer persönlich ganz lang dagegen, will den Sommer so lange wie möglich hinauszögern. Aber ich habe heute beim Herradeln in der Früh zum ersten Mal ein Stirnband angezogen.
0: Ja.
1: Und dann habe ich mir wirklich gedacht, es nutzt nichts mehr, es herbstelt. Was soll man sagen?
0: Es ist soweit.
2: Hilft der Stirnband gegen den Nieselregen, ist die Frage.
1: Ja, ich habe es über die Regenkapuze aufgesetzt, also ganz stylisch, weil ich unterwegs war.
0: Ja.
2: Ich finde ja, das ist die gemütlichste Zeit des Jahres jetzt. Ja. Draußen meist noch wandern ist möglich.
0: Genau.
2: Aber ohne schlechtes Gewissen daheim auch einkuscheln, in die Decke wickeln, hinausschauen auf den Regen, den Wind. Super fein.
0: Ich ertappe mich ja bei dem Wunsch, den Holzofen einzuheizen. Eigentlich nur, um das Prasseln im Ofen hören zu können.
2: Oh.
0: Und meine Hose ist auch, ich habe es gesehen, auch das Hemd zum Teil voller Katzenhaare zurzeit überall, weil wenn es so nass ist draußen, dann kommt die Katze nicht nur zum Fressen, sondern auch ein bisschen zum Kuscheln.
1: Ja, ist auch nett.
0: Ja. Und plötzlich schmeckt der Lebkuchen. Es wird Herbst. Das Herbstwetter von heute im Detail. Gleich bei uns in den Weltnachrichten. Herzlich willkommen am Donnerstag, den 10. September.
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1: Im Nachrichtenstudio ist Miriam Reichel. Guten Morgen. Auf den spanischen Premier Sanchez steigt der Druck. Wie von der Regierung selbst veröffentlichte Dokumente zeigen, dürfte ihn der Geheimdienst vor dem Migrantenansturm auf Ceuta gewarnt haben. Sanchez selbst sagt aber weiterhin, dass das nicht absehbar gewesen sei. Teresa Kulovic berichtet.
2: Am Abend des 29. Juli, einen Tag vor dem Ansturm, hat der spanische Geheimdienst sowohl die Regierung in Ceuta und Madrid als auch in Marokko darüber informiert, dass ein Massenansturm von marokkanischen Migranten kurz bevorstünde. Es ist die Rede von einem Überfall über Land und Meer. Das geht aus Dokumenten hervor, die die Regierung unter Premier Sanchez nun veröffentlicht hat. Damit wollte man eigentlich belegen, dass der Ansturm von knapp 80.000 Migranten auf die spanische Exklave nicht vorhersehbar war. Auch in einem langen Interview betont der Premier gestern Abend nochmal: Natürlich wurde ein massiver Zustrom so vieler Migranten überhaupt nicht erwartet. Die Berichte belegen nun eben anderes. Ein Umstand, der Premier Sanchez erneut unter Druck bringen dürfte. Denn von der Opposition heißt es schon länger, dass die Regierung in Spanien informiert war.
1: Das Flugzeug des ukrainischen Präsidenten Zelensky ist offenbar fast von einer Drohne getroffen worden. Laut Norwegens Premier Støre kam es zu dem Vorfall während Zelenskys Reise aus Moldau nach Oslo. Zelensky besuchte dort die Trauerfeier für den verstorbenen norwegischen König Harald. Nach dem erschreckenden Fall von extremer sexueller Gewalt gegen eine Frau in Oberösterreich kündigt Justizministerin Sporer von der SPÖ eine weitere Änderung im Sexualstrafrecht an. Vergewaltigung ist in Österreich strafbar, aber der Besitz von Videos einer solchen Tat bisher nicht. Das soll sich ändern.
3: Ich bin wirklich fassungslos, dass ich als Justizministerin mehr oder weniger jedes halbe Jahr vor neuen Phänomenen stehe, die jetzt auch geregelt werden müssen. Ja, der Fall Bellico war natürlich aufrüttelnd und wir werden uns jetzt daran machen, hier auch diese Lücken zu schließen, die es hier gibt beim Besitz von Vergewaltigungsvideos. Die Versendung, die Verbreitung ist bereits strafbar. Im Bereich des Kindesmissbrauchs ist auch der Besitz strafbar und diese Lücke werden wir jetzt schließen im Rahmen dieser Reform des Sexualstrafrechts.
1: Sagt Justizministerin Anna Sporer in der ZIP 2. Im Medienministerium findet heute und morgen das ORF-Zukunftsforum statt. Dort sollen Grundlagen für eine ORF-Reform ausgearbeitet werden. In mehreren Arbeitsgruppen geht es etwa um den Umgang mit Digitalisierung und künstlicher Intelligenz oder Kooperationsmöglichkeiten mit anderen österreichischen Medien. Livestreams vom Zukunftsforum gibt es auf ORF On und ORF 3. Der vergangene August war laut EU-Klimadienst Copernicus der wärmste August der Messgeschichte. Weltweit lag die Durchschnittstemperatur demnach bei 16,96 Grad. Damit wurde der bisherige Höchstwert aus dem Jahr 2023 noch überschritten. Hauptursache ist laut Copernicus der Ausstoß von Treibhausgasen durch die Verbrennung von Öl, Kohle oder Gas. Das waren die Nachrichten mit Miriam Reichel.
4: Ein Tief bringt viele Wolken nach Tirol. Die Sonne macht sich rar heute. Im mittleren Inntal, im Außerfern und im Oberland tun sich kurz einmal Sonnenfenster auf. Allerdings vom Paznaun zum Brenner bis ins Zillertal regnet es hier und da. Und in Osttirol kann es auch länger und vor allem auch kräftiger regnen. Vor allem an der Grenze zu Kärnten wird das sein. Die Höchstwerte heute 13 bis 18 Grad. Und ich habe viele Regentropfen-Symbole auf meiner Karte. Viergen, Regen 9 Grad, Kufstein Regen 11, Meierhofen Regen 10, in Innsbruck Tröpfels auch bei 11 Grad, in Reute 8 Grad, in Landeck 10 und in Lienz jetzt 12 Grad und genau 2 Regentropfen-Symbole, was nicht viel ist, aber doch anzeigt, dass es in Osttirol heute feucht ist. Und wir sind sicher unterwegs mit dem Radio Tirol Verkehrsservice und mit Claudia Zimmermann.
5: Der Frühverkehr, der rollt im Grunde noch recht problemlos auf Tirolstraßen. Allerdings dichter Verkehr auf der A13 Brenner-Autobahn in beiden Richtungen. Da sind hauptsächlich ganz viele Lkw unterwegs am rechten Fahrstreifen. Gute Fahrt.
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4: Alles hat einen Anfang und ein Ende. Jetzt sind wir beim Anfang. Der Donnerstag geht los. Das Ende interessiert uns jetzt eigentlich noch gar nicht. Jetzt geht's einmal ums Munterwerden. Und das passiert beim einen früher, bei der anderen später. Das kann schon im Bett passieren, kann aber auch erst unter der Dusche oder gar erst beim Kaffee sein. Egal wann, egal wo, egal wie, Hauptsache es passiert. Auf der Suche nach dem Muntermoment startet Tirol in diesen Tag.
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0: Mango Cherry will noch nichts hören vom Herbst. Er singt noch von Summertime. 7:11. Guten Morgen, Tirol. Bitte einsteigen, jetzt anschnallen. Der Flug mit dem Ziel, gut in den Tag zu starten, ist ready für Take-off, Eric.
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0: Noch ist voller Sommerflugbetrieb. Viele kommen gerade zurück, aus dem Süden meistens. Und damit beim Landeanflug alles pipifein funktioniert, braucht es eben Fluglotsen.
1: Ja, ein Job mit sehr, sehr viel Verantwortung. Reporter Florian Seibel hat Simon Frabetz besucht. Er arbeitet bei der Austro-Control und hat uns einmal über die Schulter schauen lassen.
3: Simon, wir sind gerade am Tower am Flughafen Innsbruck. Du bist Fluglotse. Was machst du?
4: Genau, wir kontrollieren auf zwei getrennten Arbeitspositionen einmal den unmittelbaren Flughafenverkehr, also alles, was in Innsbruck startet, landet. Und auf der anderen Seite haben wir da unsere Radarposition, den Radararbeitsplatz, wo man den Tiroler Luftraum, also man kann es grob sagen, Nordtirol, bis zu ca. 5000 Meter Höhe überwachen wir da und kontrollieren da.
3: Flugraumüberwachung, warum ist das richtig, den zu überwachen?
4: Da sind wir oder sind alle Lotsen dafür zuständig, dass die am ganzen Weg Mindestabstände zueinander einhalten, grob 5 bis 8 Kilometer horizontal und 300 Meter vertikal, die rundherum frei sein müssen um so einen Linienflieger, weil die einfach mit so großen Geschwindigkeiten unterwegs sind. Da ist mit rausschauen und reagieren ist dann immer viel.
3: Sprich, du bist quasi ein bisschen das Navigationssystem für ein Flugzeug im Himmel.
4: Also ein Navigationssystem haben sie natürlich schon, sie wissen schon, wo sie hinfliegen, aber wir sind halt diejenigen, die den Gesamtüberblick haben. Also wir wissen halt von allen Flugzeugen, wer wohin will.
3: Wie schaut denn dein Arbeitsplatz aus?
4: Ganz viele Bildschirme, ganz viel technisches Equipment am Radarschirm. Das ist unser Hauptarbeitsmittel da jetzt auf der Arbeitsposition, wo wir jetzt da sind. Dann haben wir da, das ist ganz besonders, das haben eigentlich nur wir in Innsbruck da, ein Multilaterationsradar.
3: Wie heißt das?
4: Ein Multilaterationsradar.
3: Multilaterationsradar.
4: Genau, das heißt, da sehen wir die Täler sehr gut, können da ganz gut reinschauen und sehen, da ist der Flughafen, da ist so das Inntal von West nach Ost und das Zillertal, das Wipptal, das Stubaital. Hilft uns sehr gut, weil so konventionelles Radar in dem baggigen Umfeld teilweise Schwierigkeiten hat, da in das Tal reinzuschauen. Da sind wir die einzigen in Österreich, damit so ein Bild arbeiten können.
0: Einzigartig in Österreich, ein, schauen, ob ich da auch kann, Multilaterationsradar.
1: Mit dem sind wir sehr weit.
0: Ja, ja. Wie ein Flugzeug landet, das hören wir gleich. Wir waren nämlich dabei.
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0: Cintura, Cintura. Wir haben gerade nachgeschaut, Erik und ich. Das heißt so viel wie Taille oder alles, was sich irgendwie in der Lendengegend abspielt. Wir wechseln das Thema. Wir schauen aufs Wetter. Ein Tief bringt Wolken zu uns. Südlich vom Hauptkamm wird es heute nass und die Temperaturen maximal 18 Grad. Dieser Tag, Erik, beginnt recht frisch.
1: Las temperaturas.
0: Sí.
1: Spanisch. Ja. Bueno. 10 Grad hat aktuell beim Dorfladen in Schwendt, 12 Grad beim Fußballplatz in Amlach, 11 beim Kindergarten in Schönwies. Bei der Hängebrücke in Forchach ist es noch etwas kühler, 9 Grad.
0: Ja, das hat mich total interessiert, wie es bei der Hängebrücke in Forchach ausschaut.
1: Ja.
0: Ja, jetzt wissen wir es.
1: 9 Grad. Grad.
0: Ja,
1: fein. Beim Baggersee hat es draußen 11 Grad und drinnen im See im Wasser aktuell 22 Grad.
0: Da sind wir halt mit der Sommerfrische.
1: Ideal.
0: Finde ich super. Also wer sich aufwärmen möchte, der hupft in den See hinein.
1: Und da brauchen Sie ein Kennwort dafür. Das lautet heute Bewegung.
0: Die Radiotour Sommerfrische beginnt um 10. Den Wetterbericht, den genauen, den gibt es ein bisschen früher bei uns. In 10 Minuten ganz genau in der Frühinformation von Radio Tirol.
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Eric Carmen, Radio Tirol, 7:35. Sollten Sie zufälligerweise nicht wissen, wohin mit Ihrem Geld, dann kaufen Sie doch eine Eigentumswohnung in Innsbruck. So teuer wie in Innsbruck sind die Quadratmeter nirgends in Österreich. Wir berichten darüber in der Frühinformation von Radio Tirol. In 3 Minuten.

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1: In wenigen Sekunden ist es 7:30. Zeit für uns auf Tirol Straßen zu schauen. Das macht die Claudia Zimmermann, bitte.
2: Wir schauen gleich auf die A12 Interlautobahn Richtung Innsbruck. Bei Kufstein Nord steht ein defekter LKW am Beschleunigungsstreifen. Bitte fahren Sie hier besonders vorsichtig. Abschnittsweise dichter LKW-Verkehr auf der Brenner Autobahn in beiden Richtungen. Und ab jetzt ist die B180 Reschenstraße zwischen Pfunz und Nauders wieder gesperrt. Sie werden über die Schweiz umgeleitet. Gute Fahrt.
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4: Im Studio Diana Feudel. Schönen guten Morgen. Der Unmut über die hohen Spritpreise im Land ist groß. Laut Arbeiterkammer ist Tirol das teuerste Bundesland Österreichs beim Tanken. Im Osten sei es günstiger. Außerdem gäbe es auch in Tirol selbst erhebliche Preisunterschiede. Am teuersten sei Tanken im Bezirk Imst, im Wipptal und im Stubaital. Ein Ende der hohen Spritpreise sei jedenfalls nicht in Sicht. Dazu Domenico Rief, Leiter der Wirtschaftspolitik in der Arbeiterkammer.
5: Wir sehen schon, wir haben auch geschaut, wie sozusagen der Erdölpreis sich entwickelt und wie dann die Tankstellenpreise darauf reagieren. Hinauf geht es relativ schnell mit. Wenn der Erdölpreis sinkt, wie es auch Mitte Juli der Fall war, sind die Tankstellenpreise, die Benzin- und Dieselpreise nicht so schnell gesunken.
6: Also da machen Sie auch den Energiekonzernen einen Vorwurf?
5: Natürlich, da sind die Mineralölkonzerne und auch die Raffinerien natürlich mitbeteiligt.
4: Sagt Rief im Gespräch mit Katharina Kramer. Aus der Wirtschaftskammer Tirol heißt es dazu unter anderem, ein erheblicher Teil des Treibstoffpreises entfalle auf Steuern und Abgaben. Hier bestehe dringender Handlungsbedarf für die Bundesregierung. In Tirol gab es in den vergangenen 2 Tagen eine Premiere bei den Schwerverkehrskontrollen. Bei der Kontrollstelle in Radfeld haben gestern Beamte aus 6 weiteren Nationen gemeinsam mit der österreichischen Polizei LKW und Fahrer überprüft. Dazu sagt der Einsatzleiter Christian Ehrensberger.
7: Dieser Schwerverkehrskontrolleinsatz ist der größte Schwerverkehrskontrolleinsatz, der jemals in Tirol mit internationaler Beteiligung stattgefunden hat. Es sind aus den Bundesländern die Schwerverkehrsexperten bei uns und es sind die regionalen Schwerverkehrsexperten bei uns und 23 internationale Beobachter.
4: Das diene auch dem Erfahrungsaustausch und der internationalen Zusammenarbeit. Im Laufe mehrerer Stunden wurden einige Mängel festgestellt. Eine Bilanz dazu wird es im Tagesverlauf geben. Innsbruck ist bei den Preisen für Eigentumswohnungen in Österreich Spitzenreiter. Das zeigt eine Auswertung des Maklerverbandes Raiffeisen Immobilien für die Landeshauptstädte. Hermann Hammer berichtet.
8: Das Geld für eine 100 Quadratmeter große Wohnung in St. Pölten reicht in Innsbruck nicht einmal für 44 Quadratmeter. Zumindest wenn man die Durchschnittspreise hernimmt. Weit darüber liegen in Innsbruck Neubauwohnungen. Besonders wenn sie sich in guten Lagen oder sogar Top-Lagen befinden. Da muss man für einen Quadratmeter bis zu 12.000 Euro hinlegen. Der Durchschnittspreis liegt in Innsbruck bei 6.400 Euro. An zweiter Stelle liegen Wien und Salzburg, die mit jeweils 5.500 Euro schon deutlich unter Innsbrucker Niveau liegen. Relativ teuer ist es auch noch in Bregenz, während man in den anderen Landeshauptstädten mit deutlich weniger Geld durchkommt. Durchschnittlich am billigsten sind Eigentumswohnungen in St. Pölten zu bekommen.
4: Schritte aus der Einsamkeit wollen die Tirol-Kliniken im aktuellen Aktionsmonat für mentale Gesundheit Yellow September setzen. Denn Einsamkeit kann Herz-Kreislauf-Erkrankungen, Depressionen und Angstzustände fördern. Das Problem bei der Bekämpfung von Einsamkeit, sie ist oft versteckt. Deshalb seien Aktionszeiträume wie der aktuelle hilfreich, sagt die Leiterin der Koordinationsstelle Psychotherapie und klinische Psychologie an den Tirol-Kliniken, Barbara Heitz.
9: Weil Menschen dann erkennen, das betrifft nicht nur mich, das betrifft auch andere. Und dann ist es wichtig, so einen ersten Schritt zu machen. Einfach einmal rauszugehen wieder. Manchmal sind einfach öffentliche Räume, wie jetzt zum Beispiel im Supermarkt, vielleicht mit der Kassierin ein paar Worte wechseln. Oder man geht in die Bücherei, kommt dort auch wieder in Kontakt mit Menschen.
4: Auch im Ehrenamt könne man Kontakte knüpfen, denn gebraucht und angenommen zu werden sei ein wichtiges Grundgefühl, so Heitz.
1: Jetzt hört's mal auf, vom Herbst zu reden. Das hat vor ein paar Minuten eine Kollegin zu mir gesagt. Aber irgendwie, es fällt einem halt doch ein, Josef Lang vom Skiosphäre Austria Wetterdienst. Guten Morgen.
10: Grüß Gott, einen schönen guten Morgen. Ja, zumindest heute und morgen. Danach geht's aber schon wieder bergauf. Herbstlich frische Luft, die hat uns nun erreicht. Plus 6 Grad jetzt nur in Galdür, 7 Grad in Dannheim und Seefeld, 9 Grad und Regen aktuell in Virgen, 10 Grad und Regen in Kirchdorf und Zillian, ja, und trockene 11 Grad in Innsbruck derzeit. Herbstlich bleibt es heute, die Höchsttemperaturen kommen über 12 bis 17 Grad heute nicht hinaus, in Bozen knapp 21 Grad. Dazu regnet es heute vor allem in Osttirol und in Südtirol längere Zeit, im Grenzbereich zu Kärnten auch kräftiger Regen heute noch. In Nordtirol hingegen regnet es nur zeitweise und wenig und kurze Sonnenfenster gehen sich am ehesten im Oberland, im Außerfern aus. Aber die Sonne, die spielt heute so gut wie keine Rolle beim Tirolwetter. Dafür aber wieder in den nächsten Tagen. Der Wetter- und Temperaturtrend, der zeigt wieder deutlich nach oben mit bis zu 25 Grad dann am Sonntag.
1: Berichtet Josef Lang um 7:55. Und dieses Lied macht auch nicht gerade auf Sommer. When the rain begins to fall. Viel Vergnügen damit trotzdem.
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0: Johnny Wackelen, Radio Tirol in Seir. In 3 Minuten ist es 7:45. Willkommen am Donnerstag.
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0: Und mit diesem Sommerpraktikanten sind wir heute im Landeanflug. Wir sitzen im Tower beim Innsbrucker Flughafen und checken, wie der Arbeitsalltag von einem Fluglotsen eigentlich so ausschaut. Radio Tirol-Reporter Florian Seibel hat Simon Wrabetz von der Flugsicherung besucht.
2: Simon, wir sehen jetzt da auf dieser Karte, da kommt jetzt ein Flieger so leicht daher. Das ist ein Flugzeug aus Griechenland und das wird jetzt dann da landen.
3: Genau, aus Kreta, also die Eurowings 2 Yankee Victor, das Rufzeichen von dem Flieger, ist da gerade an der Grenze Kärnten-Osttirol und ist am Weg Richtung Flughafen Innsbruck. Man sieht jetzt, hat er seine Reiseflughöhe gerade verlassen, 30.000 Fuß und sinkend.
2: Das heißt, hat jetzt schon mit dem Landeanflug langsam begonnen.
3: Genau, also die haben jetzt den Sinkflug einmal eingeleitet, sind jetzt im Moment noch in Kontakt mit den Kollegen in Wien, in der Überflugskontrolle.
2: Ab wann seid ihr dann jetzt da in Innsbruck für diesen Flug verantwortlich?
3: Einerseits da in unseren Luftraum einfliegt, das ist die strichpunktierte Grenze da. Und wenn er im Sinkflug eben annähernd schon diese Höhe erreicht, die er freigeben wird, dann sagt der Kollege, die Kollegin in Wien, gibt ihm dann unsere Radarfrequenz, der dreht in sein Funkgerät ein, meldet sich dann bei uns an und dann kriegt er von uns die relevanten Informationen, die er noch wissen muss, also den Wind, die Landebahn und die Art des Anflugs.
2: Wie knifflig ist es jetzt für die, so ein Flugzeug wirklich sicher dann dort zu landen?
3: Knifflig, also das ist unser Daily Business. Ist jetzt im Normalfall keine große Herausforderung.
2: Das heißt, jetzt meldet sich da dann gleich der Pilot von diesem Flieger?
3: Genau.
2: Passiert das, dass jetzt ein Flieger kommt, aber die Gegebenheiten ermöglichen es nicht, dass eine Landung möglich ist?
3: Passiert, ja. Das kann sein, dass entweder wenn es neblig ist, also wenn wir ganz, ganz schlechte Sicht haben, teilweise bei Föhn kann es passieren, dass sie einfach umplanen müssen ein bisschen, dass sie einfach einen anderen Anflug auf die andere Piste dann machen müssen und dann dauert es einfach eine gewisse Zeit.
2: Jetzt sieht man schon, oder?
3: Genau, das ist jetzt die Eurowings, über die wir vorher geredet haben. Jetzt ist sie an Wattens vorbei, zwischen Wattens und Hall ungefähr und ist jetzt im letzten Teil von unserem Anflug, kurz vor der Landung.
2: Zeitlich geht sich das aus, oder? Also da kommt jetzt schon ein Passagierflugzeug, aber da ist jetzt gerade noch ein kleiner gestartet.
3: Genau, also das ist unser Job, da die Piste zu managen. Der letzte Start ist schon in der Luft. Der landet jetzt in 1,5 Minuten.
2: Mhm. Also der landet in 1,5 Minuten und vor einer Minute war aber da gerade noch ein anderer beim Starten.
3: Genau.
0: Genau, sagt der Simon. Das wirkt jetzt alles knapp für uns, aber mehr als genug Zeit für einen erfahrenen Fluglotsen. Ist schon ein interessanter, ja, verantwortungsvoller Job da oben.
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0: Die tut gut singen können. Die Frau von Fairground Attraction. Perfekt. 8 Minuten noch, dann ist es 8. Die Natur hat den Sprenkler aufgedreht und die Klimaanlage auf maximal 18 Grad eingestellt. Es hat abgekühlt im Land, Erik.
1: Ja, der Spätsommer hat auf Herbst umgeschaltet.
0: Mhm.
1: Klick. Die Schwimmbäder verräumen ihre Liegestühle und die verschwitzten Sandalen tauschen wir heute gegen wasserfeste Schuhe ein.
0: Mhm.
1: Je besser. Und schnaufen. Ah, einmal so richtig durch heute.
0: Ja, wie schnaufst du durch? Ah ja, so. Ja.
1: Hat ja viele schöne Seiten, so ein Herbstwetter, oder?
2: In anderer Luft und hoffen wir, regnet es auch mal wieder.
3: Es hat einfach heuer der Sommer ein bisschen zu früh angefangen, sage ich mal, und zu lange gedauert irgendwo. Nicht? Und keine Abwechslung, auch nie einmal ein gescheiter Regen.
4: Ich traue diesen extremen Hitzeperioden und Tropennächten absolut nicht nach.
2: Ich freue mich für einen goldenen Herbst.
0: Genau. Da kommt ja auch noch. Richtung Wochenende ist schon wieder viel, viel Sonnenschein angesagt.
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5: Am Mikrofon ist Miriam Reichel. Guten Morgen. Im Medienministerium startet heute das ORF-Zukunftsforum. Stefan Kappacher aus unserer Innenpolitikredaktion. Worum geht es da genau?
6: Ja, das ist der Startschuss für die ORF-Reform, die im Regierungsprogramm steht. Expertinnen und Experten werden 1,5 Tage lang diskutieren, welche Rahmenbedingungen der ORF gesetzlich braucht, um für die Zukunft gut aufgestellt zu sein. Auch der ORF selbst bringt da seine Positionen ein. Ganz zentral ist, die Hürden für digitale Angebote müssen fallen. Der ORF darf derzeit online vieles nicht machen. Das versperrt den Zugang zu den Jungen, die ja großteils online unterwegs sind. Und es geht auch um die Absicherung der Finanzierung. Da steht der ORF nach den jüngsten Kürzungen schwer unter Druck.
5: Und sind da schon konkrete Ergebnisse zu erwarten?
6: Nun, im besten Fall haben wir dann ein klares Bild, was mehrheitsfähig ist und was nicht. Aber die entscheidende Phase, die kommt danach. Es gibt starke Lobbyinteressen vom Zeitungsverband und Privatsendern. Dort glauben immer noch viele, es würde ihnen besser gehen, wenn es dem ORF schlechter geht. Dabei würde ein starker ORF den Medienstandort insgesamt stärken. Was ein konkretes Ergebnis sein könnte, alle drei Regierungsparteien bekennen sich jetzt zu einer Reform der ORF-Gremien. Der Stiftungsrat mit seinen parteipolitischen Freundeskreisen, der könnte also durch etwas Besseres ersetzt werden.
5: 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US-Präsident Trump hat die Republikaner bei ihrem Parteitag auf die Kongresswahlen am 3. November eingeschworen. Er sprach von einer der wichtigsten Wahlen der Geschichte. Außerdem versprach er jedem erwachsenen US-Amerikaner $5,000, sollten die Republikaner ihre Mehrheiten halten können. In Wien beginnt in einer Stunde der Prozess um eine der größten je gefundenen Cannabisplantagen der Stadt. 9 Angeklagte stehen vor Gericht. Sie sollen in Liesing fast 10.000 Cannabispflanzen angebaut haben. Werner Trinker berichtet.
7: Das illegale Geschäft endet mit einem Polizeieinsatz im September vor einem Jahr. Die Exekutive findet in der 3.200 Quadratmeter großen Halle eine Tonne Cannabis, Waffen, gefälschte Ausweise und über 1 Million Euro. Das Drogengeschäft dürfte zuvor schon länger gelaufen sein. An dem Standort wurde ursprünglich durch eine Firma legales CBD angebaut. Das Unternehmen geriet aber in finanzielle Schwierigkeiten. Die Kriminellen stiegen als Investoren ein und produzierten berauschendes CBD. Nach längerer Observation dann der Zugriff durch die Polizei. Dem mutmaßlichen Kopf der Bande gelingt dabei die Flucht nach Kroatien. Der 42-jährige Jurist wird allerdings kurze Zeit später festgenommen und im Februar nach Österreich ausgeliefert. 8 Angeklagten drohen bis zu 15 Jahre Haft, einem bis zu 5 Jahre. Ein Urteil wird für morgen erwartet.
5: Das waren die Nachrichten mit Miriam Reichel.
8: Ein Tief bringt viele Wolken, ein Tief aus Oberitalien. Die Sonne macht sich heute rar im Land. Im mittleren Inntal, im Außerfern und im Oberland tun sich kurz ein paar Sonnenfenster auf. Vom Paznaun zum Brenner und im Zillertal bis ins östliche Unterland regnet es hier und da. Und in Osttirol kann es durchaus länger und auch kräftiger regnen heute, vor allem an der Grenze zu Kärnten. Die Höchstwerte heute 13 bis 18 Grad. Jetzt haben wir in Reutte 9 Grad, Landeck 10, Kufstein 11, Virgen 9, Lienz 12, 11 Grad in Innsbruck und 10 Grad in Meierhofen. Und wir sind sicher unterwegs mit der Claudia Zimmermann aus der Verkehrsredaktion.
9: Auf der A12 Interlautobahn Richtung Innsbruck konnte der defekte LKW bei Kufstein Nord entfernt werden. Allerdings gibt es jetzt bei der Autobahnabfahrt Kufstein Nord Verzögerungen im Frühverkehr. Gute Fahrt!
8: Die Duschen rauschen, die Wasserkocher gurgeln und dampfen, die Zeitungen rascheln beim Umblättern. Es riecht nach Duschgel, nach Kaffee und ein bisschen auch nach Herbst. Guten Morgen am 10. September.
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0: Ein früher Adriano Celentano. 8:10. Die Vuelta, die Spanien-Rundfahrt, wenn man sagen kann auf Deutsch, geht in die alles entscheidende Phase, Erik.
1: Ja, und heiß wird es heute vor allem für den Osttiroler Felix Gall. Mhm. Einzelzeitfahren steht an. Und das könnte die Rangliste noch einmal gescheit durcheinanderwürfeln.
0: Ja, da ist man ganz allein unterwegs beim Einzelzeitfahren. Kein Windschatten, kein Plausch mit den Kollegen, nur Rad, Hitze und Straße.
1: Ja, Gall liegt derzeit auf Platz 2 der Gesamtwertung. Diesen Rang wird er heute aber wohl verlieren, Sportreporter Norbert Berliner.
2: Und zwar an Primož Roglič. Der Slowene ist im Zeitfahren einer der besten der Welt. Er liegt derzeit nur 4 Sekunden hinter Felix Gall zurück.
3: Der Primož, ja, ist der Beste im Zeitfahren von den GC-Fahrern, die jetzt vorne mit dabei sind. Wichtig ist, dass die Burschen hinter mir, dass da alles im grünen Bereich ist.
2: Das heutige Zeitfahren geht über 32 flache Kilometer. Beim Giro d'Italia hat Felix Gall bei einem Zeitfahren mit ähnlicher Charakteristik den Rückstand halbwegs in Grenzen halten können.
3: Auch sehr schnell, nicht sehr technisch. Schon beim Giro habe ich das Gefühl gehabt, dass ich da Fortschritte gemacht habe, dass ich ein bisschen explosiver geworden bin. Und wir haben da ein bisschen anders trainiert. Ja. Also seit dem Winter oder in der Vorbereitung schon ein bisschen mehr Fokus auf so kurze Antritte gelegt. Wie schnell dann die anderen fahren, das habe ich dann eh nicht in der Hand. Und ich weiß, was ich leisten kann.
2: Und dann stehen morgen und übermorgen bei der Vuelta ja noch 2 schwere Bergankünfte am Programm.
0: Wir wünschen dem Felix Gall, der so sensationell unterwegs ist, alles, alles Gute heute.
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0: Ich mag diese Trompeten am Schluss wunderbar. Raindrops keep falling on my head. 8:45. Kann durchaus sein, dass aber Regentropfen heute auf Ihren Kopf fallen. Je weiter Süden, nach Süden man kommt im Land, desto feuchter wird es. In Nordtirol ist es vielleicht am ehesten trocken. In Osttirol kann es auch kräftig regnen heute. Temperaturen maximal 18 Grad. Ein recht frischer Tagesstart, Erik.
1: Es geht bergauf, aber aktuell dann noch 12 Grad bei Burg Thierberg bei Kufstein. 10 Grad hat es am Sportplatz in Lech-Aschau. 11 Grad bei der Volksschule in Mürz, 13 bei der Bäckerei Nussdorf-Deband und 12 Grad in Innsbruck, im Baggersee 22 Grad aktuell.
0: Wunderbar. Also für alle, die heute zur Radio Tirol Sommerfrische kommen, am Baggersee sind wir. Wenn es einen zu kühl wird, hineinhupfen, da ist es gleich um 10 Grad wärmer. Das Losungswort für die Sommerfrische heute, Erik?
1: Das lautet Bewegung. Das ist Ihre Eintrittskarte quasi.
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2: Gleich ist es 8:30 am Donnerstag. Wir sind sicher unterwegs mit Claudia Zimmermann aus der Verkehrsredaktion.
3: Ja, soweit alles gut im Frühverkehr. Probleme oder Störungen werden uns nicht gemeldet. Gute Fahrt.
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5: Mit Diana Feudl, schönen guten Morgen. Am Montag startet in Tirol die Schule. Für viele Familien ist das mitunter von einer großen finanziellen Belastung begleitet. Schultasche, Schulmaterial, Öffi-Ticket oder Ausflüge. Die Preissteigerungen sind auch hier deutlich spürbar. Die Caritas Tirol unterstützt Familien zu Schulbeginn, berichtet Robert Schuler.
6: Eine neue Schultasche, Laptop, Hefte, Stifte, Kostenbeitrag für Kopierkosten oder eine Zeichenplatte für geometrisch Zeichnen. Der Schulstart geht gehörig ins Geld und ist mitunter für Familien mit finanziellen Sorgen verbunden. Die Caritas Tirol unterstützt auf unterschiedliche Weise, etwa mit gebrauchten Schultaschen, die gemeinsam mit Land Tirol und dem Umweltverein den Sommer über gesammelt wurden und nun einkommensschwachen Familien zugutekommen. Oder das Projekt Notebook, bei dem funktionstüchtige Laptops gesammelt und an Haushalte verteilt werden, denen dieses Equipment fehlt. Niemand solle zögern, sich Unterstützung zu holen, heißt es von der Caritas, etwa bei der Sozialberatung, die Familien nicht nur kurzfristig entlasten, sondern helfen soll,

0: finanzielle Situation nachhaltig zu stabilisieren.
1: Der Verein Wölfe in Österreich hat eine Verwaltungsstrafanzeige im Zusammenhang mit dem Abschuss eines Wolfes in Arzl im Pitztal erstattet. Der Wolf war ohne Abschussverordnung geschossen worden. Aus Sicht des Vereins müssten die gesetzlichen Voraussetzungen für die Tötung klar nachweisbar sein. Deshalb sei jetzt unter anderem zu klären, welche Schutzmaßnahmen für die zuvor gerissenen Ziegen getroffen wurden und ob zum Zeitpunkt des Abschusses noch Tiere gefährdet waren. Dass die Landwirtschaftskammer bereits von einem rechtskonformen Vorgehen spricht, verurteilt der Verein. In Tirol gab es in den vergangenen 2 Tagen eine Premiere bei den Schwerverkehrskontrollen. Bei der Kontrollstelle in Radfeld haben gestern Beamte aus 6 weiteren Nationen gemeinsam mit der österreichischen Polizei LKW und Fahrer überprüft. Dazu sagt der Einsatzleiter Christian Ehrensberger:
2: Dieser Schwerverkehrskontrolleinsatz ist der größte Schwerverkehrskontrolleinsatz, der jemals in Tirol mit internationaler Beteiligung stattgefunden hat. Es sind aus den Bundesländern die Schwerverkehrsexperten bei uns und es sind die regionalen Schwerverkehrsexperten bei uns und 23 internationale Beobachter.
1: Das diene auch dem Erfahrungsaustausch und der internationalen Zusammenarbeit. Im Laufe mehrerer Stunden wurden einige Mängel festgestellt. Eine Bilanz dazu wird es im Tagesverlauf geben. Und 2 Motorradfahrer aus Deutschland sind gestern Nachmittag bei der Fahrt vom Handenjoch in Richtung Imst auf einer Ölspur ausgerutscht und zu Sturz gekommen. Sie wurden teils schwer verletzt und mussten in das Krankenhaus nach Zams gebracht werden. Christoph Braxmarer.
3: Eine 4-köpfige Gruppe von Motorradfahrern aus Deutschland fuhr gestern Nachmittag auf der Handenjochstraße in Richtung Imst. Gegen 15 Uhr gerieten ein 28-jähriger und ein 37-jähriger Motorradfahrer auf einer Ölspur plötzlich ins Rutschen. Und sie stürzten. Dabei rutschte der 37-Jährige anschließend in einen entgegenkommenden PKW und wurde dabei schwer verletzt. Der 28-Jährige erlitt bei dem Sturz Verletzungen unbestimmten Grades. Die beiden Männer mussten mit dem Rettungswagen in das Krankenhaus nach Zams gebracht werden. An den Motorrädern entstand erheblicher Sachschaden. Die Handenjochstraße war im Bereich der Unfallstelle für 2 Stunden für den gesamten Verkehr gesperrt.
4: Jetzt waren wir sie so gewöhnt, die Sonne, und einige werden sich fragen, ja, wo ist sie denn heute? Josef Lang vom Cheers für Austria Wetterdienst, guten Morgen.
5: Grüß Gott, einen schönen guten Morgen noch einmal. Ja, Thomas, die Sonne, die spielt heute tatsächlich nur eine untergeordnete, wahrscheinlich auch keine Rolle beim Tirolwetter. Kurze blaue Flecken, Sonnenfenster, die gehen sich am ehesten im Oberland, teilweise im Inntal oder im Außerfern aus. Sonst haben wir es mit Tiefdruckeinfluss und feuchtkalter Nordseeluft zu tun. Dazu regnet es vor allem in Osttirol. Und im Südtiroler Bustertal längere Zeit, im Grenzbereich zu Kärnten, ist heute noch einmal kräftiger Regen möglich. In Nordtirol regnet es nur zeitweise und wenn, dann nur wenig. Die Höchsttemperaturen kommen über 12 bis 17 Grad heute nicht hinaus, in Bozen 21 Grad. Morgen am Freitag dann im Oberland schon trocken, recht freundlich, mit knapp über 20 Grad in Landeck. Im Unterland und in Osttirol morgen noch leicht unbeständig und frisch. Aber am Wochenende dann in ganz Tirol viel Sonne an beiden Tagen und spätsommerliche feine Wärme bis zu 24 oder 25 Grad.
4: Also sie kehrt ja zurück, die Sonne. 4 Minuten nach 8:30.
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0: Stevie Wonder, was für ein großer Hit. Radio Tirol am Donnerstag, 8:50.
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0: In einem gläsernen Turm über den Dächern der Stadt sitzen, den Himmel im Auge behalten und so ein riesiges Passagierflugzeug sicher auf den Boden bringen. Das ist das, was ein Fluglotse macht. Das ist ein Beruf mit viel Verantwortung, dafür gibt es aber auch viel, viel Geld, sagen ja immer einige. Aber ist das tatsächlich so, Erik?
2: Wie man Fluglotse wird und wie der Alltag ausschaut, das hat Vincent Thoma unserem Reporter Florian Seibel verraten. Vincent ist noch in Ausbildung, aber kurz vorm Fertigwerden.
3: Ja, mir hat das, die Fliegerei immer schon interessiert und da bin ich einfach durch Zufall auf den Job des Fluglotsen gestoßen und ich habe das immer irgendwie ein bisschen interessanter gefunden als Pilot, weil man einfach so viele unterschiedliche Aufgaben hat und so ist dazu gekommen.
0: Wie wird man das dann?
3: Da muss man sich bewerben und dann gibt es ein mehrstufiges Auswahlverfahren, das man dann durchlaufen muss in Wien bei der Zentrale. Dann, wenn alles klappt, kriegt man quasi Ausbildungsplatz. Das läuft so ab an 3 Tagen, da machen wir so unterschiedliche Computersimulationen und Tests und wenn man die alle besteht, dann wird man dazu am letzten Tag eingeladen, wo man so Persönlichkeitssachen macht und wenn das auch klappt, dann kriegt man die Zusage.
0: Wie schaut jetzt dein Alltag so aus?
3: Das schaut so aus, dass ich einfach ganz normal arbeite eigentlich, nur unter einem Trainer, der mir zuschaut dabei. Ja, ich komme einfach in der Früh am Morgen und bleibe eigentlich so lange, bis was fliegt. Das kann manchmal bis um 5, manchmal bis um 6 sein, je nachdem.
0: Wie schwierig ist der Job?
3: Ja, ich finde schon, gerade am Anfang ist es eben schwierig für Leute, die mit der Luftfahrt davor halt nichts zum tun, weil man sehr viel Neues lernt, aber irgendwann hat man doch wieder so Wiederholungen, Sachen, die öfter vorkommen und eben Verfahren, an die man sich halten kann.
0: Ganz versorgt immer, dass man wahnsinnig viel verdient. Stimmt das?
3: Ja, also auf jeden Fall. Der Job hat viel Verantwortung und dadurch verdient man auch recht viel. Auch schon in der Ausbildung, muss ich sagen, kann man echt mal gut damit leben.
0: Was ist das Lässige für dich in diesem Job?
3: Dass man jeden Tag neue Situationen erlebt und immer wieder Sachen passieren, die man davor noch nie gehabt hat. Dass man im Team arbeitet, was mir auch immer sehr viel Spaß gemacht hat. Und wenn man es gut macht am Ende vom Tag, dass der Verkehr immer flüssig läuft und dann sieht man das Ergebnis direkt.
0: Das erzählt uns der Vincent vom Tower in Innsbruck.
2: Fluglotsen werden übrigens laufend gesucht. Infos dazu gibt es online auf der Homepage der Austro-Kontrolle.
0: Und jetzt haben wir nachgeschaut. Grundgehalt 6.600 Euro brutto steht da online auf jeden Fall. Ja, wert zum Überlegen, oder?
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0: So klingt Radio Tirol am Donnerstag um 11:09.
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0: Normalerweise kommen wir ja mit dem Radio zu Ihnen in die Wohnung oder ins Auto oder auf die Baustelle. Heute dürfen Sie gern auch wieder einmal zu uns kommen. Jetzt nicht ins Studio am Rennweg, na, da ist nicht so viel los. Heute laden wir Sie ein zum mobilen Sendestudio mit Seekulisse, mit Baggerseekulisse. Da sind wir nämlich heute mit der Radio Tirol Sommerfrische und Moderator Markus Feichter steht bereits in den Startlöchern. Markus, guten Morgen.
2: Ja, schönen guten Morgen, Thomas. Ein bisschen blutet mir schon das Herz. Es sind immer zwei Tage Sommerfrische. Ja. Tatsächlich, es war so ein schöner, langer, aufregender Sommer mit unfassbar vielen Besuchern. Fast 30.000 sind in dem Sommer schon gekommen, waren mit uns unterwegs. Auch die Judith, vielleicht sehen wir sie heute ja auch wieder am Baggersee. Wir waren im Footballzentrum gemeinsam, da war richtig was los.
3: Ja, es war echt total interessant und lässig.
2: Heute geht es zum Baggersee. Wir haben unter anderem im Angebot Paddeln, Baden oder mit dem Bike einen Trail hinunter zu sausen. Wofür würdest du dich entscheiden?
3: Ich würde mich fürs Baden entscheiden, die Kinder sicher fürs Bike fahren.
2: Fragen wir mal die Kinder, würdet ihr biken oder baden lieber?
4: Biken. Beides.
2: Also der ist schlau, der würde beides machen. Beides heute möglich am Innsbrucker Baggersee. Wir treffen uns wie gewohnt um 10 zur Radio Tirol Sommerfrische.
0: Macht's es gut, Markus. Ja, und auch Paddel lernen wir da kennen. Der Sport eben für alle, die gern einen Schläger in der Hand halten, dabei aber nicht unbedingt das Wimbledon-Turnier gewinnen müssen. Live im Radio und auch vor Ort am Baggersee. Freier Eintritt heute mit dem Kennwort Bewegung.
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2: Am Mikrofon ist Miriam Reichel. Die Kosten in Österreichs Gesundheitsbereich sind in den letzten Jahren deutlich gestiegen, stärker als das allgemeine Wirtschaftswachstum. Das zeigt die Beantwortung einer Anfrage der NEOS an das Parlament. Der Budgetdienst dort hat eine umfassende Analyse der Gesundheitsausgaben vorgelegt. Peter Daser berichtet.
3: Die öffentlichen und privaten Gesundheitsausgaben haben 2024 in Österreich zusammen mehr als 52 Milliarden Euro ausgemacht. Ein Anstieg von 60% im Vergleich zum Jahr 2015, während im selben Zeitraum die Wirtschaftsleistung Österreichs nur um 44% gestiegen ist. Besonders die Ausgaben für Spitalsambulanzen haben stark zugelegt. Beauftragt haben die Analyse des Budgetdienstes zu Gesundheitsausgaben die NEOS, deren Gesundheitssprecher Christoph Bramhofer sagt, wenn man sich Fortschritt und Versorgung in der Gesundheit weiter leisten wolle.
4: Da dürfen wir halt auf der anderen Seite das Geld nicht in ineffiziente Strukturen versickern lassen.
3: Der Bericht liefert nun einen Hintergrund zum Vorhaben der Gesundheitsreform. Sie ist der wichtigste, weil teuerste Bereich der sogenannten Reformpartnerschaft von Bund, Ländern und Gemeinden.
2: In Paris findet gerade ein internationaler Weltraumgipfel statt. Europa will dort die eigene Weltraumindustrie stärken und unabhängiger von den USA werden. Ernst Kernmeier berichtet aus Paris.
5: Europa hat beim internationalen Wettlauf in den Weltraum vieles verschlafen, sind sich Experten einig. Etwa wenn es darum geht, Satelliten für Kommunikation und Aufklärung in ihre Umlaufbahn zu bringen. Bei den nötigen Trägerraketen dafür ist Europa abhängig von den USA und könnte demnächst auf Engpässe stoßen. Der Weltraumgipfel in Paris werde die europäische Industrie und Forschung voranbringen, sagt Frankreichs Präsident Emmanuel Macron. Mehr als 1000 Firmen sind hier vertreten. Einige große Unternehmen aus den USA, wie zum Beispiel SpaceX von Elon Musk, haben die Teilnahme aber kurzfristig abgesagt. Auf Druck des Weißen Hauses, um Frankreichs Politik nicht zu stärken, berichten US-Medien.
2: Nach einem heftigen Brand auf einer Fähre werden auf den Philippinen 87 Menschen vermisst. Mindestens 5 Personen sind bisher tot geborgen worden. Die Brandursache ist noch nicht bekannt. Die Rettungsarbeiten dauern weiter an. Die Zahl schwerer E-Scooter-Unfälle in Österreich steigt deutlich. Im Vorjahr wurden fast 2800 Unfälle mit Verletzten gemeldet. 6 Personen sind ums Leben gekommen. Unfälle mit E-Scootern werden erst seit 2023 erfasst. Seither gab es einen Anstieg um 56%. In Peru haben Archäologen eine 600 Jahre alte Grabstätte der präkolumbianischen Chimú-Kultur entdeckt. Mindestens 38 Personen wurden darin bestattet. Bei den Skeletten fanden die Forscher Schmuck und zeremonielle Gegenstände. Das deute auf eine höhere Stellung in der Gesellschaft hin, heißt es. Das waren die Nachrichten mit Miriam Reichel.
6: Ein Tief bringt diese vielen Wolken nach Tirol. Die Sonne macht sich heute rar. Im mittleren Inntal, im Außerfern, im Oberland, da tun sich kurz einmal Sonnenfenster auf, aber groß werden die nicht sein und auch nicht sehr lang offen. Vom Paznaun bis zum Brenner und ins Zillertal wird es hier und da auch tröpfeln und in Osttirol kann es durchaus länger und kräftig regnen, vor allem an der Grenze zu Kärnten. Die Höchstwerte heute 13 bis 18 Grad. Jetzt haben wir in Kufstein 11 Grad, auch Innsbruck und Landeck 11, 12 Grad in Lienz, 9 Grad in Virgen, 9 Grad auch in Reute und auch in Meierhofen. Da gibt es ein paar Regentropfen-Symbole und da haben wir jetzt 10 Grad. Und wir sind sicher unterwegs mit dem Radio Tirol Verkehrsservice und mit Claudia Zimmermann.
7: Es schaut gut aus, es werden uns keine längeren Wartezeiten gemeldet. Nochmal die Wiederholung, gesperrt ist die Reschenstraße zwischen Pfunz und Nauders. Sie werden hier über die Schweiz umgeleitet und gesperrt in Innsbruck ist auch die Aldranzer Straße wegen Bauarbeiten. Sie können hier über Ampass oder Igls zum Beispiel ausweichen. Gute Fahrt.
0: Die folgende Sendung enthält Produktplatzierungen. 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
6: Die einen sind schon auf der Baustelle, beim Estrich legen, die anderen sitzen im Auto, parken gerade so vor der Firma ein. Die einen schreiben die Einkaufsliste für den Tag und hängen gleich die Betten aus dem Fenster. Tirol möchte's einfach wieder wissen. Tirol geht den Donnerstag an. Und die großen Hits, die gehen zum Glück immer mit uns, wann immer wir Radio Tirol laufen haben. Zugleich haben wir diesen Kracher hier. I wanna wake up with you. I wanna reach out and Boris Gardiner aus Jamaika. Aber ganz so weit müssen wir nicht immer für einen großen Hit. Wir haben auch welche aus Österreich. Uli Bär gleich bei uns zu hören. Und jetzt tun wir so, als ob das ein Feiertag wäre. Hooray, hooray, it's a holiday. Viel Vergnügen mit Bonnie M.
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0: Schmuse Sound am Donnerstag in Ihrem Radio Tirol, 12 nach 9.
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0: Die Schultasche schnauft noch einmal durch, holt tief Luft.
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0: Genau, Erik, die Jausenbox übt auch schon für die großen Auftritte.
5: Die Ferien winken noch einmal kurz vorbei.
0: Hallo.
5: Und dann marschieren schon wieder Hefte, Stifte und Lineale ins Kinderzimmer ein.
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0: Ein großer Hit aus Österreich, Uli Bär, um 13 Minuten vor halb 10 ganz genau.
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0: Und bei unserem Schulstart-Gewinnspiel an die Tafel geholt haben wir den Christian aus Kufstein. Schönen guten Morgen, Christian.
3: Ja, guten Morgen nach Innsbruck, hallo.
0: Der Christian muss erst um 12 Uhr Arbeit anfangen, hat sich gerade überlegt, ob er nicht irgendwie frühstücken sollte, aber hat zum Telefon gegriffen. Er will bei uns Geld absahnen.
3: Ganz genau.
0: Schön, das kannst du machen. Der Erik ist bereit, hat sich seine Lehrerbrille aufgesetzt, schaut sehr streng aus.
4: Kreide in der Hand.
0: Ja, die Kreide in der Hand, ja genau. Wir wollen dir keine Angst machen, aber du solltest sie haben.
3: Danke.
0: Dein Scherz. 5 Fragen im Volksschulniveau. Kolleginnen und Kollegen von mir haben diese Fragen zusammengestellt. Wir können nichts dafür, Erik, gell?
4: Wir können echt nichts dafür, wenn es zu leicht ist, ist aber dankbar.
3: Oder wenn ich es nicht weiß, könnt ihr auch nichts dafür.
0: Können wir auch nichts dafür. Nein, dann müssen wir deine Volksschullehrerin oder den Volksschullehrer anrufen und sagen, warum habt ihr dem Christian nichts beigebracht?
3: Nein,
0: es wird gut gehen. Ja, 5 Fragen. Super. Sobald die Schulglocke ertönt, stelle ich die Fragen. Solltest du eine Frage nicht gleich beantworten wollen, weil du denkst, na, da kann ich noch einmal überlegen, das kannst du, oder sagst du einfach weiter und sollten am Schluss noch ein paar Sekunden übrig bleiben, dann stellen wir diese Frage vielleicht noch einmal. Also, alles verstanden?
3: Okay, ja, alles geht. Was?
0: Wie heißt der größte See Tirols?
3: Der Aachensee.
0: Was ist ein Viertel von 100?
3: 25.
0: Ist die Föhre ein Laub oder ein Nadelbaum?
3: Die Führer weiter.
0: Was ist das Gegenteil von hell?
3: Dunkel.
0: An welchem Ort fanden 1809 4 Schlachten statt?
3: Da Giesel.
0: Okay, und jetzt machen wir noch einmal die Föhre, oder?
3: Ja, Kieferngewächs.
0: Sind da Platteln dran oder so Nadeln?
3: Da sind Nadeln dran.
0: Ein Nadelbaum. Erik, die Zeit ist um.
4: Lassen wir das noch gelten?
0: Ja, wir lassen.
4: Nadelbaum.
0: Wir lassen.
4: Dann sind insgesamt alle 5 Fragen richtig beantwortet. Das bedeutet 100 Euro Gutscheine.
3: Ja, okay, danke.
0: Super, Christian. Also wir wollten schon deinen Lehrer anrufen in Biologie,
4: nicht notwendig.
0: Darf man nicht. Wir wünschen dir jetzt angenehmes Frühstück. Mach's gut. Danke fürs Mitspielen und einen schönen Tag.
4: Gratuliere.
3: Danke euch auch. Ciao. Servus. Danke. Tschüss. Servus.

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1: Es ist 9:30 und wir sind sicher unterwegs mit Claudia Zimmermann aus der Verkehrsredaktion.
2: Und es schaut gut aus auf Tirolstraßen. Sie kommen ohne Probleme und längere Wartezeiten an ihr Ziel. Gute Fahrt.
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4: Mit Diana Feudl. Schönen guten Morgen. Der Unmut über die hohen Spritpreise im Land ist groß. Laut Arbeiterkammer ist Tirol das teuerste Bundesland Österreichs beim Tanken. Im Osten sei Tanken günstiger. Außerdem gäbe es auch in Tirol selbst erhebliche Preisunterschiede. Am teuersten sei Tanken im Bezirk Imst, im Wipptal und im Stubaital. Ein Ende der hohen Spritpreise sei nicht in Sicht. Dazu sagt Domenico Rief, Leiter der Wirtschaftspolitik in der Arbeiterkammer.
5: Wir sehen schon, wir haben auch geschaut, wie sozusagen der Erdölpreis sich entwickelt und wie dann die Tankstellenpreise darauf reagieren. Hinauf geht es relativ schnell mit. Wenn der Erdölpreis sinkt, wie es auch Mitte Juli der Fall war, sind die Tankstellenpreise, die Benzin- und Dieselpreise nicht so schnell gesunken.
6: Also da machen Sie auch den Energiekonzernen einen Vorwurf?
5: Natürlich, da sind die Mineralölkonzerne und auch die Raffinerien natürlich mitbeteiligt.
4: Sagt Rief im Gespräch mit Katharina Kramer. Aus der Wirtschaftskammer Tirol heißt es,

0: dazu unter anderem, ein erheblicher Teil des Treibstoffpreises entfalle auf Steuern und Abgaben. Hier bestehe dringender Handlungsbedarf für die Bundesregierung. Wer bei einer Verkehrskontrolle nicht stehen bleibt, muss unter Umständen vor dem Strafrichter Platz nehmen. Angeklagt ist heute ein 30-Jähriger, der statt bei einer Kontrolle stehen zu bleiben, einfach weitergefahren sein soll. Der Prozess wurde letzte Woche auf heute Nachmittag vertagt. Eine Vorschau von Michael Irsberger.
1: Der Vorfall soll sich Mitte Juni dieses Jahres am Abend in Innsbruck am Innrhein zugetragen haben. Der mehrfach vorbestrafte angeklagte 30-jährige Tiroler soll bei einer Verkehrskontrolle nicht angehalten, sondern Gas gegeben haben. Dabei soll ihm ein Polizist im Weg gestanden sein, der sich durch einen Sprung vor dem fahrenden Auto in Sicherheit bringen konnte. Der Fahrer wurde schnell ausgeforscht. Er darf heute statt auf dem Fahrersitz auf dem Stuhl vor der Richterin Platz nehmen. Sein Verhalten nennt das Strafgesetzbuch Widerstand gegen die Staatsgewalt und ist in diesem Fall mit bis zu 3 Jahren Haft bedroht. Verletzt wurde übrigens bei dem Vorfall im Juni zum Glück niemand.
0: Gleich 2 Motorradunfälle haben gestern im Zillertal Verletzte gefordert. Darunter ein 56-jähriger Deutscher, der einen LKW überholen wollte. Der LKW befand sich auf einer Abbiegespur und wollte nach links in eine Straße fahren. Dabei kollidierte er mit dem Motorrad. Der 56-jährige wurde in ein Feld geschleudert. Er wurde in das Krankenhaus Schwarz gebracht. Und beim Vorbeifahren an einer Fahrzeugkolonne in Meierhofen verletzten sich ein 21-Jähriger und eine 22-jährige Österreicherin. Sie saßen gemeinsam auf einem Motorrad und krachten in einen entgegenkommenden PKW, der auf die Bundesstraße einbog. Beide mussten mit Rettungshubschraubern in die Klinik geflogen werden.
2: Ich habe einen blauen Fleck gesehen am Himmel, der wird aber eher die Ausnahme sein. Wir haben ein Tief, das viele Wolken bringt aus Oberitalien. Die Sonne macht sich ziemlich rar. Im mittleren Inntal, im Außerfern und im Oberland, da tun sich ganz kurz ein paar Sonnenfenster auf. Vom Paznaun zum Brenner bis ins Zillertal regnet es hier und da. Und in Osttirol kann es auch durchaus länger und kräftig regnen, vor allem an der Grenze zu Kärnten. Also je weiter nach Süden, desto feuchter wird es heute. In Kufstein 12, auch in Innsbruck 12 Grad, in Reutte 10, in Viergen 9. Landeck und Meierhofen 11 Grad und in Lienz jetzt 12 Grad. Radio Tirol, 3 Minuten nach 9:30. Das ist der Donnerstag. Sie hören Radio Tirol und das finde ich sehr, sehr gut. Machen Sie weiter so. Guten Morgen.
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1: 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Dann wird Herbst. 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
2: Dramatisch.
1: Ja, darf man jetzt schon vom Herbst reden? Wie schaut es aus?
2: Also, ich wehre mich immer persönlich ganz lang dagegen, will den Sommer so lange wie möglich hinauszögern. Aber ich habe heute beim Herradeln in der Früh zum ersten Mal ein Stirnband angezogen.
1: Ja.
2: Und dann habe ich mir wirklich gedacht, ja, es nutzt nichts mehr, es herbstelt. Was soll man sagen?
3: Ich finde ja, das ist die gemütlichste Zeit des Jahres jetzt. Ja. Draußen noch wandern ist möglich.
1: Genau. Ich ertappe mich ja bei dem Wunsch, den Holzofen einzuheizen. Eigentlich nur, um das Prasseln im Ofen hören zu können.
3: Oh.
1: Und plötzlich schmeckt der Lebkuchen.
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1: Herzlich willkommen am Donnerstag, den 10. September.
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2: Am Mikrofon ist Miriam Reichel. Die Europäische Zentralbank dürfte heute Nachmittag ihren Leitzins im Euroraum erhöhen. Fachleute gehen von einer Anhebung um 0,25 Prozentpunkte aus auf insgesamt 2,5%. Höhere Zinsen sind gut für Sparer, wenn sie die Banken weitergeben. Kredite werden allerdings meist teurer. Claudia Peintner-Schmidt berichtet.
4: Die Eurozone kämpft mit einer hohen Inflation. Gleichzeitig soll die schwache Konjunktur nicht gefährdet werden. In diesem Spannungsfeld trifft die Europäische Zentralbank heute ihre erste Zinsentscheidung diesen Herbst. Eine Reihe von EZB-Ratsmitgliedern hat sich im Vorfeld bereits für Leitzinserhöhungen ausgesprochen. Erwartet wird eine Anhebung des für Sparer und Banken wichtigen Leitzinses um 0,25 Prozentpunkte auf 2,5%. Nach dem Juni wäre das der zweite Zinsschritt in diesem Jahr. Einer der Gründe dafür ist die Inflation in der Eurozone, die zuletzt auf den höchsten Wert seit 3 Jahren geklettert ist. Wegen der weiter angespannten Lage im Nahen Osten und den Auswirkungen auf die Energiepreise könnte die Teuerung weiter hoch bleiben. Höhere Zinsen sollen die Inflation dämpfen.
2: Nach dem erschreckenden Fall sexueller Gewalt in Oberösterreich rückt eine Verschärfung des Sexualstrafrechts wieder in den Fokus. Justizministerin Anna Sporer von der SPÖ sagt in der ZIP 2, man sei hier schon relativ weit. Ein Gesetzesentwurf für nur Ja heißt Ja, also ein sogenanntes Zustimmungsprinzip für sexuelle Handlungen, werde derzeit in der Koalition abgestimmt. Die Neos hätten bereits zugestimmt, von der ÖVP gäbe es positive Signale. Im nördlichen Gazastreifen sind bei einem israelischen Luftangriff heute früh mindestens 4 Menschen getötet worden. Darunter seien 2 Kinder, wie das behandelnde Spital meldet. Aus Israel gibt es noch kein direktes Statement dazu. Die israelische Armee meldet aber Angriffe auf Waffenlager der Hamas in Gaza. In Österreich gibt es derzeit so viele Seeadler wie seit langem nicht. Der größte europäische Greifvogel galt vor 25 Jahren noch als ausgestorben. Jetzt hat die Tierschutzorganisation WWF 123 Paare gezählt. Christian Hoffmann berichtet.
5: Die heimische Tierwelt erlebt den Höhenflug des Seeadlers. Vor 25 Jahren galt Österreichs Wappentier hierzulande als ausgerottet. Die Rückkehr bezeichnet Christian Pichler vom WWF nicht als Zufall, sondern als Ergebnis jahrelanger gezielter Bemühungen.
6: Hier haben wir zum Beispiel Maßnahmen gegen die illegale Verfolgung gesetzt, weil noch immer werden Seeadler mit Giftködern oder durch direkten Abschuss getötet.
5: Auch künftig gilt es,
6: aufzuklären, um Fälle zu melden, zusammenzuarbeiten mit der Polizei, aber auch mit der Jägerschaft.
5: 123 Seeadlerpaare sind es aktuell in Österreich, eben ein Höchstwert. 82 davon haben heuer gebrütet. Die Greifvögel fühlen sich übrigens in Niederösterreich und im Burgenland besonders wohl.
2: Und das waren die Nachrichten mit Miriam Reichel. Das Wetter.
7: Der Donnerstag bringt im Großteil von Österreich viele Wolken und an der Südseite der Alpen regnet es immer wieder, teils auch stark, speziell in Kärnten, in Osttirol, im oberen Murtal und im Lungau. Sonst regnet es nur zeitweise und stellenweise bleibt es überhaupt völlig trocken, besonders im Donauraum und nördlich davon und auch in Vorarlberg. Die Höchsttemperaturen 14 bis 22 Grad. Morgen am Freitag viele Wolken und etwas Regen, trocken und länger sonnig, am ehesten in Vorarlberg und im Tiroler Oberland. Am Wochenende dann mehr Sonne und eine Spur wärmer. So viel zum Wetter mit Thomas Wostal.
8: Wir sind beim Radio Tirol Verkehrsservice. Da schauen wir ins Unterland auf die Pastunstraße. Zwischen Oberndorf und Kitzbühel gibt es momentan kurze Verzögerungen in beide Fahrtrichtungen. Vor einer Baustelle brauchen Sie 10 Minuten länger. Gute und sichere Fahrt durch unser Land.
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8: Und da sind wir heute am vorletzten Tag dieser Sommerfrische 2026 am Innsbrucker Baggersee. Da ist er, wenn Sie es nicht wissen, durch den Schotterabbau einer Baufirma in den Jahren 1960 bis 75 entstanden. Also da wurde viel Schotter abgebaut damals und die Schottergrube, die hat sich dann nach und nach mit Grundwasser gefüllt. Und da kamen schon die ersten Schwimmer und im Jahre 1977 wurde der Baggersee dann schlussendlich eben auch zum Badesee umgewidmet. Und da sind wir heute. Inzwischen ist es ein riesen Freizeitareal, in welches wir Sie heute einladen. Bis 14 Uhr sind wir da, bei freiem Eintritt natürlich. Sie können baden, wenn Sie hart gesotten sind, ist noch ein bisschen frisch, aber es gibt auch viel zu tun, sich zu bewegen. Sie können Biken, Beachvolleyball spielen, Tischtennis spielen oder auch paddeln. Der neue Trendsport, einmal da schauen, wie das so funktioniert, oder sich in den mobilen Pumptrack schmeißen. Da ist der Niklas jetzt bei mir. Ich habe es quasi hinter unserem mobilen Sendestudio aufgebaut. Was erleben da die Kids?
1: Also wir haben für euch den Speedring mitgebracht heute. Da darf gern jeder in jeder Altersklasse vorbeikommen und sich ein Radl schnappen bei uns und einfach mal probieren.
8: Auch der alte Moderator?
1: Auch der alte Moderator.
8: Und hier gibt es ein bisschen Anleitungen und so. Wie schwierig ist es, wenn man sich in den Pumptrack hineinwagt?
1: Ja genau, ihr könnt es nach dem Daniel oder nach mir, dem Niklas, fragen. Schwierig ist eigentlich überhaupt nicht. Es muss bloß geschaut werden, dass die Gruppen einigermaßen zusammenpassen. Dann kann da jedes Level, jedes Alter Spaß haben, würde ich sagen.
8: Wunderbar, der ist gut aufgelegt, wie alle hier. Wir freuen uns, wenn Sie vorbeischauen. Da geht gerade eine Kindergartengruppe vorbei. Es ist einfach schön im Sommer, im Spätsommer auch, in Innsbruck in Tirol. Freut mich, dass Sie da sind.
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0: Das waren drei große Hits in Radio Tirol für einen Donnerstagvormittag. Schön, dass Sie bei uns sind. Bei mir ist jetzt Ulrich Meierhofer, der Leiter der Innsbrucker Bäder. Schönen Vormittag wünsche ich. Wir haben da so eine historische Aufnahme. Ich habe es schon vorher kurz erwähnt. Es war ja mal eine Schottergrube und dann gab es eine Bürgerinitiative, die sich quasi den Baggersee angeeignet hat oder in Beschlag genommen hat. Wie war denn das damals?
1: Ja, die Politik wollte eigentlich den See wieder zuschütten und das nutzen für Gewerbegebiet. Die Bevölkerung hat sich dagegen gestemmt und hat sich durchgesetzt. Und heute muss man sagen, zum Glück, es ist ein wertvoller Bereich für die Freizeit, für die Erholung und zum Schwimmen.
0: Ein Sommer, wie er noch nie da war, liegt hinter uns, teilweise zu heiß, muss man sagen. Aber der hat natürlich die Menschen ans Wasser, in die Bäder, an die Seen getrieben, auch hier im Innsbrucker Baggersee. Wie viele Besucherinnen und Besucher sind denn gekommen in diesem Sommer?
1: Ja, am Baggersee haben wir heuer bisher 160.000 Eintritte gezählt und das ist fast ein Rekord.
0: Unglaublich. Es hält sich ja hartnäckig oft die Meinung, der Baggersee in Innsbruck ist jetzt ein See. Naja, die Wasserqualität, die wird nicht so toll sein. Man kann zwar schwimmen, wie ist es denn tatsächlich?
1: Also derzeit ist überhaupt die Qualität sehr gut. Im Herbst wird sie immer noch besser dann. Wir haben eine Sichttiefe von fast einem Meter. Wir haben aber vorgesorgt, wir machen ein Projekt mit der Universität Innsbruck, um zu erforschen, wie sich die Klimaerwärmung auf die Seequalität, auf die Wasserqualität auswirkt. Wir haben die Sorge, wenn jeder Sommer so heiß ist, dass wir Probleme kriegen. Man sieht das ja auch bei anderen Seen. Das wollen wir verhindern und jetzt erhebt die Uni, welche Auswirkungen die Erwärmung an sich auf die Qualität hat.
0: Aber an und für sich, die Qualität ist top, auch Zu- und Abfluss funktionieren.
1: Ja, es ist ja ein Grundwassersee. Wir haben also nur die Erneuerung vom Grundwasser her, haben aber ein Verbindungsrohr zum Inn und da wird Tiefenwasser abgeleitet, ein sogenanntes Olszewski-Rohr und dadurch wird natürlich der Zufluss vom Grundwasser verstärkt und die Wasserqualität verbessert.
0: Wir stehen hier auf der Südseite des Sees. Ganz zaghaft versucht die Sonne uns zu begleiten. Es soll ein bisschen mehr dann noch werden. Wenn wir da runterschauen, ich stelle mir die Frage als Laie, ist das der normale Wasserstandshöhe oder ist da normalerweise ein bisschen mehr drinnen oder ein bisschen weniger? Wie schaut das aus heuer?
1: Der Wasserstand schwankt mit dem Grundwasser. Wir haben im Frühjahr den Höchststand, der ist manchmal so hoch, dass sogar unsere Stege überflutet werden und unser Kinderbecken macht uns dann eher Probleme. Und dann im Laufe des Sommers sinkt er immer weiter und im Herbst ist dann der Tiefstand erreicht, ist aber nie ein Problem. Man muss halt ein bisschen weiter gehen am Strand entlang, bis man zum Wasser kommt. Aber der See ist ca. 15 Meter tief und damit kann man immer gut schwimmen.
0: Ulrich Meierhofer, Leiter der Innsbrucker Bäder. Ein Blick noch in die Zukunft. Es wird da und dort investiert. Was passiert bei den Innsbrucker Bädern, auch Hallenbädern? Ich glaube, in der Höttinger Au ist einmal das größte Projekt momentan am Laufen.
1: Ja, da ist das größte Projekt. Eine Erweiterung ist geplant. Dazu gibt es dann nächste Woche nähere Informationen. Und sonst versuchen wir natürlich, alle Bäder immer wieder aktuell zu halten und Attraktionen zu finden. Für den Baggersee hätten wir für nächstes Jahr eine Schwimminsel geplant, auf der man klettern kann, also aufblasbare Insel zum Klettern, damit wir für Kinder und Jugendliche wieder eine Attraktion haben.
0: Jetzt werden ein paar die Ohren gespitzt haben. Erst nächste Woche gibt es Informationen. Aber wenn Sie jetzt bei mir sind, was passiert denn in der Höttingau? Sagen Sie mir doch irgendwas Kleines.
1: Ja, ich glaube, es ist bekannt, dass ein Architekturwettbewerb durchgeführt wurde. Und der Herr Bürgermeister wird dann das Siegerprojekt nächste Woche präsentieren.
0: Gut, dann sind wir gespannt. Danke Ihnen für diesen kurzen Einblick. Wenn Sie mal sehen wollen, wie schön der Baggersee ist, vor allen Dingen auch die Freizeitbetätigungen rundherum, die da möglich sind, dann kommen Sie heute vorbei. Bis 14 Uhr sind wir da mit der Radio Tirol Sommerfrische. Egal ob Paddle-Tennis, ob Pumptrack, ob Biken, ob ins Wasser zu springen oder einfach nur am Spielplatz ein Eis zu genießen. Das alles ist heute möglich.
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0: Ein großes Lied von Simon & Garfunkel, das ist Radio Tirol am Donnerstagvormittag. Schauen wir kurz auf Tirol Straßen im Radio Tirol Verkehrsservice. Stern 300, sollte Ihnen was auffallen. Alles ruhig momentan, Sie sind störungsfrei im ganzen Land unterwegs. 10.30 Uhr.
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2: Mit Diana Feudel, schönen Vormittag. Der Innsbrucker Südring ist nach 1,5 Jahren Bauzeit seit heute wieder für den Verkehr freigegeben. Seit April 2025 wurden umfassende Arbeiten zur Modernisierung der Verkehrs- und Leitungsinfrastruktur durchgeführt. Gemeinsam vom Land, von der Stadt Innsbruck, den Innsbrucker Verkehrsbetrieben und den Innsbrucker Kommunalbetrieben. Ziel war es laut Land, die Infrastruktur zukunftsfit zu machen und den Verkehrsfluss zu optimieren. Aber noch bis Ende Oktober muss der Südring zwischen der Kreuzung mit der Fritz-Konzert-Straße und dem Westbahnhof einspurig im Gegenverkehr geführt werden. Grund dafür sind Bauarbeiten an einem Gebäude. Am Montag startet in Tirol die Schule. Für viele Familien ist das mitunter von einer großen finanziellen Belastung begleitet. Schultasche, Schulmaterial, Öffi-Ticket oder Ausflüge. Die Preissteigerungen sind auch hier deutlich spürbar. Die Caritas Tirol unterstützt Familien zu Schulbeginn, berichtet Robert Schuler.
3: Eine neue Schultasche, Laptop, Hefte, Stifte, Kostenbeitrag für Kopierkosten oder eine Zeichenplatte für geometrisch Zeichnen. Der Schulstart geht gehörig ins Geld und ist mitunter für Familien mit finanziellen Sorgen verbunden.

0: Die Caritas Tirol unterstützt auf unterschiedliche Weise, etwa mit gebrauchten Schultaschen, die gemeinsam mit Land Tirol und dem Umweltverein den Sommer über gesammelt wurden und nun einkommensschwachen Familien zugutekommen. Oder das Projekt Notebook, bei dem funktionstüchtige Laptops gesammelt und an Haushalte verteilt werden, denen dieses Equipment fehlt. Niemand solle zögern, sich Unterstützung zu holen, heißt es von der Caritas, etwa bei der Sozialberatung, die Familien nicht nur kurzfristig entlasten, sondern helfen soll, die finanzielle Situation nachhaltig zu stabilisieren.
1: Schritte aus der Einsamkeit wollen die Tirol-Kliniken im aktuellen Aktionsmonat für mentale Gesundheit Yellow September setzen. Denn Einsamkeit kann Herz-Kreislauf-Erkrankungen, Depressionen und Angstzustände fördern. Das Problem bei der Bekämpfung von Einsamkeit, sie ist oft versteckt. Deshalb seien Aktionszeiträume wie der aktuelle hilfreich, sagt die Leiterin der Koordinationsstelle Psychotherapie und klinische Psychologie an den Tirol-Kliniken, Barbara Heitz.
2: Weil Menschen dann erkennen, das betrifft nicht nur mich, das betrifft auch andere. Und dann ist es wichtig, so einen ersten Schritt zu machen. Einfach einmal rauszugehen wieder. Manchmal sind einfach öffentliche Räume, wie jetzt zum Beispiel im Supermarkt, vielleicht mit der Kassierin ein paar Worte wechseln. Oder man geht in die Bücherei, kommt dort auch wieder in Kontakt mit Menschen.
1: Auch im Ehrenamt könne man Kontakte knüpfen, denn gebraucht und angenommen zu werden sei ein wichtiges Grundgefühl, so Heitz.
3: Wir sind beim Radio Tirol Wetterservice. Die Wolken bleiben heute meist dicht und stellenweise kann es auch regnen. Sonnenfenster sind eher die Ausnahme. Ein solches haben wir gerade am Innsbrucker Baggersee. Wenig Wind heute, die Höchstwerte zwischen 15 und 20 Grad. Morgen am Freitag ähnlich, der Tag beginnt mit einigen Wolken und dem ein oder anderen Regenschauer. Allerdings morgen lockert es dann richtig auf mit Sonnenfenstern und morgen liegen die Höchstwerte bei 21, 22 Grad. Bei mir ist jetzt der Leopold aus Zirl. Grüß dich.
4: Hallo.
3: Der Sommer war heiß, gell?
4: Ja.
3: Ich weiß jetzt, wo du dann immer hingeflüchtet bist.
4: Und wo?
3: Ins Zirler Badl, stimmt's?
4: Ja, richtig.
3: Der Leopold ist nämlich aus Zirl. Da war es richtig fein im Sommer, war aber viel los vermutlich, gell?
4: Ja, schon.
3: Bist du das erste Mal am Baggersee heute?
4: Nein, eigentlich nicht.
3: Kennst du schon. Der Leopold ist ein richtiger Radio-Tirol-Fan. Der hat einen Radio-Tirol-Sonnenstrohhut auf, den wir beim Glücksrad auch ausspielen. Aber der ist nicht mehr ganz neu. Den hast du schon lange auf. Wie lange denn?
4: Keine Ahnung, so 2-3 Jahre.
3: Okay. Und was gefällt dir so gut an Radio-Tirol?
4: Ja, die Musik. Und das ist einfach cool.
3: Echt?
4: Ja.
3: Das ist gut. Du bist der beste Interviewpartner des heutigen Tages bis dato. Sie können auch noch vorbeischauen. Wir sind bis 14 Uhr da mit der Radio Tirol Sommerfrische. Da sehen Sie sicher auch den Leopold. Da hat der Sommerfrische Plakat mit. So soll sein. Da ist gerade eine ganze Gruppe an Kindern hereingestürmt. Bin gespannt, wann wir heute den ersten Schwimmer oder die erste Schwimmerin sehen. Hast du schon eine Schwimmerin gesehen?
4: Ja.
3: Echt?
4: Ja.
3: Gut, da muss ich auch noch genau schauen. Wir sind am Innsbrucker Baggersee zu Gast. 20 Jahre Sommerfrische diese Woche in Innsbruck.
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1: 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Ja. Da war gerade der richtige Sound in Radio Tirol. Under the Boardwalk soll irgendwie ein bisschen Strandfeeling vermitteln. Und das haben wir heute hier am Innsbrucker Baggersee sowieso. Jetzt schaut auch die Sonne vorbei. Und eine fröhliche Oma, das kann man so sagen, gell?
2: Ja, das kann man wirklich sagen, ja.
1: Zwei ganz entzückenden Enkeln. Du kommst aus Kemmerton und heißt wie?
2: Irene.
1: Wie gefällt es dir am Baggersee? Schon öfter gewesen als Kemmerterin oder geht man da woanders hin?
2: Ja, nein, ich bin schon öfter da gewesen, vor allem der tolle Parcours. Für die Enkel eben, ja, ja. Das zieht schon her, ja.
1: Und folgt den Enkeln.
2: Ja, genau.
1: So soll das sein. Susi und Siege sind ja auch unterwegs im ganzen Land und da möchte ich von euch jetzt wissen, wo sie denn unterwegs sind. Schauen wir mal, wir haben ein paar Hörerinnen und Hörer versammelt, ob die denn da beim Mitraten auch erfolgreich sind. Susi und Siege sind ja den ganzen Sommer schon unterwegs im ganzen Land und schreiben uns immer so nette historische Postkarten. Und wir sollten dann erraten, wo sie denn gerade sind. Also heute schreiben sie, wir sind in einem kleinen Tiroler Ort im Inntal. Der Ort ist bekannt für seine lange Geschichte, für alte Bauernhöfe und den schönen Blick über das Tal. Gibt schon eine Idee, wo das sein könnte?
3: Kamsach.
1: Ja, Kamsach ist ein bisschen weiter oder ein bisschen entfernt von dem Ort, den wir suchen. Das war es leider noch nicht. Ganz in der Nähe liegt Wattens mit den funkelnden Kristallwelten. Wenn man den Namen dieses Ortes hört, habt ihr eine Idee?
4: Gnadenwald.
1: Ah, noch nicht ganz, aber wir sind nicht weit weg. Wenn man den Namen dieses Ortes hört, dann fällt einem sofort ein Zungenbrecher ein. Nämlich der von einem Mann oder Buben handelt, der frische Fische fängt. Haben wir eine Idee?
4: Fritzen.
1: Jawohl, Fritzens war es, das wir gesucht haben. Challenge geschafft, bravo.
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0: Ein großer Hit von Josch in Radio Tirol. Das ist der Donnerstagvormittag. Jetzt ist die Sonne heraus und ich stehe da bei zwei fröhlichen Mädels. Die Anna ist neben mir vom Klimabündnis Tirol. Grüß dich.
1: Hallo.
0: Jetzt ist ja gerade eine Dame an Hauptgewinn abgestaubt. Ihr macht sie uns ein bisschen Konkurrenz, weil ihr habt auch ein Glücksrad. Drehen wir doch einmal.
1: Sehr gerne.
0: Was wollt ihr bewirken mit diesem Glücksrad?
1: Bei uns kann man sich bei Tirol Radelt anmelden, eine Initiative von Klimabündnis Tirol und Land Tirol. Und dabei geht es darum, möglichst viele Menschen dazu zu motivieren, öfters aufs Radl zu steigen, also als Auto stehen zu lassen.
0: Jetzt ist die Dame, hat da gerade gewonnen, einen Helm nämlich. Jetzt wollte ich sie interviewen und weg war sie. Aber sie ist da hinten und versteckt sich. Was ist das ab und zu mit dem Live-Radio? Wie funktioniert, reagieren die Menschen ein bisschen auf eure Absichten, dass man sagt, setzt euch mehr aufs Radl?
1: Sehr positiv. Die meisten sagen, wir sind eh immer mit dem Radl unterwegs und genau das wollen wir erreichen. Und die Radl motiviert dann auch besonders, eben auch gerade öfters aufs Radl zu steigen und dann das Auto stehen zu lassen und auch für die Alltagswege das Radl zu nutzen.
0: Ich glaube, das Bewusstsein ist durchaus da, dass man öfter mal das Radl hernimmt. Ist nicht immer ganz leicht, wie wir wissen, weil auch oft die Verbindungen fehlen. Gehen wir nochmal zum Glücksrad. Habe ich was gewonnen? Sagen wir mal, was ist da jetzt passiert?
1: Da sind wir jetzt auf dem grünen Feld. Da hätte man jetzt bei uns gewonnen entweder einen Sattelschoner oder eine Trinkflasche oder ein paar Socken.
0: Gar nicht so schlecht, gell? Ich habe schon einen jungen Mann gesehen da, der mit der Trinkflasche durch ist. Und die Dame hatte den Hauptgewinn mit dem Helm. Wunderbar, auch das kann ich halt bei uns ausprobieren. Danke, liebe Anna, wir werden uns später noch sehen. Die Sonne lacht am Innsbrucker Baggersee und da sind wir heute für Sie bis 14 Uhr.

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1: Im Nachrichtenstudio ist Miriam Reichel. Der vergangene August war der heißeste August weltweit seit Beginn der Aufzeichnungen. Laut EU-Klimawandeldienst Copernicus war er außerdem der wärmste jemals gemessene Monat. Auch die Meere haben im August Rekordtemperaturen erreicht. Celine Buran berichtet.
2: Laut Copernicus war der August ein bemerkenswerter Monat in der globalen Klimageschichte. Mit einer Durchschnittstemperatur von rund 17 Grad war der diesjährige August der wärmste jemals gemessene einen Monat weltweit, gleichauf mit dem Juli 2023. Aber auch die Weltmeere haben mit einer Oberflächentemperatur von rund 21 Grad einen Wärmerekord erreicht. In Westeuropa wurde der bisherige Hitzerekord aus 2003 gebrochen, mit anhaltender Dürre und niedrigen Wasserständen in großen Flüssen wie dem Rhein und der Donau. Gleichzeitig haben starke Regenfälle in anderen Regionen zu Überschwemmungen geführt. Diese extremen Wetterbedingungen sind laut Copernicus eine Folge des Klimawandels.
1: Die Hitze und enorme Trockenheit haben auch drastische Auswirkungen auf die österreichische Weinernte. Die Winzerinnen und Winzer rechnen mit mehr als einem Viertel weniger Wein als im Schnitt der letzten 5 Jahre. Im Vorjahr lag der Ertrag noch bei 2,6 Millionen Hektoliter. Heuer dürften es nur noch 1,7 Millionen sein. Besonders stark betroffen ist der Osten Österreichs. Im Weinviertel wird sogar ein Rückgang von bis zu 40% befürchtet. US-Präsident Donald Trump hat allen erwachsenen US-Bürgern 5.000 US-Dollar versprochen, wenn die Republikaner bei den Kongresswahlen die Mehrheit behalten. Bedingung sei allerdings, dass das Geld in den USA ausgegeben werde, sagt Trump. Das Wahlversprechen würde mit 1 Billion US-Dollar so viel kosten wie das gesamte Verteidigungsbudget des Landes. Die Kongresswahlen in den USA finden am 3. November statt. Eine neue Studie hat jetzt die älteste bekannte Droge der Menschheit enthüllt. Die Betelnuss wird seit 20.000 Jahren konsumiert. In westlichen Ländern ist sie zwar eher unbekannt, in Asien und im Pazifik ist das traditionelle Rauschmittel bis heute weit verbreitet. Lorenz Wildner berichtet.
3: Sie ist klein, rund und in unreifem Zustand grün. Die Betelnuss. Dass diese Steinbeere die bisher älteste bekannte Droge in der menschlichen Geschichte ist, hat ein australisches Forschungsteam jetzt herausgefunden. Bei der Untersuchung von 2 frühmenschlichen Skeletten auf der indonesischen Insel Sulawesi wurden tiefe Rillen in den Zähnen entdeckt, was vom intensiven Lutschen an Betelnüssen stammen könnte. Ursprünglich hat der Konsum demnach zur Schmerzlinderung bei Zahnschmerzen gedient. Allerdings führt das ständige Lutschen zu gravierendem Zahnverschleiß. Die Entdeckung stellt die bisherige Annahme in Frage, dass der Konsum psychoaktiver Substanzen erst mit der Landwirtschaft vor rund 12.000 Jahren begonnen hat.
1: Das waren die Nachrichten mit Miriam Reichel. Das Wetter.
4: Trocken bleibt es in den nächsten Stunden, am ersten in Vorarlberg und in Tirol, und hier kann auch die Sonne hervorkommen. Im Großteil von Österreich überwiegen weiterhin die Wolken und zeitweise regnet es, am häufigsten im Süden. Es ist überall kühler als zuletzt bei 14 bis 22 Grad. Morgen größtenteils bewölkt, zeitweise Regen, erst am Nachmittag Auflockerungen und 14 bis 20 Grad. In Vorarlberg und im Tirol-Oberland hingegen trocken und schon ab dem Vormittag sonnig und bis zu 22 Grad. So viel zum Wetter mit Thomas Wostal.
5: Wir schauen auf Tirolstraßen im Radio Tirol Verkehrsservice. Da ist alles ruhig momentan. Sie sind störungsfrei im ganzen Land unterwegs. Ich wünsche gute und sichere Fahrt.
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5: Ja, der Job als Moderator kann also angenehmer sein. Hat da jetzt einen Platz in einem Liegestuhl gefunden zwischen 2 Damen, der Maria und der Rosmarie. Stimmt das? Habe ich es richtig gesagt?
7: Ja.
5: Seid ihr verwandt?
7: Nein, wir sind Zufall.
5: Wir sind Zufall, ist schön gesagt.
8: Zufallstreffer.
5: Von wo seid ihr angereist heute?
8: Von Hatting.
5: Das ist schön. Wie oft seid ihr dann am Innsbrucker Baggersee auch zu finden?
8: Sehr selten.
5: Ja. Wie gefällt es euch?
8: Sehr schön. Ja, wunderbar.
5: Es kommt ein bisschen die Sonne raus, es ist durchaus angenehm. Gegenüber von uns sind 2 Burschen, die fahren glatt gerade, glaube ich, ihren Vater im Tischtennis heraus. Da wird ordentlich gespielt. Sie haben die Möglichkeit, wenn Sie heute bei uns vorbeischauen, bis 14 Uhr ganz, ganz viele Sportarten auszuprobieren. Paddle-Tennis zum Beispiel ist eine Möglichkeit, aber auch den Pumptrack zu erfahren mit dem Radl. Da haben wir ein paar Trainer organisiert, die auch verschiedene Radgrößen haben. Oder Sie können, wenn Sie ganz mutig sind und noch ein bisschen die Sonne da bleibt, in den Baggersee springen. Was habt ihr noch am Plan?
8: Einfach nur den Tag genießen.
5: Wir bleiben im Liegestuhl.
8: Wir bleiben im Liegestuhl mit unseren Enkeln.
5: Das ist schön. Die sind aber nicht da. Die werden schon irgendwo sich herumtollen. Die sind schon beim Radlfahren. Also, Sie sehen es, gute Laune, noch ein bisschen Ferienstimmung. Der vorletzte Tag der Radio Tirol Sommerfrische bis 14 Uhr am Innsbrucker Baggersee.
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0: Ein guter Laune-Hit von Blondie, das ist Radio Tirol am Donnerstagvormittag inzwischen bei Sonnenschein am Innsbrucker Baggersee. Da dreht sich viel heute ums Downhillen, ums Radlfahren. Auch ein Pumptrack ist aufgebaut hier hinter unserem Sendestudio. Der Matthias und der Julian sind jetzt bei mir. Matthias, du bist vom Downhill-Verein Tirol. Machst heute ein bisschen die Trainingsbetreuung. Was muss man den Downhillern mitgeben, damit sie auch sicher runterkommen?
1: Grundsätzlich, man sollte schon ein bisschen sportlich sein. Es ist zwar runterfahren, aber es ist genauso anstrengend. Es ist ein Ganzkörpersport. Ein bisschen an Mut und Motivation, ganz wichtig.
0: Wir haben gerade drüber gesprochen, es sind inzwischen viele Radfahrer, eben nicht nur die Straßenradfahrer, sondern auch die Mountainbiker, die Downhiller, alle möglichen, in Vereinen organisiert. Merkt ihr da einen gewissen Zulauf oder ist das eine Entwicklung, die sich in den letzten Jahren so ergeben hat?
1: Na, wir sind ja hauptsächlich im Kinderbereich unterwegs, im Kinder- und Jugendlichenbereich. Da merkt man schon, dass das ordentlich ansteigt. Also jetzt so in den letzten paar Jahren sind immer so jedes Jahr 10% dazukommen. Mhm. Jetzt sind wir bei knapp 50 Kindern, die wöchentlich zum Training kommen. Also läuft ja, ganz gut.
0: Wir waren ja schon bei verschiedenen Destinationen, in Oberndorf beispielsweise mit der Sommerfrische. Da waren extrem viele Jugendliche. Gibt es nur Jugendliche, die ganz normal unter Anführungszeichen zum Mountainbiken beginnen, einfach so wie ich es noch erlernt habe, jetzt fahren wir mal den Berg rauf und irgendwo runter, oder ist einfach, da muss man downhill, da muss man springen und so weiter, das im Trend?
1: Gibt es schon noch beides, ich würde aber schon sagen, dass das Downhillen bzw. das Bikeparkfahren mehr im Trend ist. Das wirklich Treten ist aufgrund von gewisser Faulheit, zähle ich mich auch mit dazu, natürlich ein bisschen unbeliebter geworden, wenn es die Aufstiegshilfe mit der Bahn gibt.
0: Ja, das Treten ist ja so langweilig da hinauf. Julian, du bist vom MTB Innsbruck, heißt euer Verein. Ihr checkt halt die Räder ein bisschen durch. Also wenn Sie uns zu Hause jetzt hören und vorbeikommen wollen, der Julian schaut einmal, was denn fehlt und was gemacht werden muss. Was sind denn die größten Mängel oft bei den Rädern?
2: Gute Frage. Meistens ist es einfach nur eine lockere Schraube oder mal ein undichter Schlauch. Und da helfen wir dann gern weiter, ziehen einmal alle an und erklären vor allem auch, wie man denn sowas erkennt und wo man denn aufpassen muss.
0: Wie erkennt man es denn?
2: Meistens, weil es klappert. Also wenn es klappert und Geräusche macht, sollte man mal schauen.
0: Also in aller Regel, das kennen wir auch, wenn man das Radl beim Service gehabt hat, danach hört man nichts. Man hört nur die Luft und vielleicht die Kette.
2: Ja, und die Kette ist vielleicht der größte Punkt. Die sollte man ab und zu anschauen, ein bisschen putzen und ein bisschen Öl vertragt es meistens.
0: Aus deiner Erfahrung, alle, die ein Radl haben, wie viele schauen aufs Radl und wie viele schauen nicht auf ihr Rad?
2: Man, du, das ist ganz unterschiedlich. Viele sehen das so als Hobby und viele halt fahren einfach lieber. Aber das ist von bis. Aber im Einstieg, meistens kauft man sich ein neues Radl und am Anfang funktioniert das halt und erst später, wenn es ein, zwei Jahre alt ist, merkt man, ach, da muss man was tun.
0: Das ist wie mit dem menschlichen Körper. Je älter man wird, man muss was tun, sonst tut alles weh. Wir sprechen gleich weiter. Es sind die Radio Tirol Sommerfrische, wo sich heute viel ums Fahrradl dreht.
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0: Ja, alles dreht sich rund ums Rad heute hier am Innsbrucker Baggersee. Der Julian ist noch da vom MTB Innsbruck, also euer Verein, Werkstatt, Stichwort, da wird viel rund ums Rad gemacht, das Rad wird gepflegt. Das sollte man noch anbringen, gell?
1: Genau, wir machen jeden Donnerstag eine offene Werkstatt. Da kann jeder kommen, der einfach das mal lernen will, wie ich mich um mein eigenes Rad kümmere. Speziell ist natürlich Mountainbikes, aber wir schicken wir mit dem Stadtrad nicht heim.
0: Okay, da kann der Moderator auch vorbeischauen. Ich bin da höchst untalentiert, muss es dann auch immer zum Service bringen. Lieber Matthias, 10 Jahre Jubiläum feiert ihr. Was passiert da genau? Wollt ihr noch eine Veranstaltung unterbringen?
2: Genau, wir feiern am 19.09. im Bikepark Mutters unser großes 10-Jahre Jubiläum. Wir machen eine große Schnitzeljagd. Wir nennen es die Jubiläumsjagd, passend zu den 10 Jahren. Und man darf schön intim 7 Challenges erledigen und danach gibt es noch eine große Tombola.
0: Das Ganze am 19. September, habe ich das richtig gehört?
2: Genau.
0: Dass das notiert ist für alle Mountainbiker. Der Kai ist bei mir, Cecchini Kai vom Mountainbike Trail Verein Innsbruck. Habe ich vorher schon gefragt, es organisieren sich immer mehr auch in einem Verein inzwischen. Hier sind diese Bichl Trails hinter uns, die in 2 Ausbaustufen fertiggestellt wurden. Quasi heuer war offizielle Eröffnung auch. Was findet da der geneigte Downhiller?
3: Da findet nicht nur der Downhiller, sondern auch der wirklich klassische Radlfahrer eine Vielzahl von Strecken. Das ganze Konzept, wir waren da wirklich gut involviert. Das ist jetzt also vom Ideenwettbewerb, der 20 gestartet ist, bis zur letzten Ausbaustufe 26. Da hat man bei der Konzeption wirklich dran gedacht, dass das breite Spektrum von Radfahrern abdeckt. Und wir haben jetzt wirklich also von der grünen, also von der leichtesten Strecke bis zur schwarzen Strecke alles abgedeckt. Sind nicht wahnsinnig lange Strecken, aber sie sind auf einem sehr kleinen Platz sehr viele Strecken, die man miteinander kombinieren kann. Und doch beachtlicherweise in Summe 4 Kilometer. Also in den beiden Ausbaustufen jeweils 2 Kilometer umgesetzt worden. An der Stelle ein herzliches, wirklich ein großes Danke an die Stadt, dass die das realisiert hat und uns auch gut eingebunden hat bei der Konzeption.
0: Kurze Zwischenfrage, wenn ich das jetzt höre, noch nie auf einem Trail war, viele schreckt vielleicht das Wort Trail ab, ich kann da wirklich einsteigen, wie du sagst, auf dem grünen Trail und einmal ganz entspannt und ohne Sturz dann auch wieder herunterkommen.
3: Genau, das wäre die Idee, dass wir wirklich vom kleinen Kind, von der Familie, sportaffine Familie bis zum wirklich versierten Radlfahrer dort, dass sich jeder gut aufgehoben fühlt. Und du kannst tatsächlich als blutiger Anfänger auf einer grünen, blauen Strecke starten und die dann, das wird so schön Progression genannt bei uns, also wirklich vorarbeiten über die Schwierigkeitsgrade von blau nach rot nach schwarz.
0: Du hast gesagt, ein bisschen hat man es verschlafen die letzten Jahre, dass sich da in der Entwicklung sehr viel tut. Diese Trails, auch in anderen Bereichen Tirols, Safaus, Fisladis beispielsweise, bin ich zuletzt gewesen mit einem Kamerateam. Da ist richtig viel los.
3: Also verschlafen jetzt im Allgemeinen nicht. Da passiert wahnsinnig viel, aber es ist gerade so im städtischen Bereich, du hast in allen Ballungsräumen eigentlich das gleiche Thema, sagen wir mal, Problem, wie das jetzt sind, dass wirklich die Nachfrage groß ist, aber das offizielle Angebot in Österreich durchs Forstgesetz einfach dadurch, dass bei uns verboten ist, im Wald zu fahren, schwierige Situation. Und da ist gerade um die Städte herum, gibt es einfach noch Nachholbedarf. Wir müssen sagen, Innsbruck ist wirklich gut, da gibt es nicht viel zu klagen, aber wir haben noch immer diese Problemstellen, wo über die letzten, also über viele Jahrzehnte, jetzt wirklich schon 3 Jahrzehnte illegal gefahren wird und dem Herr zu werden, das ist natürlich eine Riesenaufgabe, der man sich auch stellen muss und Gott sei Dank in Innsbruck auch passiert.
0: Und das ist auch hier eben passiert bei den Bichl Trails und da können Sie heute auch vorbeischauen bei uns bis 14 Uhr und das mal ausprobieren unter fachkundiger Anleitung. Danke den 3 Jungs. Alles rund ums Rad ist auch heute das Motto hier im Innsbrucker Baggersee.
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0: Passiert bei den Bichl Trails und da können Sie heute auch vorbeischauen bei uns bis 14 Uhr und das mal ausprobieren unter fachkundiger Anleitung. Danke den 3 Jungs. Alles rund ums Rad ist auch heute das Motto hier im Innsbrucker Baggersee.
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0: Wir schauen auf Tirols Straßen im Radio Tirol Verkehrsservice. Da ins Unterland am Autobahngrenzübergang Kufstein brauchen Sie momentan 20 Minuten länger, wenn Sie da in Richtung Bayern, Richtung Rosenheim unterwegs sind. Weiter auf die Fernbahnstrecke in Richtung Bayern zwischen Lermoos und Bichelbach ein Plus von 10 Minuten vor der Baustelle dort. Wo auch immer Sie unterwegs sind, gute und sichere Fahrt. Es ist 11.31 Uhr.
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2: Mit Diana Feudel, schönen Vormittag. Wer bei einer Verkehrskontrolle nicht stehen bleibt, muss unter Umständen vor dem Strafrichter Platz nehmen. Angeklagt ist heute ein 30-Jähriger, der statt bei einer Kontrolle stehen zu bleiben, einfach weitergefahren sein soll. Der Prozess wurde letzte Woche auf heute Nachmittag vertagt. Eine Vorschau von Michael Irsberger.
3: Der Vorfall soll sich Mitte Juni dieses Jahres am Abend in Innsbruck am Innrhein zugetragen haben. Der mehrfach vorbestrafte angeklagte 30-jährige Tiroler soll bei einer Verkehrskontrolle nicht angehalten, sondern Gas gegeben haben. Dabei soll ihm ein Polizist im Weg gestanden sein, der sich durch einen Sprung vor dem fahrenden Auto in Sicherheit bringen konnte. Der Fahrer wurde schnell ausgeforscht. Er darf heute statt auf dem Fahrersitz auf dem Stuhl vor der Richterin Platz nehmen. Sein Verhalten nennt das Strafgesetzbuch Widerstand gegen die Staatsgewalt und ist in diesem Fall mit bis zu 3 Jahren Haft bedroht. Verletzt wurde übrigens bei dem Vorfall im Juni zum Glück niemand.
2: Der Innsbrucker Südring ist nach 1,5 Jahren Bauarbeiten seit heute wieder für den Verkehr freigegeben. Seit April 2025 wurden umfassende Arbeiten zur Modernisierung der Verkehrs- und Leitungsinfrastruktur durchgeführt. Gemeinsam vom Land, von der Stadt Innsbruck, den Innsbrucker Verkehrsbetrieben und den Innsbrucker Kommunalbetrieben. Ziel war es laut Land, die Infrastruktur zukunftsfit zu machen und den Verkehrsfluss zu optimieren. Aber noch bis Ende Oktober muss der Südring zwischen der Kreuzung mit der Fritz-Konzert-Straße und dem Westbahnhof einspurig im Gegenverkehr geführt werden. Grund dafür sind Bauarbeiten an einem Gebäude. Innsbruck ist bei den Preisen für Eigentumswohnungen in Österreich Spitzen.

0: Reizer. Das zeigt eine Auswertung des Maklerverbandes Raiffeisen Immobilien für die Landeshauptstädte, berichtet Hermann Hammer.
1: Das Geld für eine 100 Quadratmeter große Wohnung in St. Pölten reicht in Innsbruck nicht einmal für 44 Quadratmeter, zumindest wenn man die Durchschnittspreise hernimmt. Weit darüber liegen in Innsbruck Neubauwohnungen, besonders wenn sie sich in guten Lagen oder sogar Top-Lagen befinden. Da muss man für einen Quadratmeter bis zu 12.000 Euro hinlegen. Der Durchschnittspreis liegt in Innsbruck bei 6.400 Euro. An zweiter Stelle liegen Wien und Salzburg, die mit jeweils 5.500 Euro schon deutlich unter Innsbrucker Niveau liegen. Relativ teuer ist es auch noch in Bregenz, während man in den anderen Landeshauptstädten mit deutlich weniger Geld durchkommt. Durchschnittlich am billigsten sind Eigentumswohnungen in St. Pölten zu bekommen.
2: Wir sind beim Radio Tirol Wetterservice. Die Wolken bleiben zumeist dicht heute. Stellenweise kann es regnen. Sonnenfenster wie jetzt am Innsbrucker Baggersee sind eher die Ausnahme. Wenig Wind. Die Temperaturen liegen zwischen 15 und 20 Grad. Auch der Freitagmorgen, der beginnt mit einigen Wolken und dem einen oder anderen Regenschauer. Dann gibt es aber mehr Sonne morgen und es wird schon etwas wärmer. Sommerfrische. Da geben sich heute die Sportlerinnen und Sportler die Hand. Jetzt ist die Leonie bei mir, eine Paddelspielerin. Ursprünglich aus Bamberg, jetzt in Innsbruck gelandet, gell?
3: Ja, genau.
2: Du bist Spielerin und sehr aktiv. Seit wann paddelst du?
3: Ich paddel seit jetzt 2 Jahren, glaube ich. Habe angefangen über Freunde, weil die es alle auch gespielt haben. Und bin jetzt bei Paddlebase auch und mache bis bei Events und Turnieren auch mit.
2: Also wenn Sie heute kommen, dann können Sie die fröhliche Leonie treffen. Die ist drüben am Paddlecourt. Paddeln kommt ja ursprünglich aus Südamerika und hat jetzt den Siegeszug quasi quer durch Europa angetreten.
3: Es kommt aus Argentinien und Spanien, genau, und hat eigentlich die ganze Welt gerade erobert.
2: Also im Griff.
3: Es werden überall Paddelplätze gebaut, jeder ist paddelsüchtig und auch hier in Österreich wird extrem viel Paddel gespielt.
2: Jetzt habe ich gehört, als eifriger Tennis-Halbprofi, also ich, Paddeln wäre viel einfacher, weil da kommt der Ball immer wieder zurück, nämlich ist das eine Mischung ein bisschen aus Tennis und Squash. Ist ja tatsächlich einfacher zu erlernen als beispielsweise Tennis?
3: Es ist viel einfacher reinzukommen, weil der Court auch einfach kleiner ist. Man spielt immer 2 gegen 2. Das heißt, man hat auch immer gleich schon einen Teampartner dabei. Und man kann mit dieser Wand spielen, was ein wenig schwieriger ist. Man muss aber auch nicht sofort mit der Wand spielen. Und den Ball erstmal übers Netz zu bringen, das geht wirklich schnell. Auch gerade wenn, wie du jetzt schon Tennis gespielt hast, man hat das Ballgefühl, das kommt man super schnell rein, ja.
2: Hast du davor Tennis oder andere Ballsportart ausgeübt?
3: Ich hatte mal Tennis gespielt als Jugendliche, ja.
2: Okay, und jetzt haben wir voll diesem Paddle-Virus verfallen.
3: Genau, ja.
2: Gibt es dann einen Weg zurück zum Tennis?
3: Nee, das geht nicht mehr.
2: Also die Leonie ist heute da, jeder kann es erlernen, es wird relativ leicht erlernen, zumindest einmal, dass man ein bisschen miteinander spielen kann, auch mit einem Partner. Das kann es heute hier bei uns am Innsbrucker Baggersee probieren, noch bis 14 Uhr. Würde mich freuen, wenn Sie vielleicht auch spontan vorbeischauen.
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0: Es ist eigentlich das perfekte Radlwetter heute bei der Sommerfrische und deswegen sitze ich jetzt mit dem Harald von den Innsbrucker Schwalben da und seinen Kindern, die heißen wie?
1: Emil.
2: Paula.
0: Und die Paula, die haben einen Helm auf und waren schon im Pumptrack unterwegs. Ich habe gehört, mit oder ohne Sturz? Mit Sturz, glaube ich, gell?
1: Ja, einen.
0: Was ist passiert?
1: Da war so ein dünnes Brett und da bin ich runter in die Lacke.
0: Weil du wahrscheinlich zu wild gefahren bist?
1: Nee, es war zu schmal.
0: Okay, und die Paula ist nicht gestürzt?
2: Doch, zweimal.
0: Uiuiui, und du lachst immer noch?
2: Ja.
0: Ja, dann kann es so wild nicht gewesen sein. Das Radlfahren macht euch Spaß, oder?
1: Ja.
0: Ja, absolut. So soll es sein. Der Harald ist von den Innsbrucker Schwalben. Das sind seine Kinder übrigens. Die Lustigen, du bist, bist auch so lustig, aber radelfroh auf alle Fälle. Die Schwalben sind ein traditioneller Radlclub in Innsbruck, den viele kennen. Hat relativ viele Mitglieder, über 300 oder über 600?
3: Aktuell haben wir rund 365 Mitglieder. Sind einer der ältesten Vereine in Tirol, aus 1899 gegründet. Einer der Radsportvereine in Innsbruck oder in Tirol gewesen, mit ehemaligen Radfahrern wie Georg Dotschnig, Mara Draxler, Gerrit Lomser, Tommy Reuecker. Also ich glaube, man kann dann jetzt noch eine Viertelstunde weiter erzählen, wer alle dort gefahren ist.
0: Alles klingende Namen. Und was ich noch sagen wollte, mit viel Zulauf, weil der Radsport ja extrem boomt momentan wieder.
3: Boomt extrem. Man hat jetzt nur schauen brauchen. Ötztaler Radmarathon, Kufstein Radmarathon, Kitzbüheler Radmarathon, alles Veranstaltungen, die wahrscheinlich 10-mal so viele Teilnehmer fahren hätten lassen können. Und das freut uns sehr, dass da jetzt wirklich im Radlfahren wieder ein bisschen Schwung reinkommt.
0: Stichwort Nachwuchs. Wie kommen junge Leute, die vielleicht gerne am Radl sitzen, zu euch? Also passiert das über Zufall oder weil die Eltern schon dabei waren? Wie wird da der Kontakt geknüpft?
3: Wir haben im Jahr drei Veranstaltungen, die wir machen. Es ist unter anderem das Hungerburgrennen, haben wir jetzt am 27. September in Seefeld in Tiroler Rennen und am 11. Oktober in Dauerrennen. Und im Prinzip ist es halt wie ein Haifischbecken. Also wir versuchen halt, junge, motivierte Kinder wieder einfach aufs Radl zu bringen. Und das verfolgt halt entweder über Homepage oder einfach Interesse.
0: Warum Haifischbecken?
3: Weil wir derzeit rund 50 Kinder bei uns im Verein haben, aber es könnten halt viel, viel mehr sein. Und da ist halt ein bisschen auch die Politik halt gefragt, halt, weil das Hauptthema, was wir halt immer hören, ist halt, dass die Kinder nicht halt auf der Straße fahren wollen, weil es halt einfach vom Verkehr zu gefährlich ist. Und da müssen wir halt einfach schauen, dass wir flächendeckend ein gutes Radwegnetz haben, damit wir wieder die Jugend auf die Straße bringen.
0: Heute seid ihr unter anderem auch beim Pumptrack. Ich nehme an, ihr seid immer wieder bei solchen Veranstaltungen, wo ihr euch ein bisschen präsentieren könnt.
3: Genau. Also laufend. Wir haben zum Glück mit der Stadt Innsbruck einen sehr, sehr guten Partner, die auch das erkannt hat, dass Radlfahren einfach ein wichtiger Zweig jetzt ist. Vor allem, wir müssen halt einfach wie die Jugend den Kampf gegen das Handy gewinnen und einfach wie auch der Bund halt macht, die einfach die Bewegung einfach brutal wichtig ist und wir müssen einfach schauen, dass sich die Jugend wieder bewegt.
0: Wo war deine letzte Ausfahrt, Harald?
3: Meine letzte Ausfahrt war ein Group Ride von den Innsbrucker Schwalben vorletzten Freitag.
0: Wohin?
3: Wir sind da Richtung Dels raufgefahren und dann war es nicht mehr, weil ich glaube, ich bin dann schon so über den Häfen drüber gefahren gewesen, dass ich nicht mehr gewusst habe, wie ich nachher gekommen bin.
0: Also das heißt, leicht überanstrengend. Geht ihr noch einmal Radl fahren, Kinder, heute?
2: Glaub schon. Vielleicht.
0: Okay. Nach den Stürzen tun wir ein bisschen durchschnaufen, vielleicht Cola trinken und dann geht's schon weiter. Das ist die Radio Tirol Sommerfrische. Wir sind am Innsbrucker Baggersee. Würde mich freuen, wenn Sie vorbeischauen. Bis 14 Uhr.
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2: Die Feuerwehr Zierl feiert von morgen bis Sonntag ihr 150-jähriges Bestehen. Mit Jubiläumsausstellung und Jubiläumsfilm im B4 Veranstaltungszentrum. Mit DJ-Clubbing, Oktoberfest, Fahrzeugschau und Kinderprogramm im Feuerwehrhaus Zierl. Nach rund 2 Jahren Planung und Umsetzung wurde der neue Planseeradweg fertiggestellt. Morgen findet nun die offizielle und feierliche Eröffnung statt. Um 10.30 Uhr bei der Radwegbrücke im Bereich Rossrücken am Plansee. Im Hexenwasser Söll kehrt ab diesem Wochenende der Almherbst ein. Mit bäuerlichen Traditionen wie Eumreiseibinden oder Buttern. Gestartet wird mit dem Almtag auf der Gründelalm am Sonntag. Höhepunkt ist das Almererfest am 17. September bei den Gasthöfen.
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1: Es ist 12 Uhr. Sie hören die Glocken der Filial- und Wallfahrtskirche zur heiligen Ottilia in Amlach in

0: Die Filial- und Wallfahrtskirche zur heiligen Ottilia in Amlach in Osttirol wird im 14. Jahrhundert erstmals erwähnt. Die heutige Form verdankt die Kirche eine Erweiterung im 17. Jahrhundert. Eindrucksvoll beherrscht der Hochaltar den Kirchenraum. Er stammt aus Maria Lugau und wurde von einem Baron für Amlach gespendet. Künstlerisch hochwertig ist die Figur der Ottilia aus dem 15. Jahrhundert. Die vier Glocken der Kirche stammen aus der Glockengießerei Grassmeier in Innsbruck.
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2: Willkommen zum Mittagsjournal mit diesen Themen. Ein Marsch gegen Gewalt an Frauen und Mädchen hat heute in Niederösterreich begonnen. Er soll Gewaltopfer unterstützen. Bis Jahresende soll die Gesundheitsreform stehen. Was ist schon bekannt und wo stehen wir derzeit? Und die Beatles werden in der Wissenschaft besonders oft zitiert. Aus dem Journalstudio begrüßt sie Julia Wötzinger. Der Tod einer Frau in Oberösterreich nach Missbrauch ist der jüngste Fall, der fassungslos macht. Die Verdächtigen, ihr Ehemann und ein zweiter Mann. Und es ist nicht der einzige Fall, in dem Frauen Gewalt erleben in Österreich. Unter dem Motto Gehen gegen Gewalt startet heute in Niederösterreich eine viertägige Wanderung gegen Gewalt an Frauen und Mädchen durch mehrere Gemeinden, berichtet Veronika Mauler.
3: Wir gehen für uns, für alle, für ein freies, sicheres, selbstbestimmtes Leben.
4: Heute Vormittag in Mistelbach machen sich die Teilnehmerinnen und Teilnehmer der Aktion Gehen gegen Gewalt Luft. Rund 250 sind gekommen. 4 Tage wird gewandert. Die Idee hatte eine Betroffene, sagt Manuela Kräuter vom Verein Frauen für Frauen.
5: Wir hatten ein Femizid im Bezirk Mistelbach im Jänner. Und die Mutter von einem Femizidopfer, die Frau Brigitte Scharinger, ist auch da. Es ist ganz wichtig für sie, dass sie merkt, die Solidarität der Leute, dass sie merkt, das soll nicht mehr passieren.
4: In Erinnerung an Jenny Scharinger und alle Femizidopfer wird auch gesungen.
6: You are my sunshine, weil die Jenny war immer für ihre Mama der Sonnenschein. Dann plötzlich weg.
7: Please don't take my sunshine away.
2: Veronika Mauler hat berichtet. Über 50 Milliarden Euro werden in Österreich jedes Jahr für die Gesundheit ausgegeben. Das meiste davon, rund 40 Milliarden, von Bund, Ländern und Gemeinden, was die öffentlichen Budgets vor Finanzierungsprobleme stellt. Das ist der Grund für die angekündigte Gesundheitsreform. Sie soll die Versorgung für den Staat billiger, aber für die Patientinnen und Patienten nicht schlechter machen. Wie das funktionieren soll, darüber ist bisher wenig bekannt. Peter Daser berichtet.
8: Bis Jahresende soll die Gesundheitsreform stehen. Aus dem SPÖ-geführten Gesundheitsministerium heißt es dazu, man verhandle gerade Details der Reform. An den Gesetzen dazu werde gearbeitet und die Umsetzung werde ab 2027 beginnen. Der Verhandler der NEOS, Johannes Gasser, sagt heute,
9: dass wir diesen Herbst motiviert und sehr zielstrebig die ersten Ergebnisse auch präsentieren können.
8: Die Länder spielen ebenfalls eine wichtige Rolle bei der Gesundheitsreform. Vorarlberg führt den Vorsitz in der Landeshauptleutekonferenz. Gesundheitslandesrätin Martina Rüscher von der ÖVP sagt,
10: aus unserer Sicht ist es wesentlich, dass wir neben den Grundparametern, die wir jetzt im Reformpapier einmal per Ende Juni definiert haben, auch die Finanzierungsflüsse dahinter betrachten.
8: Inhalte sind bisher nur grundsätzlich bekannt. Vor allem sind das ein Ausbau der Gesundheitshotline 1450 und das Schaffen neuer Facharztzentren.
2: Keine Band wird so gerne in wissenschaftlichen Publikationen zitiert wie die Beatles. Das haben niederländische Forscher festgestellt. Sie haben die Titel akademischer Papers durchsucht und mehr als 3000 Beatles-Zitate gefunden, berichtet Tobias Mayer mit einem Beispiel.
11: Wie eine lange gewundene und scheinbar nie enden wollende Straße fühlt sich die Forschung wohl ab und zu an. Entsprechend häufig wird der Titel des Beatles-Spätwerks The Long and Winding Road in wissenschaftlichen Artikeln zitiert, erzählt Studienautor Michiel Tjepkema.
12: Langweilige Titel findet man schnell, aber ein Bezug zu etwas sehr Populärem kann eine Verbindung zum Leser herstellen. Und das ist sehr wichtig für Wissenschaftler, um Interesse zu wecken.
11: Außerdem sehr häufig werden With a Little Help from My Friends und Here, There and Everywhere zitiert. Laut Studienautoren zeigt die Analyse, welche Breitenwirkung die Beatles bis heute haben, sogar in der Wissenschaft.
2: Das war das Mittagsjournal mit Julia Wötzinger. Das Wetter.
13: Auch im Osten hat es jetzt kräftig abgekühlt, teilweise um 15 Grad gegenüber gestern. Im Süden bringt uns ein Italien-Tief starken Regen. Um die 50 Liter auf jeden Quadratmeter waren es seit gestern in Ariach, Feldkirchen und Villach. Ähnliche Mengen kommen bis morgen noch einmal im Bereich der Karawanken und der Windischen Bühl zusammen. Am Wochenende wird es aber weitgehend trocken und zunehmend sonnig sein, dazu auch wieder etwas wärmer. Derzeit aber in Wien und Eisenstadt Regen und 16 Grad, St. Pölten noch Regen 14, Linz, Innsbruck und Bregenz stark bewölkt 16, Salzburg stark bewölkt 14 und Graz und Klagenfurt Regen und 13 Grad. Größtenteils bleibt es heute Nachmittag stark bewölkt. Vorerst regnet es vor allem in Unterkärnten, der Steiermark, im Burgenland und in Niederösterreich und Wien. Auch einzelne Gewitter sind noch dabei. Der Regen zieht aber nach Nordosten ab. Dafür kommt von der Adria her allmählich der nächste Schub an Regen. Weitgehend trocken bleibt es von Vorarlberg bis ins Waldviertel. Hier lässt sich mancherorts auch die Sonne blicken. Höchstwerte meist nur 13 bis 21 Grad. So viel zum Wetter mit Jörg Stibor.
14: Wir begleiten Sie auf Tirolstraßen im Radio Tirol Verkehrsservice. Schauen wir ins Unterland am Autobahngrenzübergang Kufstein. Brauchen Sie momentan eine halbe Stunde länger in Richtung Bayern. Weiter auf die A13, die Brennerautobahn in Richtung Innsbruck, zwischen Patsch und Innsbruck ein Plus von 15 Minuten. Auf der Fernfahrstrecke Richtung Bayern zwischen Lermoos und Bichelbach ein Plus von 15 Minuten vor einer Baustelle dort. Und dann schauen wir noch nach Bayern auf die Autobahn A8 in Richtung Salzburg zwischen Traunstein und Anger ein Plus von 20 Minuten. Da hat es einen Unfall gegeben. Ich wünsche gute und sichere Fahrt durch unser Land.
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14: Und da sind wir heute im Innsbrucker Baggersee, entstanden aus einer Schottergrube, die es hier gegeben hat seit den 60er und 70er Jahren. Dann haben sich die Innsbrucker Bürgerinnen und Bürger gedacht, na, der wäre ja fein zum Schwimmen und das tun wir jetzt auch. Und dann irgendwann wurde er offiziell danach als Badesee gewidmet in den 70er Jahren, 1977 war es. Und jetzt sind viele immer wieder hier am Innsbrucker Baggersee. Gerade mit zwei Damen gesprochen, die den ganzen Sommer über heuer oft hier waren. Eine Besucherin ist da aus Natters. Wie gefällt es da am Baggersee?
16: Ja, sehr gut. Ich war schon drinnen mit den Füßen.
14: Ach so, nur mit den Füßen?
16: Ja, für die Füße tut es gut.
14: Ja, das ist fein heute. Das ist nicht so richtiges Badewetter. Aber man kann einiges tun bei uns bis 14 Uhr. Unter anderem Paddeltennis spielen oder auch Biken. Eine junge Dame ist da. Hast du schon was gemacht vom Sport heute?
17: Nein.
14: Nein, die überlegt noch, was sie tut. Also wir freuen uns, wenn Sie vorbeischauen. Wir sind hier mit der Sommerfrische. Es ist der vorletzte Tag der Jubiläums-Sommerfrische 2026.
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0: Bei einer Verkehrskontrolle in Tirol auf Französisch angesprochen zu werden, ist Ihnen das schon mal passiert? Eher nicht. Das war aber in den vergangenen zwei Tagen durchaus möglich, bei Lkw-Kontrollen nämlich mit internationaler Beteiligung, Theresa Kleinheinz.
1: Zum ersten Mal hat ein solcher groß angelegter Schwerverkehrskontrolleinsatz der Polizei unter Beteiligung von 7 Nationen stattgefunden. So konnte es sein, dass etwa ein französischer Fahrer von einem französischen Beamten kontrolliert wurde, mit dem Ziel, die Zusammenarbeit der Polizei in Europa zu stärken. Und jetzt liegen erste Zahlen dazu vor, wie viele Übertretungen aufgedeckt wurden.
0: Und das hören Sie bei uns in der Radio Tirol Mittagsinformation, wie gewohnt um 12.30 Uhr, das ist dann in 11 Minuten.
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1: Wir begleiten Sie auf Tirolstraßen mit dem Radio Tirol Verkehrsservice. Schauen wir ins Unterland am Autobahngrenzübergang Kufstein, ein Plus von 20 Minuten momentan, wenn Sie da in Richtung Bayern unterwegs sind. Weiter auf die Brennerautobahn in Richtung Innsbruck zwischen Patsch und Innsbruck ein Plus von 15 Minuten. 15 Minuten länger dauert es auch auf der Fernpassstrecke Richtung Bayern zwischen Lermoos und Bichelbach. Das Ganze vor dieser Baustelle dort. Und wir schauen noch auf die Autobahn A8 in Bayern in Richtung Salzburg zwischen Traunstein und Anger. Benötigen Sie über eine halbe Stunde mehr. Aktuell hat es einen Unfall gegeben. Wo auch immer Sie unterwegs sind, gute und sichere Fahrt durch unser Land. Es ist 12.30 Uhr.
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3: Premiere in Tirol, internationale Zusammenarbeit bei LKW-Kontrollen. Asiatische Hornissen bald ohne Nest. In Kössen gehen Experten gegen die invasive Art vor. Dichte Wolken, Sonnenfenster bleiben vorerst die Ausnahme.
2: Im Studio Theresa Kleinheinz.
3: Eine angenehme Mittagszeit. Der bisher größte Schwerverkehrskontrolleinsatz mit internationaler Beteiligung hat gestern und vorgestern in Tirol stattgefunden. Bei rund 2,5 Millionen Lkw-Fahrten auf der Brenner-Transitroute im Jahr werden solche Kontrollen immer wichtiger. Schwerverkehrsexperten aus 6 Nationen haben jetzt gemeinsam mit heimischen Kräften Lkw und Fahrer überprüft und knapp 1600 Übertretungen festgestellt. Auch 10 Anzeigen an die Staatsanwaltschaft sollen folgen. Klaus Schönherr berichtet.
4: Es ist ein durchaus seltenes Bild. In Radfeld kontrollieren Schwerverkehrsexperten der Polizei aus allen Bundesländern gemeinsam mit Beamten aus 6 weiteren EU-Ländern. Die internationalen Teilnehmer kommen aus Frankreich, Belgien, Slowenien, Italien, Deutschland und Kroatien. So ergibt es sich, dass ein Lenker aus Frankreich auch direkt auf Französisch angesprochen werden kann. Das Ziel ist aber ein bekanntes, sagt der Einsatzleiter Christian Ehrensberger.
5: Diese umfassende Schwerverkehrskontrolle umfasst den Zustand des Lenkers, den Zustand des Fahrzeuges, den technischen Zustand, wie ist das Fahrzeug benannt, die Ladungssicherungskontrolle, Kontrolle der Lenk- und Ruhezeiten und Abgaskontrollen.
4: Tirolweit wurden in den vergangenen 2 Tagen bei 600 kontrollierten Schwerfahrzeugen an die 1600 Übertretungen festgestellt. Mehr als 70% entfielen dabei auf Überschreitungen der Lenk- und Ruhezeiten. Hier sollen auch noch 10 Anzeigen an die Staatsanwaltschaft wegen des Verdachts der Manipulation folgen. Bei 10 Lkw wurden die Kennzeichen abgenommen und 74 die Weiterfahrt vorerst untersagt. Als Zusatznutzen bleibe aber auch der Erfahrungsaustausch mit den internationalen Beobachtern und Schwerverkehrsexperten, sagt Christian Ehrensberger.
5: Wir können uns untereinander danach austauschen, man kennt sich. Man kann in kurzen Wege Sachen oft abklären, wo man ansonsten tagelang recherchieren muss und Erhebungen machen muss.
4: Neben Polizeikräften standen auch noch weitere Organisationen im Prüfeinsatz. Vor Ort war auch die Europäische Arbeitsbehörde, kurz ELA genannt. Eines ihrer Ziele ist es, die Zusammenarbeit der EU-Länder zu verbessern.
3: Wir bleiben noch beim Verkehr. Die Busse, die seit Juli auf dem Seefelder Plateau unterwegs sind, sind leiser und sauberer als ihre Vorgänger. Inzwischen fahren hier 13 Elektrobusse auf 5 Linien. Damit ist der öffentliche Busverkehr in der Region jetzt vollständig emissionsfrei. Anna Unterleitner und Birgit Mariacher berichten.
6: Seit Anfang Juli gehören sie am Seefelder Plateau zum Alltag, 10 große und 3 kleinere Elektrobusse.

0: Sie verbinden Seefeld, Leutha, Schreit, Scharnitz und Telfs miteinander und legen dabei jährlich mehr als 830.000 Kilometer zurück.
1: Ich glaube, es ist ein Riesenvorteil, sowohl für die Gäste, wenn die emissionsfrei fahren, wenn die lärmarm fahren, und auch für die Leute, die hier wohnen, ist es noch einmal ein Sprung in der Qualität. Und man sieht das auch in den Zahlen. Wir haben 2022 1.200 Jahreskartenkunden gehabt und haben jetzt 2.000 Jahreskartenkunden. Das heißt, ein Sprung von 76%. Seefeld und die Region ist wirklich zu einer Vorzeigeregion in Sachen ÖV geworden.
0: Sagt Verkehrsverbund Tirol-Geschäftsführer Alexander Juck. Insgesamt 8 Ladeanschlüsse stehen in der Region zur Verfügung. Die Busse sollen dort über Nacht aufgeladen werden. Und auch finanziell soll sich der Umstieg für den Regiobus am Seefelder Plateau lohnen. Der VVT rechnet mit jährlichen Einsparungen von rund 233.000 Euro an Treibstoffkosten. Rund 2.000 Einwohnerinnen und Einwohner der Region besitzen mittlerweile ein Klimaticket. Das Seefelder Plateau ist damit ein weiterer Schritt für das Land auf dem Weg, emissionsfrei zu werden. Bis 2040 soll der Umstieg aller rund 700 Busse in Tirol auf Elektromobilität erfolgen.
2: Für 98.000 Schülerinnen und Schüler in Tirol beginnt am Montag ein neues Schuljahr. Der Schulstart ist für Eltern jedoch oft mit hohen Kosten verbunden. Mit Aktionen und Förderungen wollen die Schulen, die Caritas und das Land einkommensschwache Familien unterstützen. Iris Handle und Diana Feudl berichten.
3: Eine lange Einkaufsliste an Schulmaterialien müssen Eltern oft abarbeiten, bevor die Schule überhaupt losgeht. An der Sportmittelschule Ims kümmert sich die Schule selbst um die Anschaffung der Hefte. Die Kosten belaufen sich für die Eltern auf insgesamt 25 Euro für ein ganzes Schuljahr. Das komme gut an, obwohl es nur eine kleine Erleichterung sei, schildert Direktor Jürgen Kirchel.
4: Das sind ja nicht nur die Hefte alleine, das ist ja nur ein ganz, ganz, ganz kleiner Teil. Bei uns kommen sie ja von der Volksschule in die Mittelschule. Meistens braucht man dann eine neue Schultasche. Eine Schultasche kostet 160 Euro circa. Sie brauchen Hallenschuhe, sie brauchen Außenschuhe. Die Kinder wachsen ja, die passen ihnen vielleicht ein Jahr oder ein halbes Jahr und dann wachsen sie schon wieder raus. Also das ist nur, die Hefte sind ein kleiner Teil. Und da kommt schon einiges auf die Eltern zusammen und wir wollten einfach das Organisatorische ein wenig ersparen mit dieser Heftaktion und das hat sich sehr gut bewährt.
3: Die Arbeiterkammer hat zuletzt vor 2 Jahren erhoben, wie teuer ein Schuljahr für ein Kind ist, wie AK-Bildungsexperte Ernst Haunholter erklärt.
5: In Tirol haben wir die Zahl, dass pro Kind durchschnittlich 1.878 Euro ausgegeben wurden im Jahr 2024. Das heißt, im Laufe eines Schuljahres oder eines ganzen Kalenderjahres haben wir da zusammenzählt, was wird da alles ausgeben. Das reicht von den Ausflügen, was da reinkommen, das kann auch sein, eine Nachhilfe, die zu zahlen ist, dass man wirklich Ausrüstung kaufen muss. 1.878 Euro ist der Durchschnitt.
3: Aufgrund der Inflation müsse man jetzt rund 7% dazu rechnen, sagt Haunholter. So komme man auf 2.000 bis 2.600 Euro pro Kind. Neben Aktionen der Caritas unterstützt auch das Land Tirol einkommensschwache Familien mit beispielsweise der Schulkostenbeihilfe und Förderungen für Schulausflüge innerhalb Österreichs.
2: Und Informationen zu diesen Förderungen und Aktionen finden Sie bei uns im Internet unter tirol.orf.at. In Kössen wird heute von Experten das dort gefundene Nest eines asiatischen Hornissenvolkes entfernt. Es ist das erste entdeckte Nest dieser invasiven Art in Tirol. Mit der Entfernung soll die Verbreitung der asiatischen Hornisse verhindert werden, berichtet Stefan Lindner.
6: Die asiatische Hornisse stellt für Bienen, Wildbienen und die heimische Biodiversität eine Bedrohung dar. Im August hat ein Imker in Kössen erstmals Individuen festgestellt und dies der Behörde gemeldet. Sofort hat man sich auf die Suche nach dem Nest gemacht und dafür eine gefangene Hornisse sogar mit einem Minisender bestückt. Letztendlich wurde das Nest in einem Baum in rund 25 Meter Höhe entdeckt. Heute Nachmittag wird es entfernt. Dafür hat man einen deutschen Experten engagiert, der mit heißem Wasserdampf und einem Rohrsystem versuchen wird, von Boden aus das Hornissennest zu entfernen und die einzelnen Individuen abzutöten. Der Vorteil dieser Methode soll sein, dass keine Insektizide bzw. Biozide zum Einsatz kommen.
2: ORF Tirol begleitet diese Aktion auch mit einem Kamerateam. Bilder sehen Sie in Tirol heute ab 19 Uhr in ORF 2.
7: Wir sind beim Radio Tirol Wetterservice. Das ist ein bisschen durchwachsen heute, das Wetter. Die Wolken bleiben meist dicht und stellenweise regnet es. Sonnenfenster sind eher die Ausnahme. Höchstwerte am Nachmittag zwischen 15 und 20 Grad. Ganz ähnlich der Freitagmorgen, der beginnt mit einigen Wolken und dem ein oder anderen Regenschauer tagsüber. Lockert es aber morgen dann mehr auf. Es gibt mehr Sonne und morgen Höchstwerte bei 21 Grad. Jetzt habe ich mich da bei der Thea eingehakt, quasi, die ist mit ihrem Georg hier rund um den See unterwegs, fast jeden Tag. Ihr seid aus Neu-Ruhm, gell?
8: Wir sind aus Neu-Ruhm, ja. Und das ist das Naheliegendste, weil der See einfach so angenehm ist. Relaxen, schwimmen, ganz fein, ja.
7: Wunderbar. Und warum seid ihr hier? Du hast mir jetzt was gesagt, das können wir den Hörern auch verraten.
8: Ja, wir wollten dich oder sie einmal kennenlernen.
7: Da sind wir schon bei du.
8: Oder du, ja. Wir wollten dich einmal kennenlernen, weil wir einfach Freude haben, wenn wir dich hören, weil du hast dann Schmäh laufen, du bist charmant und deswegen wollten wir dich einmal persönlich sehen.
7: Ja, das ist schön. Du hast die 10 Euro für diese Aussage, die ich da jetzt gegeben habe. Glauben mir manche, nicht weiter sind. So, die Thea und der Georg gehen weiter. Das ist die Radio Tirol Sommerfrische. Sie können auch vorbeischauen, einen Moderator anschauen oder was Vernünftiges machen. Zum Beispiel ein bisschen Biken, ein bisschen Paddeln, ein bisschen Tischtennis spielen. Wir sind bis 14 Uhr am Innsbrucker Baggersee.
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0: Zwei Tage noch in unserer Jubiläums-Sommerfrische. Seit 20 Jahren sind wir im Land unterwegs, auch heuer in 45 Destinationen und diese Woche im Bezirk Innsbruck-Stadt. Und da sind wir am Innsbrucker Baggersee. Die Sonne ist uns zumindest ein bisschen hold. Momentan zieht sie sich wieder ein wenig, aber sind doch schon einige Besucherinnen und Besucher gekommen. Sport ist unser Thema heute. Bei mir ist jetzt Bürgermeister Johannes Anzengruber und IKB-Vorstandsvorsitzender Thomas Püringer ist auch da. Johannes Anzengruber, als Bürgermeister ist man quasi Hausherr hier am Baggersee. Was haben Sie selbst schon am Baggersee alles gemacht und erlebt?
1: Ja, schönen Nachmittag auch von meiner Seite. Am Baggersee habe ich ganz viele Dinge schon erlebt. Von kleiner Bauer aus mit der Familie, ab Schwimmen, Tauchen, Kalisthenikpark ganzjährig geöffnet. Aber auch das Eislaufen und die ein oder andere Veranstaltung, Rave-Party, was früher mal da waren. Ja, der Baggersee ist eine Oase in der Stadt Innsbruck und ich glaube, es ist ja, der Badesee, der Sommer. Hotspot der Innsbruckerinnen und Innsbrucker.
0: Wir haben heute schon einiges über den See gehört und werden noch ein bisschen mehr hören. Hinter uns oder seitlich hinter uns befinden sich die rund 10 Trailstrecken des Beagle Trails, wie er sich nennt. Da werden halt unsere Besucherinnen und Besucher auch betreut. Der ist erst ganz neu eröffnet worden, liegt einfach im Trend, dass viele auch vor allen Dingen junge Tirolerinnen und Tiroler hinuntersausen wollen über Trails, egal wo im Land, jetzt eben auch in Innsbruck.
1: Ja, uns ist da gemeinsam mit den Mountainbike-Initiativen was Großartiges gelungen. Auch mit Unterstützung des Landes Tirols weitere 5,6 Kilometer Trailstrecken eigentlich in der Stadt zu machen. Eine ideale Nutzung rund um die ehemalige Mülldeponie, passend zum Baggersee. Und das ist die Freizeitoase unserer Stadt. Es ist uns ganz wichtig, dass wir für jung bis alt, könnte man fast sagen, da ein Angebot macht. Es sind unterschiedliche Schwierigkeitsrouten mit dabei. Am Anfang Verausgaben sozusagen am Trail oder bei der Paddelanlage und dann in den Baggersee hineinhüpfen.
0: Wir haben die Radexperten, die auch im Verein teils organisiert sind, gesagt, es ist eigentlich nicht aufzuhalten, dass man überall auch Trails braucht, weil viele sich auch selbstständig machen. Wir kennen das in Innsbruck von Pauschberg beispielsweise, wo es noch keine Lines oder Trails gibt. Gibt es weitere Projekte rund um die Stadt, wo man sagt, man will weitere Trails schaffen?
1: Ich bin jetzt selber sehr begeisterter Trailfahrer, ob das auf der Nordkarte ist oder hier bei den Beagle Trails. Es ist uns gelungen, alle Jahre einen neuen Trail zu bauen. Wir lassen nicht locker. Wir haben noch ein, zwei, aber eher auf der Nordseite in der Pipeline. Auf der Südseite sind wir intensiv in der Planung, aber es braucht viel Übereinkommen mit Grundstückseigentümern und. Mit der Naturschutzbehörde ist auch nicht so einfach, das muss man auch erwähnen. Aber ich bin überzeugt, dass wir den einen oder anderen noch zusammenbringen. Es braucht Zeit, es braucht auch Geld. Wir haben da eine Million in die Hand genommen in den letzten Jahren und einiges mehr und auch der laufende Betrieb. Da wird jetzt die sozusagen Wartung neu ausgeschrieben und wir sind auch schon gespannt und hoffen, dass wir einen tollen Partner finden.
0: Es ist nicht so einfach, bis ein Trail steht, entnehme ich Ihren Worten, bis man dann das erste Mal runtersausen kann. Thomas Püringer, IKB-Vorstandsvorsitzender, hat mir vorhin erzählt, der Baggersee wird befischt. Das war für mich jetzt irgendwie ganz neu. Was holt man denn raus aus dem Baggersee?
2: Ja, befischen ist ein großes Wort.
0: Ja, ja.
2: Da denken sich jetzt vielleicht viele, wir organisieren uns da ein paar Fischspezialitäten aus dem Baggersee. Das ist natürlich nicht so. Das heißt, der See wird nicht befischt, um da Fische zu entnehmen, sondern um den Fischbestand zu untersuchen. Das heißt, alles, was wir herausnehmen, wird dann lebend wieder in den See zurückgegeben. Das macht ein professioneller Partner. Die AG für Fisch- und Gewässerökologie schon seit vielen Jahren und da führen wir das einmal im Jahr durch. Und das Ergebnis ist wirklich erstaunlich positiv. Also ich bin selber immer wieder überrascht, was da alles kreucht und fleucht.
0: Er ist ja viel besser als sein Ruf, der Baggersee, wollte ich sagen. Ehemals eine Schottergrube, haben wir heute schon einmal erklärt, der dann quasi von den Innsbrucker Bürgerinnen und Bürgern beschlagnahmt wurde als Badesee und dann auch umgewidmet wurde und jetzt eben ein Badesee ist. Da hinten findet sich im Wald, es findet sich so vieles versteckt. Man muss einmal rund um den See gehen und entdeckt dann diese kleinen Schätze. Da findet sich ein Motorikpark, auch der ist sehr beliebt.
2: Genau, den haben wir seit ein paar Jahren im Betrieb und das Tolle ist, dass diese Anlage das ganze Jahr zugänglich ist, das heißt das gesamte Baggersee-Areal. Wir haben eine bestimmte Phase von in etwa Mai, so rund um den Muttertag, bis in den September hinein, wo das bewirtschaftet ist. Da sind wir auch verpflichtet, eine Badeaufsicht zu stellen, weil es ein künstliches Gewässer ist und kein natürliches. Und außerhalb dieser Zeit können die Menschen mehr oder weniger rund um die Uhr herein Hunde bitte nicht. Das hat hygienische Gründe. Ich weiß, dass es sehr verlockend ist, aber die sollten bitte draußen bleiben. Nicht, weil wir was gegen Hunde haben, sondern da geht es einfach um die Hygiene und dass sich die Menschen nicht anstecken. Aber so versuchen wir jedes Jahr etwas zu erweitern, zu erneuern, zu verbessern. Der Motorikpark ist jetzt seit ein paar Jahren in Betrieb. Er freut sich größter Beliebtheit. Und als letzten Mosaikstein, und mit dem haben wir besondere Freude, haben wir heuer den Paddle-Tennis-Platz in Betrieb nehmen können.
0: Was kommt als nächstes?
2: Das bleibt ein Geheimnis.
0: Da wird noch überlegt. Danke den beiden Herren für den Besuch hier bei uns im Radio Tirol Studio, in unserem mobilen Studio am Innsbrucker Baggersee. Der vorletzte Tag der Sommerfrische. Und wir sind noch bis 14 Uhr für Sie da.
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1: Mit Julia Wetzinger im Studio. Der sogenannte politische Islam arbeitet mit immer moderneren Methoden. Das zeigt die vom Bundeskanzleramt finanzierte Dokumentationsstelle politischer Islam in ihrem Jahresbericht heute. Demnach werden radikaler Islamismus und Salafismus zunehmend über Influencer in den sozialen Medien und auf Sportcamps verbreitet, berichtet Bernd Koschuh.
2: Vor allem junge Männer auf Identitätssuche werden angesprochen durch islamistische Influencer, sagt Lisa Fellhofer, die Direktorin der Dokumentationsstelle. Lifestyle-Vorstellungen werden aus den sozialen Medien aufgegriffen, im Hinblick auf Fitness, Sport und letztlich islamische Männlichkeit. Und es werden Sport und Religion bei Camps in Nachbarländern Österreichs geboten.
3: Retreats, wo man dann Programme durchläuft, zum Beispiel Rafting, Paintball spielen, Reiten etc. Und dabei wird dann aber immer wieder die islamistische ideologische Grundlage mitvermittelt.
2: Ein weiteres Phänomen, im Internet und auf Wikipedia würden Aktivisten versuchen, Bewegungen wie die Muslimbruderschaft zu verharmlosen, indem man sie als islamisch definiert, anstatt als islamistisch. Dabei sei der Islam eine Religion, der Islamismus eine letztlich auf einen Gottesstaat ausgerichtete Ideologie.
1: In dem tödlichen Missbrauchsfall von Machtrenk in Oberösterreich weiten sich die Ermittlungen aus. Ein dritter Mann ist im Visier der Ermittler. Nach wie vor bleibt aber offen, ob ein Netzwerk hinter dem möglicherweise systematischen Missbrauch einer 40-Jährigen steckt. Mehr von Daniela Dahlke.
4: Die in einem Medienbericht angedeuteten weiteren Festnahmen hat es bisher nicht gegeben. In Haft sitzen der Ehemann und ein mutmaßlicher Mittäter. Beide sollen die mit knapp 4 Promille schwer alkoholisierte und damit wehrlose Frau in der Todesnacht missbraucht haben. Ein dritter Mann soll für diesen Abend eingeplant gewesen sein, ist aber nicht erschienen, wird heute bestätigt. Zumindest einmal zuvor soll der Ehemann seine bewusstlose Frau seinem Bekannten zum Missbrauch überlassen haben. Jetzt wird ermittelt, ob die beiden ihre in Chats ausgetauschten Gewaltfantasien auch tatsächlich umgesetzt haben und wie weit ein möglicher systematischer Missbrauch zurückreicht. Laut Staatsanwaltschaft gäbe es Hinweise auf weitere Täter und Tathandlungen. Einen Verdacht gegen eine oder mehrere konkrete Personen gäbe es aktuell nicht.
1: Die Bargeldversorgung in Österreich hat nach wie vor Lücken. Das zeigt eine Umfrage in Gemeinden durch Pittners Trendexpert. Gemeindebundpräsident Pressl sagt heute, man müsse die Versorgung auch für die Zukunft absichern. Bargeld werde auch künftig eine große Rolle in Gemeinden spielen. Jedes 10. Schulkind weltweit war im vergangenen Jahr wegen extremer Wetterereignisse wie Stürme, Hitzewellen, Überschwemmungen oder Waldbrände vom Unterrichtsausfall betroffen. Laut einer Analyse vom UN-Kinderhilfswerk UNICEF ist für 171 Millionen Kinder die Schule ausgefallen, vom Volksschulalter bis zur Oberstufe. Für Mädchen war das Risiko dabei höher, für immer aus dem Bildungssystem herauszufallen. Das waren die Nachrichten mit Julia Wetzinger. Zum Wetter.
5: Größtenteils bleibt es stark bewölkt. Der Regen im Süden und Osten wird jetzt aber weniger und macht demnächst vielerorts eine zum Teil auch längere Pause. Im Laufe des Nachmittags und am Abend beginnt es besonders in Osttirol, Kärnten und der Steiermark aber wieder vermehrt zu regnen. In der Nacht abgeschwächt dann auch im Osten. Weitgehend trocken bleibt es von Vorarlberg bis ins Waldviertel. Hier lässt sich mancherorts auch die Sonne blicken. Die Temperaturen erreichen meist nur 13 bis 21 Grad. Morgen größtenteils bewölkt, mitunter auch noch etwas Regen. Am Nachmittag dann gebietsweise ein wenig Sonne und 13 bis 19 von Vorarlberg bis Kärnten bis zu 22 Grad. Am Wochenende weitgehend trocken und zunehmend sonnig, dazu auch etwas wärmer. So viel zum Wetter mit Jörg Stiebauer.
6: Wir begleiten Sie auf Tirol Straßen, schauen ins Unterland am Autobahngrenzübergang Kufstein-Kiefersfelden momentan ein Plus von 15 Minuten, wenn Sie Richtung Bayern unterwegs sind. Weiter auf die Brenner Autobahn in Richtung Innsbruck zwischen Patsch und Innsbruck ein Plus von 15 Minuten aktuell. Auf der Fernbahnstrecke Richtung Bayern zwischen Lermoos und Bichelbach brauchen Sie 10 Minuten länger vor der Baustelle dort. Und noch der Blick auf die Autobahn A8 in Bayern. Wenn Sie in Richtung Salzburg unterwegs sind, zwischen Traunstein und Anger, da ist die Unfallstelle jetzt geräumt. Noch gibt es Stau, aber der löst sich allmählich auf. Ich wünsche gute und sichere Fahrt.
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6: Noch sind es exakt 5 Stunden Sommerfrische. Eine haben wir heute noch. Morgen sind wir am Innsbrucker Bergisel. Und morgen spielen wir übrigens in der Früh ab 7 Uhr die größten Sommerfrische-Hits der letzten 20 Jahre. Gemütlich ist es immer bei uns. Eine Dame sitzt jetzt da. Machen wir eine Raststelle oder wie schaut's aus?
8: Ja, euch zuschauen bei der Arbeit.
6: Das ist schön, gell, die anderen bei der Arbeit zuschauen.
8: Und einmal sehen, wie das live funktioniert.
6: Ja, heute haben wir es ruhig da, schön gemütlich, gell?
8: Ja, das ist angenehm, finde ich das.
6: Ich würde Ihnen einen Kaffee bringen, ich habe nur keinen.
8: Das macht gar nichts. Allzu viel Kaffee ist eh nicht gesund.
6: Ja, dann bleiben Sie aber schon noch bei uns ein bisschen.
8: Ja, ich finde es recht fein und kein Wind geht und gar nichts. Die Sonne kommt ein bisschen aus, richtig
6: ja.
8: Schön.
6: Ja, das ist das Entspannungswetter. Ja. Danke für den Besuch bei uns. Bis 14 Uhr sind wir noch da am Innsbrucker Baggersee heute.
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1: Damit so ein Sommer, wollte ich sagen, auch zum Genuss wird und das alles recht entspannt abläuft. Dafür wird auch viel hinter den Kulissen gearbeitet. Es sind ja schon knapp 30.000 Besucherinnen und Besucher heuer gekommen. Heute sind wir in Innsbrucker Baggersee. Ein mutiger Mann spaziert gerade in der Badehose in Richtung Wasser. Es sind einige da, die jeden Tag sich in den See wagen, egal welches Wetter und auch welche Jahreszeit. Wir waren auch unterwegs im ganzen Land, egal welches Wetter, Jahreszeit natürlich Sommer. Und heute wollen wir Ihnen mal den Blick hinter die Kulissen gönnen. Wir haben immer Praktikantinnen und Praktikanten mit, damit das alles funktioniert. Auch unsere Mitarbeiterinnen und Mitarbeiter. Der Lück beispielsweise, der jetzt bei mir steht, der hat schon viel gesehen in den letzten 4 Wochen. Was hat dich am meisten beeindruckt?
2: Also es war alles beeindruckend. Am meisten war für mich das Kitzbüheler Horn, wo wir mit dem Auto aufgefahren sind und dann mit der Gondel auch noch aufgefahren sind. Alles an Zeug aufbringen, Zelt, Moderationszeug, Übertragungswagen. Das war schon beeindruckend. Und dann auch da oben stehen mit der Aussicht. Einfach cool.
1: Es waren so einige ganz tolle Punkte heuer, auch die Zugspitze, da war es für mich sehr beeindruckend, wie wir dann wieder hinuntergefahren sind, da wollten dann alle gleichzeitig hinunter und wir haben natürlich das Zeug dann auch mitgehabt. Anna, du warst auch im Land unterwegs, viel, hast neue Dinge gesehen, was hat dir besonders gefallen?
3: Mir hat am besten der Schlägerstraße gefallen.
1: Warum?
3: Weil das einmal was ist, was man nicht jeden Tag sieht.
1: Waren da viele Leute?
3: Ja, schon, würde ich sagen.
1: Es ist oft sehr stressig und oft muss man dann Ruhe bewahren, weil jeder will dann gleichzeitig was. Heute haben wir es ein bisschen ruhiger, deswegen habe ich euch erwischt. Die Patricia ist da immer zuständig, um Ruhe hineinzubringen, auch ein bisschen ins Team. Wo war es denn heuer ganz besonders herausfordernd?
4: Ich glaube, das war vorletzte Woche Bezirk Kufstein, Elmis Zauberwelt mit über 3.000 Besuchern. Das logistisch einmal zu managen, 3.300 Leute auf den Berg zu bringen.
1: Und da sind ja die Parkplätze immer gleich voll.
4: Parkplätze, da ist alles voll, die Busse voll, aber gehört einfach dazu, gell, wenn man da hin will.
1: Das ist die Radio Tirol Sommerfrische. Danke für euren Einsatz. Da sind noch einige mehr mit dabei. Das beginnt bei den Tonmeistern. Das hört beim Louis auf, der dann immer einen Kaffee herstellt, wenn die Bühne steht, so quasi. Das sind wichtige Dinge, damit das funktioniert. Wir setzen uns für Sie ein, auch morgen noch einmal in dieser Sommerfrische. Danke für euren Einsatz.
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0: Der Donnerstagnachmittag einiges los auf Tirol Straßen. Wir beginnen auf der Fernpassstrecke in Richtung Bayern zwischen Lermoos und Bichelbach. Brauchen Sie aktuell 10 Minuten länger vor der Baustelle dort. Weiter zum Autobahngrenzübergang Kufstein-Kiefersfelden, ein Plus von 15 Minuten, wenn Sie da in Richtung Bayern unterwegs sind. Der Blick auf die Brenner-Autobahn in Richtung Innsbruck zwischen Patsch und Innsbruck gibt es ein Plus von 15 Minuten. Und noch der Blick nach Bayern auf die Autobahn A8 in Richtung Salzburg zwischen Traunstein und Anger. Brauchen Sie über 20 Minuten länger das Ganze vor einer Baustelle. Wo auch immer Sie unterwegs sind, gute und sichere Fahrt. Es ist 13.30 Uhr.
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2: Am Mikrofon Theresa Kleinheinz, einen schönen Nachmittag. Am Seefelder Plateau fahren 13 neue Elektrobusse auf 5 Regiobuslinien. Sie ersetzen dort seit Juli Dieselbusse und machen den öffentlichen Busverkehr in der Region vollständig emissionsfrei. Gleichzeitig sollen die Fahrzeuge leiser sein und die Energiekosten deutlich senken. Darüber informiert heute der Verkehrsverbund Tirol, Geschäftsführer Alexander Juck.
3: Ja, wir setzen jetzt 13 neue emissionsfreie Busse ein. Das heißt, für die Seefelder, für die Leute, die hier wohnen, für die Gäste ändert sich, dass wir jetzt emissionsfrei sind, dass wir sehr wenig Lärm produzieren. Das heißt, noch einmal einen weiteren Qualitätssprung nach vorne machen, nachdem wir 2023 schon das Angebot massiv ausgeweitet haben.
2: Insgesamt soll die Busflotte jährlich über 830.000 Kilometer zurücklegen. Eine Paragleiterlandung auf einem Hausdach ist heute Vormittag im Stubaital glimpflich ausgegangen. Das Tandem mit einer Frau und einem Mann dürfte in Richtung Landeplatz in Neustift unterwegs gewesen sein. Sie dürften jedoch die Kontrolle über den Schirm verloren haben und prallten auf dem Dach des Hauses auf. Dabei zog sich die Frau leichte Verletzungen zu, der Mann blieb unverletzt. Die beiden gelangten mit dem Hauslift vom Dach herunter und wurden anschließend ins Krankenhaus Hall gebracht. Weitere Einzelheiten zum Unfallhergang und zur Identität waren noch nicht bekannt. In Kössen entfernen jetzt am Nachmittag Experten das Nest eines asiatischen Hornissenvolkes. Es ist das erste entdeckte Nest dieser invasiven Art in Tirol. Die Verbreitung der asiatischen Hornisse soll mit der Entfernung des Nests verhindert werden, berichtet Stefan Lindner.
4: Die asiatische Hornisse stellt für Bienen, Wildbienen und die heimische Biodiversität eine Bedrohung dar. Im August hat ein Imker in Kössen erstmals Individuen festgestellt und dies der Behörde gemeldet. Sofort hat man sich auf die Suche nach dem Nest gemacht und dafür eine gefangene Hornisse sogar mit einem Minisender bestückt. Letztendlich wurde das Nest in einem Baum in rund 25 Meter Höhe entdeckt. Heute Nachmittag wird es entfernt. Dafür hat man einen deutschen Experten engagiert, der mit heißem Wasserdampf und einem Rohrsystem versuchen wird, von Boden aus das Hornissennest zu entfernen und die einzelnen Individuen abzutöten. Der Vorteil dieser Methode soll sein, dass keine Insektizide bzw. Biozide zum Einsatz kommen.
0: Wir schauen zum Radio Tirol Wetterservice. Sehr bewölkt geht es durch diesen Nachmittag, ab und zu kleine Sonnenfenster. Die sind aber eher die Ausnahme. Die Höchstwerte heute liegen so zwischen 15 und 20 Grad. Ganz ähnlich beginnt der Freitagmorgen. Der beginnt eben mit einigen Wolken und dem ein oder anderen Regenschauer. Allerdings tagsüber lockert es dann mehr auf als heute. Und die Höchstwerte morgen, die liegen dann bei 21 Grad.
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0: Ein schönes Lüftelgate, man muss es sagen, liebe Anna, es herbstelt, gell?
6: Ja, man merkt schon da am Baggersee, es wird schon langsam kälter.
0: Das können wir uns jetzt immer schön reden. Es ist halt so, Mitte September in Tirol, aber wir hatten viele heiße Tage. Auch du, ich stehe da bei eurem Standl vom Klimabündnis Tirol und du wolltest auf eine Sache noch aufmerksam machen. Ihr versucht es ja, jetzt ich auch, weil ich da stehe, die Leute ein bisschen Richtung Radl zu bewegen. Die Aktion läuft noch ein bisschen.
6: Genau, bei Tirol Radl geht es nämlich darum, Kilometer zu sammeln und zwar zählt jeder einzelne Kilometer. Die Aktion läuft noch bis 30. September und wir möchten noch gern ein paar Menschen motivieren, jetzt noch mitzumachen. Wir haben jetzt schon

0: 7050 TeilnehmerInnen erreicht. Und wir würden gerne die Zahl vom letzten Jahr noch schlagen. Da haben wir nämlich knapp über 7100 geschafft. Also jetzt noch mitmachen und die Kilometer gerne nachtragen. Alles seit März gerade zählt.
1: Ich war ein schlechter Mathematiker in der Schule, aber 7500 sind ja mehr wie 7100.
0: 7050 haben wir
1: gesagt. Ah, 50.
0: Genau, ja.
1: Ich habe nicht oft aufgepasst in der Schule, was? Das ist das andere Problem von mir. Na super, das schaffen wir sicher. 50 müssen noch mitradeln und beziehungsweise Kilometer sammeln. Das wird geschafft, da halten wir die Daumen. Wir sind noch am Innsbrucker Baggersee und spielen gleich mit Ihnen die so beliebte Hit-Sekunde.
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1: Ja, Sie kennen es. Eine Sekunde haben Sie Zeit, einen Hit zu erkennen. Und dann sollten Sie wissen, wer der Interpret ist oder eben wie der Song heißt. Die Katharina ist bei mir. Wissen Sie es mit der Hitsekunde? Leicht oder schwierig?
2: Ja, verschieden. Thema verstehe ich es immer nicht.
1: Es ist nicht immer so leicht, gell?
2: Nein, gar nicht.
1: Ja. Du hast mitraten daheim so beim Radio oder wie läuft das bei dir?
2: Ja, ich probiere es vor allem.
1: Okay. Du bist heute mit wem hier?
2: Mit der Birgit und der Ria und der Lucy.
1: Ja, schöne Damenrunde. Da wünsche ich euch noch viel Spaß. Wenn Sie uns zu Hause zuhören, dann können Sie jetzt anrufen und dann vielleicht eben diese eine Sekunde erkennen und gewinnen. Gestern hatte eine Dame, die Barbara, nämlich aus Umhausen den Jackpot geknackt. Heute gibt es 400 Euro an Einkaufsgutscheinen zu gewinnen. Würde mich freuen, wenn Sie jetzt anrufen.
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1: Das eben war ein Sommerhit von Bizarra und Jaus, die am Wochenende in Kitzbühel gespielt haben. Der Josch, den werden Sie auch kennen, der viele große Hits schon abgeliefert hat. Der ist in Elbingen-Alb schon mehrfach aufgetreten. Und da ist jetzt die Daniela am Telefon, denn die ist dort zu Hause. Grüß dich, Daniela.
2: Ja, hallo.
1: Bist du schon mal gewesen auf der Geierwalli-Bühne bei einem Konzert?
2: Ja, genau. Ich war eigentlich letzte Woche war ich beim Josch.
1: Ah, gerade letzte Woche. Ich habe gar nicht nachgefragt. Ja. Was für ein Zufall, das ist schön. Du hast einen ganz schlimmen Weg vor dir, nämlich zum Zahnarzt.
2: Ja, genau. Das muss auch sein. Ja.
1: Ist das was Schmerzhaftes, was heute Nachmittag folgt, oder eh nur so eine kleine Geschichte?
2: Nein, normal, glaube ich. Sollte es nicht schmerzhaft sein. Kontrolle und Zahnreinigung.
1: Normal, glaube ich, ist nicht gesagt. Gell? Da hofft man immer, dass das,
2: ja, das
1: ganz normal
2: wird beim Zahnarzt.
1: Ja, ja, aua, aua. Liebe Daniela, du kennst unsere Regeln. Eine Sekunde hast Zeit, um entweder den Hit oder den Interpreten zu erkennen. Gestern hat ja die Barbara aus Umhausen groß abgeräumt. Heute kannst du die Ehre fürs Außerfern retten. Wollen wir das machen?
2: Ja, auf jeden Fall.
1: Auf jeden Fall. Das Außerfern und auch Resttirol halten dir die Daumen. Es geht um 400 Euro an Einkaufsgutscheinen und die Zeit zählt ab jetzt.
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1: Hey babe. Was haben wir gehört? Komm, hey babe. Oje, jetzt waren wir zu langsam. Das war die Angst vom Zahnarzt wahrscheinlich, gell? Die hemmt dich heute.
2: Ja, mein Herz im Auto.
1: Das ist gut gewesen. 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
1: say. Ja, da haben wir ein paar mitgeraten. Bei uns hier am Baggersee. Eine Dame hätte es gewusst, eine zweite auch. Ist nicht so leicht gewesen. Ja, Daniela, man kann nicht immer gewinnen. Dafür wird es heute beim Zahnarzt ganz angenehm. So viel sei versprochen. Oder?
2: Ja, ich hoffe.
1: Ja. Jetzt ist sie geknickt, die Daniela. Du, liebe Grüße und vielleicht noch einmal probieren. Gell? Alles Liebe ins Haus auf Fern.
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0: Da sind wir heute am Innsbrucker Baggersee gewesen und vom B geht es zum anderen B, morgen auf den Berg Isel nämlich, also nicht weit weg in unserer letzten Woche der Radio Tirol Sommerfrische. Jetzt ist gerade der Niklas noch einmal vorgefahren, hier mit einem Dirtbike, hat kurz abgebremst bei mir. Du warst im Pumptrack drüben und die ganzen Fremdworte, was heißt eigentlich Pumptrack auf Deutsch?
1: Pumptrack heißt auf Deutsch Pumpbahn. Also das kommt daher, dass die Voranbewegung durch eine Pumpbewegung bzw. eine Gewichtsverlagerung des Körpers passiert.
0: Aber Pumpbahn klingt schon blöd, oder?
1: Ich würde schon sagen, lass mal bei Pumptrack bleiben.
0: Bleiben wir bei Pumptrack. Viele Kinder waren drüben, haben es einmal ausprobiert heute. Wie haben sie sich angestellt, die Kinder unserer Hörerinnen und Hörer?
1: Ja, alles angehende Profis, würde ich mal sagen.
0: Keine Verletzungen?
1: Keine Verletzungen. Ein, zwei Tränen habe ich fließen sehen, aber die waren schnell wieder weg.
0: Da war gerade ein kleines Mädchen bei mir, die hat mir gezeigt, Handfläche innen, kleine Schürfwunde, aber das gehört einfach dazu. Danke für euren Einsatz heute da rund um den Baggersee, da war ja viel zu tun, vom Paddeln bis zum Radlfahren. Morgen am Berg Isel haben wir ein buntes Programm, Museumsführungen sind da mit dabei, viele Stände sind aufgebaut, Kinderschminkstation, dieses und jenes. Es wird viel geboten am Berg Isel und auch einen Shuttle-Dienst, den Sie vielleicht nützen sollten, weil mit den Parkplätzen dürfte es eng werden. Der Shuttle-Dienst, der fährt von der Innsbrucker Messe weg und bringt Sie im Halbstundentakt hinauf auf diesen historischen Berg im Süden der Stadt. Freue mich, wenn Sie auch morgen wieder dabei sind. Jetzt durch den Nachmittag begleitet Sie meine Kollegin Britta Bauer. Wünsche noch einen entspannten Donnerstagnachmittag.
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2: Am Mikrofon Julia Wetzinger. Wie soll der ORF in Zukunft aussehen? Diese Frage steht im Mittelpunkt eines sogenannten Zukunftsforums. Medienminister Andreas Babler von der SPÖ hat dazu geladen. Babler hat heute die Bedeutung des öffentlich-rechtlichen Rundfunks für den gesellschaftlichen Zusammenhalt betont und mehr digitale Möglichkeiten gefordert. ORF-Chefin Ingrid Thurnherr ließ mit deutlicher Selbstkritik aufhorchen, berichtet Stefan Kappacher.
3: ORF-Chefin Ingrid Thurnherr ging beim Zukunftsforum darauf ein, dass das Publikum das Programm des ORF zwar schätze, ihn als Organisation aber skeptisch sehe.
4: Wir müssen selbstkritischer und selbstreflektierter werden, Missstände und Fehlverhalten konsequent ahnden, überholte Strukturen beseitigen, alte Zöpfe abschneiden und demütig und sorgsam mit jedem Euro umgehen, den das Publikum uns anvertraut.
3: Medienminister Andreas Babler hat sich heute zur Haushaltsabgabe bekannt, die ÖVP jetzt in Frage stellt. Und Babler will die gesetzlichen Verbote von reinen Online-Angeboten für den ORF kippen.
5: Es reicht nicht, gute Inhalte zu produzieren, wenn ein wachsender Teil der Bevölkerung sie nicht mehr findet. Der ORF braucht deshalb die Möglichkeit, sich im Digitalen weiterzuentwickeln.
3: Das ist ein zentraler Wunsch des ORF an die Medienpolitik.
2: Die Menschenrechtsorganisation Amnesty International wirft Russland bei der Rekrutierung von ausländischen Kämpfern Menschenhandel vor. Im Amnesty-Bericht heißt es, Rekruten würden mit falschen Versprechungen wie hohe Gehälter gelockt. Sie fänden sich aber an der Front in der Ukraine wieder. Die Ausländer seien aus Drittstaaten wie Kolumbien, Kuba oder Somalia. In den rund 10.000 Weinbaubetrieben in Österreich läuft bereits die Weinlese. Wegen Hitze und Trockenheit beginnt die Ernte heuer außergewöhnlich früh und fällt deutlich geringer aus. So wenig Ernte wie heuer gab es zuletzt vor 16 Jahren. Mehr von Vanessa Gruber.
6: Trockenheit und Hitze haben auch die heimischen Weinberge nicht verschont. Ein Jahr wie dieses habe es in dieser Dimension noch nicht gegeben, sagt Johannes Schmuckenschlager, Präsident des österreichischen Weinbauverbands.
7: Die frühe Ernte haben wir auch 2018 zum Beispiel schon gehabt, aber diese extreme Trockenheit im Vorlauf und überhaupt kein Niederschlag, sozusagen kein wesentlicher bis zur Ernte, das ist schon einzigartig.
6: Der Weinbauverband rechnet heuer mit einer Ernte von 1,7 Millionen Hektolitern, rund ein Viertel weniger als im Fünfjahresschnitt. Nur rund 15% der Winzerinnen und Winzer sind zusätzlich gegen Dürre versichert. Zumindest in puncto Qualität macht sich der Weinbauverband keine Sorgen. Man erwarte einen ausdrucksstarken, aromatischen Jahrgang.
2: Mindestens 20 Menschen sind bei einem Brand auf einem Frachter in der Hafenstadt Qingdao in Ostchina ums Leben gekommen. 5 Menschen werden noch vermisst, 12 Menschen konnten vom Schiff gerettet werden. Noch ist unklar, wie der Frachter in Brand geraten ist. Das waren die Nachrichten mit Julia Wetzinger.
8: Und wir schauen auf das Wetter in Tirol. Ja, die Wolken begleiten uns den ganzen Tag und zeitweise kommt auch leichter Regen dazu. Das Wetter von Jörg Stibor.
9: Größtenteils bleibt es heute Nachmittag stark bewölkt. Der Regen im Osten zieht jetzt ab. Auch von Vorarlberg bis Oberösterreich bleibt es vielerorts trocken. Da und dort kann kurz die Sonne hervorkommen. Von Süden her zieht aber schon das nächste Regenband herauf. Betrifft in den nächsten Stunden vor allem den Tiroler Alpenhauptkamm, Osttirol und Kärnten. Am Abend vermehrt auch die Steiermark. 19 Grad hat es jetzt in Schärding, nur 12 in Bernstein im Burgenland. Morgen größtenteils bewölkt, mitunter auch noch etwas Regen. Am Nachmittag dann gebietsweise ein wenig Sonne. Höchstwerte 13 bis 19, von Vorarlberg bis Kärnten bis zu 22 Grad. Am Wochenende weitgehend trocken und zunehmend sonnig, dazu auch wieder wärmer.
8: Sicher unterwegs mit dem Radio Tirol Verkehrsservice. Da hat sich im Land die Situation auf den Tiroler Straßen etwas beruhigt. Nur nicht auf der Fernpassstraße, auf der B179 Richtung Deutschland. Zwischen Biberwir und Bichelbach eine halbe Stunde mehr. Der Grund ist eine Baustelle. Wir wünschen gute und sichere Fahrt. Feinen Nachmittag, die Britta Bauer da. Ja, gleich gemütlich mit China in your hand starten wir. China in deiner Hand. Das sieht der stationäre Handel nicht so gern. Aber wir hören es gern. Die Bao.

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0: So klingt
1: der Nachmittag in Radio Tirol. Und viele sind in der Zwischenzeit unterwegs, heute schon in den Geschäften, in den Einkaufszentren, in den Städten wurdelt sehr schlechtes Wetter. Am Montag fängt die Schule wieder an. Das Kind braucht neue Schuhe und die müssen natürlich unbedingt weiß sein. Außerdem ein Glitzerhaarband muss her und ja, die Jacke, die ist auch schon viel zu klein geworden. Der heiße Herbst ist am Start und Sie sind vom Sommer hoffentlich noch positiv aufgeladen. Schönen Shopping-Nachmittag wünscht das Team von Radio Tirol.

0: 600 Verstöße. Das ist die Bilanz eines internationalen Schwerpunkts zum Lkw-Verkehr in Tirol. Daran waren in den vergangenen Tagen Beamte aus 6 EU-Ländern und die Europäische Arbeitsbehörde beteiligt. Klaus Schönherr berichtet.
1: In Radfeld haben gestern im Rahmen des zweitägigen Schwerpunktes unter anderem auch Experten aus Slowenien, Kroatien, Italien, Deutschland, Belgien und Frankreich mitkontrolliert. Tirolweit betrafen dann mehr als 70% der Beanstandungen Überschreitungen der Lenk- und Ruhezeiten. Das ist ein wichtiges Thema bei vielen Schwerpunkten, sagt der Einsatzleiter Christian Ernsberger.
2: Das ist eigentlich die größte Dichte an Kontrollen, was da stattfinden. Aber natürlich auch die technischen Überprüfungen. Wir haben da einen Bundesprüfzug, der ASFINAG, eine sehr hochwertige technische Kontrolle. Und das sind eigentlich die meisten Übertretungen.
1: Wegen des Verdachts der Manipulation werden in 10 Fällen in diesem Umfeld auch Anzeigen an die Staatsanwaltschaft folgen. Darüber hinaus setze man nach dem gemeinsamen Schwerpunkt auch in Zukunft auf den Erfahrungsaustausch.
0: Die Zahl schwerer E-Scooter-Unfälle steigt in Tirol weiter an. Während es 2023 noch 137 Unfälle mit Personenschaden gab, waren es im vergangenen Jahr schon 240. Das entspricht einer Steigerung von rund 75%. Diana Feudl berichtet.
3: In Tirol wurden 2025 ca. 230 Personen bei E-Scooter-Unfällen verletzt. 2023 waren es um 100 weniger. Laut einer Studie des ÖAMTC entsteht das Unfallrisiko meist durch das Zusammenwirken mehrerer Faktoren. Darunter riskantes Fahrverhalten, mangelnde Schutzausrüstung oder zu wenig Wissen über geltende Verkehrsregeln. E-Scooter stellen aufgrund ihrer Bauweise besondere Anforderungen an die Fahrer. Die stehende Fahrposition, die kleinen Räder und die Kopplung von Lenkung und Balance machen E-Scooter anfällig für Instabilität. Dadurch wirke sich Alkoholkonsum stärker auf die Fahrfähigkeit aus, als das bei anderen Fahrzeugen der Fall ist. Zu den häufigsten Verletzungen zählen Kopf- und Gesichtsverletzungen sowie Verletzungen der oberen Extremitäten. Nur etwa jeder 10. E-Scooterfahrer trägt einen Helm.
0: Vor der Heizsaison steigen die Preise für Holzpellets wieder an. Das teilt heute die Arbeiterkammer auf Basis einer Preiserhebung mit. Anfang des Monats hat die AK die Preise bei Tiroler Anbietern erhoben. Durchschnittlich zahle man etwa 6% mehr als noch im August, so die AK. Noch deutlicher falle der Vergleich mit dem Vorjahr aus. Pellets sind demnach binnen eines Jahres um ein Drittel teurer geworden. Bei 6 Tonnen sind das fast 650 Euro mehr.
4: Danke, Theresa Kleinhens. Also heizen braucht man noch nicht, aber kühl ist es überhaupt da auf diesen Sommer hinauf. Die Sonne lässt sich heute bieten, aber der Regen hält sich zurück. Maximal leichte Schauer, die da durchziehen und maximal 20 Grad. Ich würde mal sagen, eher weniger.
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4: Und mit Katrina and the Waves.

0: Der Schub-Schub-Song von Cher passt jetzt eh ganz gut. Weil wir brauchen einen Schub für die Radio Tirol Airline. Die ist auf dem Landeanflug. Bitte anschnallen, genießen Sie die Aussicht. Fluglotse aus dem Tower am Innsbrucker Flughafen wird sich in Kürze um uns kümmern. Der sorgt für eine pipifeine Landung und einen reibungslosen Flugverkehr. Das ist ein Job, der es echt in sich hat. Radio Tirol Reporter Florian Seibel war für eine kurze Zwischenlandung im Innsbrucker Tower und hat Fluglotsen Simon Wabetz getroffen.
1: Simon, wir sehen jetzt da auf dieser Karte, da kommt jetzt ein Flieger so leicht daher. Das ist ein Flugzeug aus Griechenland und das wird jetzt dann da landen.
2: Genau, aus Kreta, also die Eurowings 2 Yankee Victor, das Rufzeichen von dem Flieger, ist da gerade an der Grenze Kärnten-Osttirol und ist am Weg Richtung Flughafen Innsbruck. Also jetzt hat er seine Reiseflughöhe gerade verlassen, 30.000 Fuß und sinkend.
1: Das heißt, hat jetzt schon mit dem Landeanflug langsam begonnen.
2: Genau, also die haben jetzt den Sinkflug einmal eingeleitet, sind jetzt im Moment noch in Kontakt mit den Kollegen in Wien, in der Überflugskontrolle.
1: Ab wann seid ihr dann jetzt da in Innsbruck für diesen Flug verantwortlich?
2: Einerseits da in unseren Luftraum einfliegt, das ist die strichpunktierte Grenze da. Und wenn er im Sinkflug eben annähernd schon diese Höhe erreicht, die er freigeben wird, dann sagt der Kollege, die Kollegin in Wien, gibt ihm dann unsere Radarfrequenz, der tritt in sein Funkgerät ein, meldet sich dann bei uns an und dann kriegt er von uns die relevanten Informationen, die er noch wissen muss, also den Wind, die Landebahn und die Art des Anflugs.
1: Wie knifflig ist es jetzt für die, so ein Flugzeug wirklich sicher dann da zu landen?
2: Knifflig, also das ist unser Daily Business. Ist jetzt im Normalfall keine große Herausforderung.
1: Das heißt, jetzt meldet sich da dann gleich der Pilot von diesem Flieger?
2: Genau.
1: Passiert ist, dass jetzt ein Flieger kommt, aber die Gegebenheiten ermöglichen es nicht, dass eine Landung möglich ist?
2: Passiert, ja. Das kann sein, dass entweder, wenn es neblig ist, also wenn wir ganz, ganz schlechte Sicht haben, teilweise bei Föhn kann es passieren, dass sie einfach umplanen müssen ein bisschen. Dass sie einfach einen anderen Anflug auf die andere Piste dann machen müssen. Und dann dauert es einfach eine gewisse Zeit.
1: Jetzt sieht man schon, oder?
2: Genau, das ist jetzt die Eurowings, über die wir vorher geredet haben. Jetzt ist sie an Wattens vorbei, zwischen Wattens und Hall ungefähr. Und ist jetzt im letzten Teil von unserem Anflug, kurz vor der Landung.
1: Zeitlich geht sich das aus, oder? Also da kommen wir jetzt schon ein Passagierflugzeug, aber da ist jetzt gerade noch ein kleiner gestartet.
2: Genau, also das ist unser Job, da die Piste zu managen. Der letzte Start ist schon in der Luft. Der landet jetzt in 1,5 Minuten.
1: Mhm. Also der landet in 1,5 Minuten und vor einer Minute war aber da gerade noch ein anderer beim Starten.
2: Genau.
0: Ich sehe schon, unser Florian Seibel sehr interessiert. Es ist ein abwechslungsreicher Job, der Fluglotse bei der Flugsicherung, aber auch, wie ich meine, ein sehr verantwortungsvoller.
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1: Die Feuerwehr Zierl feiert von morgen bis Sonntag ihr 150-jähriges Bestehen. Mit Jubiläumsausstellung und Jubiläumsfilm im B4 Veranstaltungszentrum. Mit DJ-Clubbing, Oktoberfest, Fahrzeugschau und Kinderprogramm im Feuerwehrhaus Zierl. Nach rund 2 Jahren Planung und Umsetzung wurde der neue Planseeradweg fertiggestellt. Morgen findet nun die offizielle und feierliche Eröffnung statt. Um 10.30 Uhr bei der Radwegbrücke im Bereich Rossrücken am Plansee. Im Hexenwasser Söll kehrt ab diesem Wochenende der Almherbst ein. Mit bäuerlichen Traditionen wie Eumreiseibinden oder Buttern. Gestartet wird mit dem Almtag auf der Gründelalm am Sonntag. Höhepunkt ist das Almererfest am 17. September bei den Gasthöfen.
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1: Am Mikrofon Julia Wötzinger. Die Europäische Zentralbank EZB erhöht den Leitzins auf den höchsten Stand seit 1,5 Jahren. Der Leitzins beeinflusst, wie teuer Kredite sind und wie attraktiv Sparen ist. Die EZB hebt ihn um 0,25 Punkte auf 2,5% an. Regina Pöll in Berlin, was ist bisher bekannt?
2: Ja, wie erwartet war das jetzt eine Erhöhung auf 2,5%. Die zweite Erhöhung heuer. Grund ist die Teuerung in der gesamten Eurozone, liegt bei durchschnittlich 3,3%, also deutlich über dem EZB-Ziel von 2%. Treiber sind vor allem die gestiegenen Energiepreise, Hintergrund der Iran-Konflikt, und die EZB will einfach verhindern, dass die höheren Energiepreise auch andere Preise und Löhne für längere Zeit nach oben treiben.
1: Berichtet Regina Pöll aus Berlin. In Israel beginnt die entscheidende Phase des Wahlkampfes vor den Wahlen am 27. Oktober. Seit dieser Woche steht fest, 38 Listen werden um 120 Sitze im israelischen Parlament konkurrieren, berichtet Nikolaus Wildner.
3: Israel stehe vor einer Schicksalswahl, so der amtierende Premier Benjamin Netanyahu bei der Einreichung seiner Wahlliste. Dass Israel bei den ersten Wahlen nach dem Hamas-Massaker am 7. Oktober 2023 und den darauffolgenden Kriegen von Gaza bis zum Iran über sein Schicksal abstimmt, zumindest in dieser Frage sind sich die 38 antretenden Parteien einig. Uneinig sind sie sich über die künftige Gestaltung dieses Schicksals. Dabei stehen sich laut Umfragen zwei ungefähr gleich starke Blöcke gegenüber. Ein Pro-Netanyahu-Block aus rechten und religiösen Parteien und ein Oppositionsblock aus zentristischen Parteien. Einen dritten Block bilden zwei arabische Parteien, deren Rolle entscheidend werden könnte. Ohne sie kommen derzeit weder der Regierungs- noch der Oppositionsblock auf eine Mehrheit.
1: Zwei falsche Polizisten sind in Wien festgenommen worden. Eine 46-jährige Serbin und ein 24-jähriger Österreicher sollen sich als Polizisten ausgegeben haben. Mit dieser Masche sollen sie einen Betrag in fünfstelliger Höhe erbeutet haben. Ein Opfer war eine 87-jährige Pensionistin. Die Polizei nahm die falschen Polizisten wegen Betrugsverdachts fest. Ein Feuer ist auf einer Fähre in einer beliebten Touristenregion der Philippinen ausgebrochen. Mindestens 5 Menschen sind ums Leben gekommen, mehr als 80 Menschen werden noch vermisst. Zeugen hatten von einer starken Explosion im Frachtraum berichtet. Die Fähre war zu dem Zeitpunkt rund 2 Kilometer vor der Küste entfernt. Frankreichs Fußballverband hat dem umstrittenen FIFA-Chef Gianni Infantino vor der FIFA-Präsidentschaftswahl im kommenden Jahr das Vertrauen entzogen. Grund dafür sind die Pläne Infantinos zur Einbindung von Investoren für zukünftige WM-Geschäfte. Die Pläne sind wieder zurückgenommen. Infantino ist zuletzt massiv unter Druck geraten. Zur Wiederwahl will er antreten. Das waren die Nachrichten mit Julia Wötzinger.
4: Wir schauen auf das Wetter in Tirol, ja, zeitweise leichter Regen, frische Temperaturen, bevor es dann aber am Wochenende wieder schön wird. Allerdings herbstlich schön. Jörg Stieber.
5: Mit vielen Wolken geht es durch den Nachmittag. Die Sonne kommt nur stellenweise und vorübergehend hervor. Besonders in Tirol und Kärnten regnet es gebietsweise am Abend vermehrt, auch im Süden Salzburgs und in der Steiermark. In der kommenden Nacht dann abgeschwächt auch im Norden und Osten Österreichs. Nur 11 Grad hat es jetzt in Kornath im Lesachtal, 15 in Kapfenberg und Lofer, 19 in Langenlois. Morgen größtenteils bewölkt, streckenweise auch noch etwas Regen. Am Nachmittag dann in einigen Regionen noch etwas Sonnenschein. Höchstwerte 13 bis 19, von Vorarlberg bis Kärnten bis zu 22 Grad. Am Wochenende weitgehend trocken und zunehmend sonnig, dazu auch wieder wärmer.
4: Und der Blick auf die Tiroler Straßen mit 2 Wartezeiten am Autobahngrenzübergang Kufstein, 20 Minuten Wartezeit Richtung Rosenheim. Und na, hier, Fernpassstraße hat sich beruhigt Richtung Deutschland zwischen Biberwier und Bichelbach. Nur noch dichter Verkehr vor einer Baustelle. Wir wünschen gute Fahrt.
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4: Und wir starten gleich mit einer der schönsten, wie ich finde, und auch erfolgreichsten Stimmen der letzten Jahrzehnte. Na, die Rede ist natürlich von Whitney Houston. Die singen konnte, was sie wollte. Alles wurde zu Gold. Hier ist sie mit One Moment in Time.

Jimmy Somerville hier bei uns in Radio Tirol am Nachmittag. War die Musik damals besser oder ist sie es heute? Eine Streitfrage zwischen alt und jung. Aber damals war es sicher spannender, ein Lied in die weite Welt zu bringen. Heute ein Kultklassiker von Louie Louie, Ende der 50er rausgekommen und hunderte Male gecovert. In Radio Tirol gibt's natürlich die Originalversion. Louie Louie mit The King's Man.

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0: Ja, ganz ausgespielt. Die Carpenters hier bei uns in Radio Tirol. Es ist 3:30, wir schauen auf die Straßen, auf die A13 Brennerautobahn Richtung Innsbruck zwischen Schönberg und Innsbruck Süd. 10 Minuten Zeitverlust. Am Autobahngrenzübergang Hofstein 20 Minuten Wartezeit Richtung Rosenheim. Der Grund sind hier die Grenzkontrollen auf deutscher Seite. Und die Fernpassstraße Richtung Deutschland zwischen Biberwir und Bichelbach 20 Minuten Zeitverlust. Der Grund ist hier eine Baustelle. Gute und sichere Fahrt.
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2: Am Mikrofon Theresa Kleinheinz. Einen schönen Nachmittag. In Kössen haben Experten vor kurzem erfolgreich das Nest eines asiatischen Hornissenvolkes entfernt. Mit Dampf statt mit Insektiziden. Über ein Rohr hat der Hornissenfachberater Harald Wiedemann heißen Dampf hoch zum in einem Baum gelegenen Nest geleitet und die Tiere und deren Brut dadurch getötet. Selbst wenn er dadurch nicht alle Exemplare der invasiven Art erwischt habe, sei das verkraftbar, erklärt Wiedemann.
3: Es sind dann, wenn dann, nur Arbeiterinnen. Und die leben nicht so lange und die können auch ohne Nest überleben.
2: Harald Wiedemann heißen Dampf hoch zum in einem Baum gelegenen Nest geleitet und die Tiere und deren Brut dadurch getötet. Selbst wenn er dadurch nicht alle Exemplare der invasiven Art erwischt habe, sei das verkraftbar, erklärt Wiedemann.
3: Das sind dann, wenn dann, nur Arbeiterinnen. Und die leben nicht so lange und die können auch ohne Nest überleben die nicht.

0: Eine Paragleiterlandung auf einem Hausdach ist heute Vormittag im Stubaital glimpflich ausgegangen. Das Tandem mit einer Frau und einem Mann dürfte in Richtung Landeplatz in Neustift unterwegs gewesen sein. Sie dürften jedoch die Kontrolle über den Schirm verloren haben und prallten auf dem Dach des Hauses auf. Dabei zog sich die Frau leichte Verletzungen zu, der Mann blieb unverletzt. Die beiden gelangten mit dem Hauslift vom Dach herunter und wurden anschließend ins Krankenhaus Hall gebracht. Für 98.000 Tiroler Schülerinnen und Schüler beginnt am Montag das neue Schuljahr. Die Kosten während des Schuljahrs können für Eltern zur Herausforderung werden. Zuletzt hat die Arbeiterkammer vor 2 Jahren erhoben, wie hoch sie pro Kind sind. Im Durchschnitt waren das 1.878 Euro. Aufgrund der Inflation seien es heute rund 7% mehr. Ernst Haunolter, Bildungsexperte der Arbeiterkammer, fordert deshalb,
1: dass die Schulkosten wirklich übernommen werden vom Bund und vom Land, also dass Eltern unterstützt werden viel mehr. Und was auch eine politische Forderung ist von der Arbeiterkammer Tirol, ist, dass die Schülerbeihilfe schon ab der 9. Schulstufe geben sollte. Denn genau in der 9. Schulstufe ist oft dann der Besuch von höheren Schulen. Und genau hier kommen die hohen Kosten auf die Familien zu.
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2: Wir schauen auf das Wetter. Ja, im Tal angenehme frische Temperaturen, 15 bis 20 Grad maximal, also einen Regenschirm braucht man schon, stellenweise kann es nämlich leicht regnen. Morgen Freitag wird sich das Wetter ähnlich gestalten, ja, vielleicht um einen Hauch dann schon wärmer. Derzeit in Achenkirch 13 Grad, in Innsbruck 16, in Neustift 11, in Silianhammer 13 Grad und die Wetterstation am Brunnenkogel, da hat es 0 Grad, meldet Schnee. Schauer ist auf fast 3500 Meter und der Schnee wird sicher nicht liegen bleiben. Trotzdem schönen Nachmittag. Die guten Vibes kommen von Josh, von Harpo und von Eddie Grant.
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0: mit Ilo.
1: Sind wir immer gut gelaunt, Radio Tirol da am Nachmittag. Es war die größte internationale Lkw-Kontrollaktion, die es jemals in Tirol gegeben hat. Innerhalb von nur 2 Tagen haben die Beamten dabei 1600 Übertretungen festgestellt. Ein Thema in Tirol heute am Abend bei Martin Papst.
2: Ja, einen schönen Nachmittag. Im Fokus ist dabei das Tiroler Unterland gestanden und die Beamten aus Österreich, die von Kollegen aus 6 EU-Ländern unterstützt wurden, haben nicht nur wegen Mängeln an den Lkw-Strafen ausgestellt bzw. Anzeigen erstattet, sondern vor allem auch wegen Überschreitungen der Lenkzeiten und Unterschreitungen der Ruhezeiten. 74 Mal wurde sogar die Weiterfahrt untersagt und 10 Nummerntafeln sind sofort an Ort und Stelle eingezogen worden.
1: Mehr dazu am Abend im Fernsehen. Und in Südtirol heute, halbe Stunde vorher, steigen die Kolleginnen und Kollegen ins Kanu. Simone Lackner-Raffainer, mit welchem Nachwuchstalent seid ihr denn da unterwegs?
3: Ja, es ist der 17-jährige Kanute Lars Aaron Senona. Er gehört zu den vielversprechendsten Nachwuchstalenten Italiens. Doch im Sommer hatte der Meraner mit den Trainingsbedingungen in Südtirol zu kämpfen, denn in den Wildbächen war entweder viel zu viel Wasser oder viel zu wenig. Wie sich Lars Aaron Senona auf seine nächsten Wettkämpfe vorbereitet, das zeigen wir am Abend im Fernsehen.
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1: Am Mikrofon Julia Wetzinger. In vielen europäischen Städten wächst der Druck auf den Wohnungsmarkt. Die EU will es nun Städten und Gemeinden leichter machen, gegen Vermietungsplattformen wie Airbnb vorzugehen. Der erste EU-Wohnkommissar hat einen entsprechenden Vorschlag gemacht, der nun von den EU-Ländern diskutiert wird. Aus Brüssel, Verena Sophie Meyer.
2: Die Wohnungskrise in Europa wird durch Airbnb-Wohnungen verschärft, beklagt der EU-Wohnkommissar Dan Jørgensen. An zu vielen Orten werden Menschen aus ihren Wohnungen verdrängt, weil es lukrativer ist, sie über Buchungsplattformen zu vermieten. Dem Grenzen zu setzen liegt im Aufgabenbereich der Mitgliedstaaten, der Städte und Gemeinden. Viele haben auch schon Beschränkungen erlassen, darunter Barcelona, Lissabon und auch die Stadt Wien. Doch diese Maßnahmen landen oft vor Gericht, weil Buchungsplattformen klagen. Nun will die EU-Kommission den Städten und Gemeinden helfen und einen rechtlichen Rahmen geben. Wohnkommissar Jørgensen schlägt dafür gemeinsame Kriterien für ausgewiesene Gebiete mit Wohnungsstress vor, wo die Preise im Verhältnis zum Einkommen besonders hoch sind. In Österreich fallen insbesondere Wien und Tourismusregionen in Tirol und Salzburg darunter.
1: Während der laufenden Reform der Wirtschaftskammer meldet sich jetzt die Opposition zu Wort. Sie fordert mehr Kontrollrechte. Der Anlass: umstrittene Immobiliengeschäfte des früheren Wiener Wirtschaftskammerpräsidenten Walter Ruck. Michael Fröschl berichtet.
3: Walter Ruck ist Ende Juli zurückgetreten, aber seine Immobiliengeschäfte mit der Signa-Gruppe sorgen immer noch für Aufregung. Kurz gesagt lautet der Vorwurf, Ruck hätte zwei Gebäude der Wiener Wirtschaftskammer vor mehreren Jahren zu günstig an René Benko verkauft. Der Kontrollausschuss in der Wirtschaftskammer wollte das Geschäft prüfen lassen, was die ÖVP-Mehrheit im Ausschuss abgelehnt hat. Daher fordert der von der FPÖ nominierte Obmann des Kontrollausschusses, Gerald Zmueck,
4: dass zumindest 4 Prüfungen im Jahr ohne Mehrheitsbeschluss stattfinden können.
3: Die Stärkung der Minderheitenrechte müsse Teil der laufenden Kammerreform sein, so Katharina Ehrenfellner vom NEOS-Ableger UNOS.
5: Eine Strukturreform ohne eine Reform der Kontrolle bleibt einfach unvollständig.
3: Der Immobilienverkauf sei ordnungsgemäß abgelaufen, sagt hingegen der ÖVP-Wirtschaftsbund mit Verweis auf ein Rechtsgutachten.
1: In der deutschen Stadt Hannover hat heute der Prozess gegen einen Mann begonnen, dem vorgeworfen wird, seine Partnerin in 103 Fällen betäubt, vergewaltigt und gefilmt zu haben. Die Videos soll er dann in Chatgruppen weitergeleitet haben. Der Pole wollte sich heute nicht äußern. Der Prozess soll in der kommenden Woche fortgesetzt werden. Sogenannte Smart Glasses werden in Schulen in Norwegens Hauptstadt Oslo verboten. Damit solle verhindert werden, dass Kinder zu Statisten in der Datensammlung des Konzerns Meta werden. Das betont die Stadtverwaltung. Diese smarten Brillen sind unter anderem mit Kameras ausgestattet und werden oft gemeinsam mit Google oder dem Facebook-Mutterkonzern Meta angeboten. Das waren die Nachrichten mit Julia Wetzinger.
6: Das Wetter in Tirol, durchwachsen von Wolken und zeitweisem Regen. Im Rest von Österreich, na, wie schaut's da aus? Jörg Stieber.
7: Größtenteils bleibt es auch in den nächsten Stunden stark bewölkt. Derzeit regnet es gebietsweise vor allem in Tirol und Kärnten. Am Abend wird der Regen im Süden, aber auch in der Steiermark und im südlichen Salzburg häufiger und kräftiger. Er reicht in der kommenden Nacht abgeschwächt auch den Osten und Norden Österreichs. Knapp 20 Grad hat es jetzt in Schärding, nur 13 in Rohrbach an der Lafnitz, das sind 17 Grad weniger als noch gestern. Morgen meist bewölkt, streckenweise auch noch etwas Regen, am Nachmittag dann in einigen Regionen etwas Sonne. Höchstwerte 13 bis 19, von Vorarlberg bis Kärnten bis zu 22 Grad. Und am Wochenende weitgehend trocken und zunehmend sonnig, dazu auch wieder wärmer.
6: Der Blick auf die Tiroler Straßen, schauen wir gleich auf die Brenner Autobahn Richtung Innsbruck zwischen Schönberg und Innsbruck Süd. 10 Minuten Zeitverlust. Am Autobahngrenzübergang Kufstein, Kippersfelden, 10 Minuten Wartezeit wegen der Grenzkontrollen auf deutscher Seite, also Richtung Rosenheim, und die Fernpassstraße Richtung Deutschland zwischen Biberwier und Bichelbach. 15 Minuten Zeitverlust. Der Grund ist hier eine Baustelle. Wir wünschen ein bisschen Geduld und eine gute Fahrt. Einen schönen Nachmittag, die Britta Bauer da. Bei uns hören Sie in wenigen Minuten, was sich in Kössen jetzt am Nachmittag zugetragen hat. Dort wurde das Nest der asiatischen Hornisse entfernt. Wir haben für Sie zugeschaut, Bilder dazu am Abend in Tirol heute, und einen ersten Eindruck bei uns in Radio Tirol.
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0: Das ist Radio Tirol am Donnerstagnachmittag. Ja, Hochspannung hat es gegeben in Kössen hier zum Nachmittag. Und das wegen kleinen Tieren, die aber eine ziemlich große Wirkung haben können. In Kössen ist im August erstmals in Tirol die gelbfüßige asiatische Hornisse nachgewiesen worden. Eine invasive Art, die eine echte Gefahr für die heimische Artenvielfalt ist. Diese Hornissen können nämlich täglich mehrere hundert Honigbienen erbeuten, die wir ja wiederum für die Bestäubung brauchen. Vor kurzem ist das Hornissennest, das man durch Zufall gefunden hat, von Experten entfernt worden und das mit einer neuen Methode. Sibylle Brunner war für uns dabei, im Gespräch mit dem Hornissenjäger Harald Wiedemann.
1: Herr Wiedemann, Sie gehen es jetzt da an. Was machen Sie jetzt genau? Wie läuft das ab?
2: Also es läuft dahingehend ab, dass wir mit einem Dampferzeuger unseren Heißdampf produzieren, den wir dann durch unsere Lanze quasi mit dem Dorn stechen wir in das Nest ein und bringen den Heißdampf direkt ins Nest ein, um darin innerhalb kürzester Zeit die Tötung vorzunehmen.
1: Das sind jetzt ungefähr 25, 30 Meter in etwa. Das Rohr wird dann auch so lang?
2: Ja, also ich habe jetzt hier ungefähr bis zu 34 Meter kann ich ungefähr gehen. Es ist immer schwierig. Es ist auch ein sehr schweres Nest hier. Ich muss den richtigen Winkel treffen, dass ich die Lanze auch irgendwo anlehnen kann, dass ich dann schön zentral in das Nest einsteche, dass auch die Lanze sich dann anschließend bei der Bedampfung nicht verkantet, dass das Nest nicht zu früh aufbricht, damit ich bei den 2-3 Minuten, wo ich den Dampf einleite, die Tötung durchführe und das Nest dann runterbricht.
0: Das Hornissennest in Kössen ist also entfernt worden, ist weg. Toni Vicola ist der Imker, in dessen Bienenstock die asiatische Hornisse entdeckt worden ist. Und er ist hörbar froh.
3: Ja, das war jetzt ganz spannend hier. Dass das jetzt so gut funktioniert hat, ist natürlich super. Und ja, ich hoffe, dass das hinhaut, dass sie jetzt noch nicht mehr da sind.
1: Eine Erleichterung jetzt für den Imker.
3: Ja, für meine Bienen auf jeden Fall.
0: Ja, was aber nicht heißt, dass man damit der asiatischen Hornisse den Garaus gemacht hat. Wir müssen weiter wachsam bleiben. Ein Foto, wie diese asiatische Hornisse ausschaut, finden Sie auf unserer Seite. 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
1: Und wir schauen auf die Situation des Verkehrs in Tirol, gleich auf die A13 Brenner Autobahn Richtung Innsbruck zwischen Schönberg und Innsbruck Süd. 10 Minuten Zeitverlust. Am Autobahngrenzübergang Kufstein-Kiefersfelden 10 Minuten Wartezeit Richtung Rosenheim und die Fernpassstraße Richtung Deutschland zwischen Biberwir und Bichelbach 15 Minuten Zeitverlust vor einer Baustelle. Wir wünschen etwas Geduld und eine gute Fahrt. Es ist 16:30.
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3: Mit Theresa Kleinheinz einen schönen Nachmittag. Am Landesgericht Innsbruck ist heute ein 30-jähriger Mann wegen Widerstands gegen die Staatsgewalt verurteilt worden. Der Tiroler hatte bei einer Verkehrskontrolle nicht angehalten. Michael Irsberger war bei dem Prozess dabei.
4: Mitte Juni war der mehrfach vorbestrafte Angeklagte mit einem Auto und zwei Mitfahrenden von einer Party kommend unterwegs in Innsbruck. Bei einer Verkehrskontrolle am Innrhein blieb er nicht stehen, sondern gab Gas, sodass ein Polizist zur Seite springen musste. Sowohl der Fahrer als auch die Mitfahrenden standen unter dem Einfluss von Suchtmitteln. Führerschein wurde dem Lenker übrigens nicht abgenommen, denn der besaß gar keinen mehr. Beim heutigen Nachspiel vor der Strafrichterin kam zu den 6 Vorstrafen noch eine 7. hinzu. 2.160 Euro unbedingte Geldstrafe für den Beschäftigungslosen, dazu 10 Monate Haft mit einer Probezeit von 3 Jahren und der Verpflichtung zu einer Therapie. Das Urteil ist rechtskräftig.
3: Immer mehr Menschen verletzen sich in Tirol bei E-Scooter-Unfällen. Während es 2023 noch 137 Unfälle mit Personenschaden gab, waren es im vergangenen Jahr schon 240. Das entspricht einer Steigerung von etwa 75%
4: von 3 Jahren und der Verpflichtung zu einer Therapie. Das Urteil ist rechtskräftig.
3: Immer mehr Menschen verletzen sich in Tirol bei E-Scooter-Unfällen. Während es 2023 noch 137 Unfälle mit Personenschaden gab, waren es im vergangenen Jahr schon 240. Das entspricht einer Steigerung von etwa 75%. Die

0: Räder und die Kopplung von Lenkung und Balance machen E-Scooter anfällig für Instabilität. Dadurch wirke sich Alkoholkonsum stärker auf die Fahrfähigkeit aus, als das bei anderen Fahrzeugen der Fall ist. Zu den häufigsten Verletzungen zählen Kopf- und Gesichtsverletzungen sowie Verletzungen der oberen Extremitäten. Nur etwa jeder 10. E-Scooterfahrer trägt einen Helm.
1: Vor der Heizsaison steigen die Preise für Holzpellets wieder an. Das teilt heute die Arbeiterkammer auf Basis einer Preiserhebung mit. Anfang des Monats hat die AK die Preise bei Tiroler Anbietern erhoben. Durchschnittlich zahle man etwa 6% mehr als noch im August. Noch deutlicher falle der Vergleich mit dem Vorjahr aus. Pellets sind demnach binnen eines Jahres um ein Drittel teurer geworden. Bei 6 Tonnen sind das fast 650 Euro mehr.
2: Theresa Kleinhens war das mit den Nachrichten. Wir schauen auf das Wetter, richtiges Arbeitswetter heute. Also es lockt nicht sehr nach draußen, oder? Dichte Wolken, zeitweiser Regen, das Ganze dann morgen noch einmal, aber schon in einer etwas freundlicheren Form, also nicht mehr so viel Regen, bevor es dann am Wochenende wieder sehr freundlich wird, und zwar herbstlich freundlich. Die Temperaturen kommen heute über 20 Grad nicht hinaus, am Wochenende dann maximal 25 Grad.

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Samstagnachmittag hier bei uns in Radio Tirol. Ja, viele mit dem Auto unterwegs und mit dem Regenschirm. Kommen Sie gut heim. Von uns die Eurythmics.

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1: Willkommen zum Journal um 5 mit diesen Themen. Umstrittenes Wahlzuckerl vor den Midterms. US-Präsident Trump verspricht US-Bürgern Geld, wenn seine Partei gewinnt. Wie soll der ORF in Zukunft aussehen? Darüber wird derzeit im Medienministerium beraten. Und Opfer von Gewalt bekommen in der Steiermark jetzt Hilfe in Jufa-Hotels. Im Journalstudio begrüßt die Julia Wetzinger. Mit einem zweitägigen Parteitag in Texas hat Präsident Donald Trump den Wahlkampf für die Midterm-Wahlen im November eingeläutet. Mit großen Versprechen hat er dabei um die Gunst der Wählerinnen und Wähler geworben. Für den Fall, dass die Republikaner gewinnen, verspricht Trump allen erwachsenen US-Bürgern und US-Bürgerinnen $5.000. Mehr von Raffaela Steinbach.
2: Ein republikanischer Parteitag, wenige Wochen vor den Zwischenwahlen, das hat es noch nie gegeben. Der Grund für die Veranstaltung in Dallas sind wohl die schlechten Umfragewerte der Partei. Das Ziel, unentschlossene Wählerinnen und Wähler zu überzeugen. Und so macht Hauptredner Donald Trump ein spektakuläres Versprechen. Jeder Erwachsene im Land soll $5.000 bekommen, wenn die Republikaner in beiden Kammern des Kongresses ihre Mehrheiten behalten. Bei den Midterm-Wahlen Anfang November steht viel auf dem Spiel für Trump. Den Republikanern droht eine empfindliche Schlappe. Die Menschen sind unzufrieden mit dem Irankrieg und den hohen Preisen.
1: Wie soll der ORF in Zukunft aussehen? Darüber wird heute und morgen im Medienministerium beraten. Medienminister Andreas Babler von der SPÖ bekennt sich dazu, die gesetzlichen Verbote von reinen Online-Angeboten im ORF zu streichen, um das junge Publikum besser zu erreichen. Die Mediensprecher der Parteien, ohne die FPÖ, die Einladung nicht angenommen hat, appellieren auch an die Branche zu kooperieren. Mehr von Stefan Kappacher.
3: Die grüne Mediensprecherin Sigrid Maurer redet der Branche beim Zukunftsforum ins Gewissen.
4: Die Kleinkriege, mit denen wir beschäftigt sind in der Medienpolitik, die sind peinlich für die gesamte Branche und die müssen aufhören.
3: Gegner seien die Plattformen und hier brauche es eine lautere Antwort des ORF in Richtung der Jungen, so Henrike Brandstötter von den NEOS.
5: Sie schätzen das Angebot auf TikTok sehr, aber sie fühlen sich generell in ihrer Lebenswelt nicht abgeholt.
3: Markus Gstöttner bekräftigt den Schwenk der ÖVP in Sachen ORF-Finanzierung. Man sei offen
6: einer reduzierten Haushaltabgabe gegenüber oder eben auch einer Budgetfinanzierung.
7: Öffentlich-rechtlicher Rundfunk kostet Geld, Fake News kosten uns die Demokratie.
3: Hält Klaus Seltenheim von der SPÖ entgegen. Sein Parteichef, Medienminister Andreas Babler, hat die neue ÖVP-Linie heute deutlich kritisiert.
1: Der tödliche Missbrauchsfall einer Frau in Machtrenk in Oberösterreich sorgt für Bestürzung. Die Verdächtigen, ihr Ehemann und ein zweiter Mann. Die meisten Femizide und schweren Gewalttaten passieren in der Familie. Hinzu kommt, dass vielen Frauen Hilfseinrichtungen nicht bekannt sind oder die Hemmschwelle zu groß ist. In der Steiermark starten jetzt die Frauenhäuser ein Projekt mit den Jufa-Hotels. Mehr von Veronika Mauler.
8: Aus Scham und Angst suchen Frauen, die von Gewalt betroffen sind, oft erst nach jahrelangem Martyrium Hilfe, sagt die Geschäftsführerin der Frauenhäuser Steiermark, Michaela Gosch. Das neue Projekt Check-In setzt weit früher an. Frauen können anonym und kostenlos 2 bis 4 Tage Auszeit in einem Jufa-Hotel machen. Einzige Bedingung ist ein Beratungsgespräch.
9: Ich verspreche mir davon, dass die Scham, sich Hilfe zu holen, dass diese Hürde, sich selbst einzugestehen beziehungsweise jemandem anderen einzugestehen, dass man von Gewalt betroffen wird, einfach auf diese Art und Weise einmal umgangen werden kann.
8: Man müsse niemandem erklären, dass man sich Hilfe holt, auch den eigenen Kindern nicht.
9: Ich kann einfach ein neutrales Hotel-Setting wählen.
8: Es sei wichtig, so Gosch, dass die Frauen selbst entscheiden, wann sie welchen Schritt gehen.
1: Die Europäische Zentralbank EZB erhöht den Leitzins auf den höchsten Stand seit 1,5 Jahren. Die EZB hebt ihn um 1/4 Punkt auf 2,5% an. Dieser Einlagenzins ist für Banken und Sparer wichtig. Ziel der EZB ist es, die Inflation einzudämmen. Österreichs Winzerinnen und Winzer erwarten heuer die geringste Ernte seit 16 Jahren. Wegen Hitze und Trockenheit beginnt die Ernte heuer außergewöhnlich früh. Der Weinbauverband rechnet heuer mit einer Ernte von 1,7 Millionen Hektolitern. In puncto Qualität erwartet der Verband einen ausdrucksstarken, aromatischen Jahrgang. Das war das Journal um 5 mit Julia Wetzinger.
10: Und nun zum Tiroler Wetter. Einen schönen Abend wünschen wir. Ja, das Wetter haben wir heute schon gehabt, oder? Den ganzen Tag. Morgen eine Neuauflage von heute, aber ein bisschen freundlicher. Jörg Stieber jetzt mit den Aussichten für die nächsten Stunden.
11: Während der Regen in Nordtirol allmählich wieder weniger wird, beginnt es in Osttirol und Kärnten im Laufe des Abends auch in der Steiermark und im südlichen Salzburg wieder häufiger und stärker zu regnen. Über Nacht zieht die Regenzone weiter in den Norden und Osten Österreichs, wird dabei aber schwächer. Morgen Freitag ist es zunächst fast überall dicht bewölkt, streckenweise kann es auch noch etwas regnen. Im Rheintal kommt aber bereits am Vormittag die Sonne durch, am Nachmittag lockert es dann von Westen her auch in einigen anderen Regionen etwas auf. Und am Wochenende weitgehend trocken und zunehmend sonnig, dazu auch wieder wärmer, am Sonntag 19 bis 26 Grad.
10: Und der Blick auf die Tiroler Straßen, da schauen wir gleich zum Großraum Innsbruck. Hier verlieren Sie eine Viertelstunde auf der A12 Inntalautobahn Richtung Kufstein zwischen Innsbruck-Amras und Hall und auf der Brenner-Autobahn Richtung Innsbruck ab Schönberg. Wir wünschen gute und sichere Fahrt.
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10: Die Tagschicht ist vorbei. Die Frühdienstler sind sowieso schon lang daheim. Ja. Die Spätdienstler haben jetzt übernommen, sind jetzt dran, damit alles funktioniert im Land. Wir sagen danke dafür. Von uns die wunderbare Musik dazu. Erasure haben wir, Julian Le Play und Air Supply. Schönen Nachmittag mit Britta Bauer.

0: Und schon wieder ist er bei mir im Studio, der Roman Wagner vom Social Media Team. Christi.
1: Hallo.
0: Gestern haben wir geredet über einen neuen Trend hier auf Instagram und Co. Der zieht heute noch seine Kreise.
1: Ja, das aber nicht ohne Probleme. Wobei die Idee, die klingt ja eigentlich lustig und nett. Man fragt die KI, wie man in den 80er Jahren ausgesehen hätte und kann das Ergebnis dann mit Freunden auf Facebook und Instagram teilen und gemeinsam eben feiern.
0: Na und? Wo ist das Problem?
1: Das kommt jetzt. Wir haben heute mal eine Expertin für digitales Recht vor der Uni Innsbruck, die Clara Rauchecker, gefragt, was sie denn dazu sagt, dass man ChatGPT momentan mit Bildern von sich selbst füttert. Denn das machen gerade Hunderttausende weltweit. Und die Expertin sagt, es ist tatsächlich riskant, weil unser Gesicht ist unser biometrisches Merkmal. Es ist einzigartig. Es sei daher deutlich sensibler, ein Foto hochzuladen, als nur ein schriftliches Dokument. Das Foto kann von den KI-Anbietern außerdem zum Training von den KI-Modellen verwendet werden. Und wenn es in falsche Hände gerät, kann das Bild auch als Grundlage für ein Deepfake dienen. Also
0: ja, das wollen wir nicht, ist ja klar. Aber einzigartiges Gesicht, also damit kann ich schon leben, ja? Deswegen sind wir beim Radio.
1: Ja, eh.
0: Also besser bleiben lassen.
1: Ja, oder man macht es so wie wir und man nimmt echte Fotos aus den 80ern. Die haben ja manche auch noch zu Hause liegen, dann braucht man nämlich gar keine KI.
0: Ja. Ja.
1: Da lohnt sich dann morgen ein Blick auf unsere Social-Media-Kanäle.
0: Ja, der Roman ist sammeln gegangen in die Redaktion. Wow, mehr will ich gar nicht dazu sagen. ORF Tirol auf Instagram und auf Facebook.

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1: Und von uns jetzt, Sie hören Radio Tirol, den Verkehrsüberblick an diesem Nachmittag, eine Viertelstunde länger dauert es im Großraum Innsbruck auf der A13 Brenner Autobahn Richtung Innsbruck ab Schönberg und auf der A12 Interlautobahn Richtung Kufstein zwischen Innsbruck-Amras und Hall. Weiters auf der Fernpassstraße Richtung Reute zwischen Lermoos und Bichelbach 10 Minuten Zeitverlust vor einer Baustelle und die Zillertalstraße, die B169 taleinwärts. Hier verlieren Sie ebenfalls eine Viertelstunde und das Ganze ab Straß eine gute und vor allem eine sichere Fahrt.
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3: Mit Dampf statt Gift, Nest der asiatischen Hornissen im Unterland erfolgreich entfernt. Letztes Heimspiel für FC Wacker Innsbruck vor dem Westderby im Oktober. Und wenn Hören zum Ereignis wird, Klangspuren schwarz starten heute ins Programm.
2: Im Studio Theresa Kleinheinz.
3: Die Operation Hornisse in Kössen ist heute Nachmittag geglückt. Ein dort entdecktes Nest der eingewanderten asiatischen Hornisse konnte von einem Experten entfernt und somit eine weitere Verbreitung der Spezies vorerst verhindert werden. Stefan Lindner berichtet.
4: Heuer im August entdeckte Imker Toni Ficola die asiatische Hornisse auf seinem Bienenstand. Er meldete die Sichtung, wie es sich gehört, und Experten des Landes, der AGES und Imker machten sich auf die Suche des Nests. Denn asiatische Hornissen haben es unter anderem auf Bienen abgesehen und sie haben bei uns keine natürlichen Feinde. Nachdem das Nest in einem Baum in rund 30 Metern Höhe entdeckt wurde, galt es einen Weg zu finden, dieses zu entfernen. Durch Zufall stieß man auf einen Experten, so Andreas Tschöll. Er ist der Leiter vom amtlichen Pflanzenschutzdienst in Tirol.
5: Also der Herr Wiedemann, das ist auch wieder eine interessante Geschichte, der ist von sich aus aktiv geworden. Er hat selber Bezug zu Österreich, zu Kössen, kennt die Gegend, hat über Facebook erfahren, dass es da ein Nest gibt, hat dann die Gemeinde Kössen angeschrieben. Die waren so wach und haben das E-Mail dann an uns weitergeleitet, an das Land, und wir haben dann im Grunde Kontakt aufgenommen mit Herrn Wiedemann.
4: Herr Wiedemann reiste aus Deutschland an, samt seiner Gerätschaften, Verdampfer und langer Rohre, die er heute in Kössen zum Einsatz brachte.
6: Also es läuft eingehend ab, dass wir mit einem Dampferzeuger unseren Heißdampf produzieren, den wir dann durch unsere Lanze quasi mit dem Dorn stechen wir in das Nest ein und bringen den Heißdampf direkt ins Nest ein, um darin innerhalb kürzester Zeit die Tötung vorzunehmen.
4: Alle Hornissen, die dem Dampf nicht ausgesetzt waren, wurden dann über das Rohrsystem abgesaugt. Erfolgreich, wie sich etliche Beobachter und auch der betroffene Imker Toni Ficola überzeugen konnten.
7: Ja, das war jetzt ganz spannend.
6: Nest ein und bringen den Heißdampf direkt ins Nest ein, um darin innerhalb kürzester Zeit die Tötung vorzunehmen.
4: Alle Hornissen, die dem Dampf nicht ausgesetzt waren, wurden dann über das Rohrsystem abgesaugt.

0: ausgerüstet sein, so der Experte.
1: Am Landesgericht Innsbruck ist heute ein 30-jähriger Mann wegen Widerstands gegen die Staatsgewalt verurteilt worden. Der Tiroler hatte bei einer Verkehrskontrolle nicht angehalten. Michael Irsberger war bei dem Prozess dabei.
2: Mitte Juni war der mehrfach vorbestrafte Angeklagte mit einem Auto und zwei Mitfahrenden von einer Party kommend unterwegs in Innsbruck. Bei einer Verkehrskontrolle am Innrhein blieb er nicht stehen, sondern gab Gas, sodass ein Polizist zur Seite springen musste. Sowohl der Fahrer als auch die Mitfahrenden standen unter dem Einfluss von Suchtmitteln. Führerschein wurde dem Lenker übrigens nicht abgenommen, denn der besaß gar keinen mehr. Beim heutigen Nachspiel vor der Strafrichterin kam zu den 6 Vorstrafen noch eine 7. hinzu. 2.160 Euro unbedingte Geldstrafe für den Beschäftigungslosen, dazu 10 Monate Haft mit einer Probezeit von 3 Jahren und der Verpflichtung zu einer Therapie. Das Urteil ist rechtskräftig.
1: Am Seefelder Plateau fahren 13 neue Elektrobusse auf 5 Regiobuslinien. Sie ersetzen dort seit Juli Dieselbusse und machen den öffentlichen Busverkehr in der Region vollständig emissionsfrei. Darüber informiert heute der Verkehrsverbund Tirol. Gleichzeitig sollen die Fahrzeuge auch die Energiekosten deutlich senken. VVT-Geschäftsführer Alexander Jug.
3: Ja, wir setzen jetzt 13 neue emissionsfreie Busse ein. Das heißt, für die Seefelder, für die Leute, die hier wohnen, für die Gäste ändert sich, dass wir jetzt emissionsfrei sind, dass wir sehr wenig Lärm produzieren. Das heißt, noch einmal einen weiteren Qualitätssprung nach vorne machen, nachdem wir 2023 schon das Angebot massiv ausgeweitet haben.
1: Insgesamt soll die Busflotte jährlich über 830.000 Kilometer zurücklegen. Rund um den FC Wacker Innsbruck sprechen derzeit schon alle von den beiden Schlagerspielen im Oktober. Für das Westderby in der 2. Liga gegen Austria Salzburg am 16. Oktober sind bereits 10.600 Karten verkauft worden. Und auch das Cup-Derby gegen die WSG Tirol Ende Oktober wird in einem komplett gefüllten Tivoli-Stadion stattfinden. Davor wartet morgen aber vorerst wieder der Liga-Alltag mit dem Heimspiel gegen Voitsberg. Norbert Belliner.
4: Nach dem Aufstieg ins Cup-Achtelfinale, bei dem der FC Wacker bei Blau-Weiß Linz in der Schlussphase aus einem 0:2 Rückstand noch einen 3:2 Sieg gemacht hat, wartet morgen das Heimspiel gegen Voitsberg. Ein Team, das wie die Innsbrucker in die 2. Liga aufgestiegen sind. Wacker Sportvorstand Jakob Griesebner betont.
5: Trotz der Highlights im Oktober heben wir voll den Fokus auf die Ligaspiele, die bevorstehen. Das ist jetzt als nächstes Voitsberg und schauen da von Spiel zu Spiel. Es ist eine wirklich gute, kompakte Mannschaft, die eine extrem starke Saison letztes Jahr in der Regionalliga Mitte gehabt haben, in die Liga solide reingestartet sind und die man auf keinen Fall unterschätzen darf. Also voller Fokus auf das Spiel, bevor dann alles andere kommt.
4: Um das Punktekonto weiter aufstocken zu können, hofft Präsident Hannes Rauch.
6: Wir haben jetzt 9 Punkte nach fünf Runden. Vorher hätten wir das wahrscheinlich alle unterschrieben, aber es ist natürlich so, wenn man jetzt gegen Voitsberg positiv spielt und 3 Punkte macht, dann ist man wieder ganz, ganz vorne dabei. Man sieht schon, wie ausgeglichen und wie eng eigentlich die Liga ist. Ja.
4: Deswegen ist der FC Wacker froh, kurz vor Transferschluss mit Janis Guarmusch, Gabriel Bianchieri und Virgilio Olaya noch zusätzliche Qualität im Kader zu haben.
6: Es sind jetzt insgesamt 6 Neuzugänge geworden. Wir haben auch gewusst, dass wir in der Offensive noch was machen wollen. Ich bin überzeugt, dass uns die Neuzugänge, sozusagen die am Deadline-Day noch gekommen sind, auch sportlich sehr weiterbringen werden.
4: Spielbeginn gegen Voitsberg im Tivoli ist morgen um 20.30 Uhr.
1: Zur Kultur jetzt. Die Klangspuren Schwarz, das Tiroler Festival für neue Musik, starten das Eröffnungskonzert heute Abend in den ersten Minuten mit Stille. Festivalleiter Marco Blau möchte das Publikum auf das bewusste Hören aufmerksam machen. Unter dem Titel Love is Louder bieten die Klangspuren dann bis Ende September ein vielseitiges Programm an unterschiedlichen Orten von Schwarz bis Innsbruck. Der niederländische Leiter möchte Vorurteile gegenüber neuer Musik abbauen.
7: Hemmschwellen kann ich sehr gut nachvollziehen. Man opfert ja Lebenszeit, um was zu erleben. Und das ist an sich schon eine Hemmschwelle. Auch oft haben Menschen es gemütlich zu Hause und denken, was soll ich dann noch rausgehen heute Abend? Hemmschwellen wollen wir abbauen durch Formate, die auch tagsüber stattfinden. Wir haben sogar Formate, die man nach Hause einladen kann. Das Rent a Musician Solo for One ist ein Format, wo Musikerinnen in interessante Räume sind und man sie individuell begegnen kann. Also in einer 1:1-Situation erlebt man neue Musik und kann vielleicht dann auch danach drüber sprechen. Hemmschwellen wollen wir auch aufbauen, wenn wir Blasorchester zusammenbringen, wenn wir Menschen einladen, teilzuhaben, mitzumachen.

0: Takt Marco Blau. Die Klangspuren starten mit dem Eröffnungskonzert heute im Schwarzer Silbersaal und bieten bis zum 26. September ein umfangreiches Programm.
1: Und damit wünscht das Donnerstagsteam von Radio Tirol einen angenehmen Abend, eine gute Heimfahrt und überhaupt eine feine Zeit. Von uns die Fiction Factory. 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

0: 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Das sommerfrische Tross hat heute die vorletzte Station absolviert. Es war der Baggersee in Innsbruck. Und auch wenn es keine 35 Grad mehr hat, schafft der Standard-Tiroler trotzdem auf und manchmal auch noch ins Wasser bei diesen Temperaturen. Markus Feichter, unser sommerfrische Reporter, wie war es denn?
1: Ja, Britta, einen schönen Nachmittag mit etwas Wehmut im Herzen. Es war heute die vorletzte Sommerfrische. Morgen ist schon das große Finale. Nach 45 Stationen quer durchs Land sind wir morgen zum Finale am Innsbrucker Bergisel. Da gibt es ein großes Fest, ein Bergiselfest, ein Museumsfest mit viel Programm für die ganze Familie. Besonders für die Kinder haben wir viel vorbereitet. Es gibt einen eigenen Kleinkinderbereich, Mini-Olympische Spiele oder auch eben die Kinderwerkstatt. Ganz wichtig, weil morgen viel los sein wird. Es gibt einen Shuttle-Dienst von der Innsbrucker Messe weg. Da fahren Shuttlebusse im Halbstundentakt. 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

0: Ja, durchschlagender Erfolg für Marianne Rosenberg hier bei uns in Radio Tirol. Gleich ist es 10 vor 6. Die Nachrichten in einfacher Sprache jetzt mit Martin Walder.
1: In einem Fall von schwerem sexuellen Missbrauch in Oberösterreich gibt es einen dritten Verdächtigen. Der Mann soll beim Fall in Oberösterreich beim sexuellen Missbrauch dabei gewesen sein. Ein Oberösterreicher soll seine stark betrunkene Frau mit einem Freund schwer sexuell missbraucht haben. Das zeigen bisherige Ermittlungen. Der Mann hat seine Frau betäubt, um sie zu missbrauchen. Die Frau ist dabei schwer verletzt worden und an ihren Verletzungen gestorben. US-Präsident Donald Trump hat jedem erwachsenen Wähler in den USA $5.000 versprochen, wenn Trumps Partei bei der Wahl im November gewinnt. Es ist aber noch unklar, ob dieses Geld wirklich ausgezahlt werden darf und wie das genau funktionieren soll. Trump ist bei der Partei mit dem Namen Die Republikaner. In den USA werden im November neue Mitglieder für das Parlament gewählt. In Österreich werden Weinbauern heuer sehr viel weniger Wein ernten können. Es war in diesem Jahr viel zu heiß und es hat zu wenig geregnet. Viele Weintrauben sind deshalb sehr klein geworden. Und die Weinernte hat ungewöhnlich früh begonnen. Besonders im Osten Österreichs gibt es weniger Wein, im Weingebiet Weinviertel sogar bis zu 40% weniger. Trotzdem können die kleinen Trauben einen besonders guten Geschmack haben. Heute und morgen ist das ORF Zukunftsforum. Bei diesem Treffen besprechen Politiker und Experten, wie sich der ORF verändern könnte. Medienminister Andreas Babler möchte mehr Zusammenarbeit vom ORF mit anderen Medienfirmen. Babler hat auch gemeint, Politiker sollen sich nicht beim ORF einmischen.

0: 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Am Abend, also es ist jetzt schon am Abend, oder Theresa? Wie
1: genau, wenn ich
0: es
1: da
0: ist
1: bin.
0: Ein bisschen, aber es ist nicht mehr so hell, wie es im Sommer noch war und so. Es geht bei uns weiter mit der Tiroler Weiß, mit der Theresa Oettl-Frech.
1: Ganz genau.
0: Was hast du heute
1: ich
0: mit
1: Ich folge wieder der Sommerfrische musikalisch. Wir spielen Volksmusik aus Innsbruck Stadt. Da gibt es mehr wie genug Volksmusikanten und Volkslieder.
0: Das glaube ich.
1: Gibt es einiges zu tun.
0: Aber es war sicher toll, das ausgesucht zu haben,
1: ja,
0: oder?
1: Es waren coole 9 Wochen am Donnerstag, dass wir da jetzt mitmachen haben dürfen mit euch. Ja, war
0: ja. Cool. Ja, danke dafür. Schönen Abend. Kurz nach 6 übernimmt die Theresa hier.

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2: Am Mikrofon ist Felix Schneider-Sturm. Seit 3 Jahren nehmen die Asylantragszahlen in Europa stetig ab. Und auch im ersten heurigen Halbjahr haben wieder weniger Menschen in den EU-Ländern, Norwegen und der Schweiz um Asyl angesucht. Das hat die EU-Asylagentur heute mitgeteilt. Aus Brüssel berichtet Verena-Sophie Meyer.
3: Rund 332.000 Menschen haben heuer von Jänner bis Juni in Europa um Asyl angesucht, in allen EU-Ländern, Norwegen und der Schweiz zusammen. Das sind um 67.000 Menschen weniger als im ersten Halbjahr des Vorjahres und damit sinken die Antragszahlen weiter. Zurückgegangen sind die Anträge von Menschen aus fast allen großen Herkunftsländern. Der Großteil, knapp 40.000, kommt aus Afghanistan, gefolgt von Menschen aus Venezuela und Bangladesch. Venezolanerinnen und Venezolaner beantragen fast ausschließlich in Spanien Asyl. Und Anträge aus Menschen aus Bangladesch, die haben im Vergleich zum Vorjahr zugenommen. Die meisten kommen über das Mittelmeer nach Italien, haben aber sehr wenig Chancen auf Asyl. Sie werden deshalb seit dem 12. Juni nach neuen Asylregeln in schnellen Außengrenzverfahren geprüft. Die ersten Auswirkungen dieser großen EU-Asylreform werden wohl erst Ende des Jahres abschätzbar sein.
2: Die von den Grünen verlangte Sondersitzung des Nationalrats zum Klimaschutz findet am Montag statt. Unter dem Titel Hitze, Dürre, Feuer wollen die Grünen von der Regierung Antworten zum Klimaschutz. Bundeskanzler Christian Stocker von der ÖVP ist allerdings in Deutschland und wird von Staatssekretär Alexander Pröll vertreten. Der Untreueprozess um zu günstig verkaufte Immobilien des österreichischen Integrationsfonds ist mit mehreren Schuldsprüchen zu Ende gegangen. Der frühere ÖIF-Geschäftsführer und ein weiterer Angeklagter wurden zu jeweils 4 Jahren Haft verurteilt, ein dritter zu 2,5 Jahren. 2 Angeklagte wurden freigesprochen. Der Schaden soll mehr als 13 Millionen Euro betragen, das Urteil ist aber noch nicht rechtskräftig. Es war die größte Cannabis-Plantage, die in der jüngsten Vergangenheit in Wien von der Polizei entdeckt wurde. Eine Tonne des Rauschgifts mit einem Schwarzmarktwert von 4,5 Millionen Euro haben die Ermittler vor einem Jahr in Wien-Liesing sichergestellt. Heute hat der Prozess am Straflandesgericht begonnen, wie Karl Reis berichtet.
4: Es geht um den quasi industriellen Anbau von Cannabis in einer über 3000 Quadratmeter großen Halle in Liesing und den Handel mit Drogen im großen Stil. Die Halle erworben haben sollen die beiden mutmaßlichen Drahtzieher zur Tarnung von einem in Schulden geratenen Erzeuger für CBD. Das ist die legale Form von Cannabis ohne berauschende Wirkung. Nach umfangreichen Observierungen stellen die Beamten neben der großen Drogenmenge auch Schusswaffen, 1,4 Millionen Euro Bargeld und Wertgegenstände sicher. Die beiden Hauptangeklagten waren heute nicht geständig. Ihre Verteidiger betonen, der Jurist und der Immobilienmanager hätten legale Geschäfte gemacht und erlaubte Cannabis-Generika produziert. Den Männern drohen bis zu 15 Jahre Haft. Der Prozess wird morgen fortgesetzt.
2: Das waren die Nachrichten mit Felix Schneider-Storm. Zum Wetter.
5: Heute Abend regnet es vor allem in Tirol, im Süden Salzburgs und in Kärnten immer wieder. Über Nacht breiten sich die Regenwolken eines Italientiefs dann allmählich auch auf den Osten und Norden Österreichs aus. Die Temperaturen sinken auf 14 bis 8 Grad. Morgen Freitag ist es im Großteil des Landes lange trüb und am Vormittag zeitweise nass. Erst am Nachmittag klingt der Regen überall ab und es beginnt aufzulockern. Von Innsbruck westwärts bleibt es aber von der Früh weg trocken und hier geht sich die eine oder andere Sonnenstunde aus. Damit hat es bis zu 22, sonst bei frischem Nordwind nur 13 bis 20 Grad. Am Wochenende deutlich freundlicher, in ganz Österreich einige Sonnenstunden, höchstens einzelne Schauer und spätsommerliche 18 bis 26 Grad. Soviel zum Wetter von Michael Mattern.
6: Sich unterwegs sind Sie mit dem Radio Tirol Verkehrsservice. Auf der B178 der Loferer Straße ist der Umfahrungstunnel Bruckhäusl nach einem Unfall gesperrt. Ausweichen ist durch Bruckhäusl möglich. Auf der A13 Brenner Autobahn Richtung Innsbruck gibt es ab Schönberg Stau und Sie brauchen 30 Minuten mehr Fahrzeit. Und in Bayern auf der Autobahn A8 Richtung Salzburg zwischen Traunstein und Anger brauchen Sie 10 Minuten länger vor einer Baustelle. Weiterhin gute Fahrt!

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1: Herbstln tut's hausen und ich finde, wenn's Herbstln tut, passt die Volksmusik am allerbesten. Hallo und grüß euch alle zusammen bei der heutigen Tiroler Weiß, in der wir wieder wunderschöne Volkslieder und Volksmusik genießen dürfen, wie jetzt von der Gruppe Jung und Frisch.

Erinnerungen an Innsbruck hat das Stickerl geheißen. Wir sind damit schon beim Thema der heutigen Stunde. 9 Wochen lang ist die Sommerfrische durch ganz Tirol gereist und die Woche sind wir zum großen Finale im Bezirk Innsbruck-Stadt zu Gast. Und da wir am Donnerstag immer die passende Volksmusik zur Sommerfrische gespielt haben, versuchen wir das auch heute. In Innsbruck-Stadt gibt es nämlich wunderbare Musikanten und Musikantinnen, die da aufgewachsen sind oder die aktuell da wohnen. Und es gibt auch, wie wir gerade gehört haben, lässige Stickeln, die nach unserer Landeshauptstadt benannt worden sind. Eine der bekanntesten Innsbrucker Gruppen sind sicher die Innsbrucker Volksmusikanten. Eine Vorbildgruppe rund um Gregor Leutschacher und Walter Seebacher, die 1997 ganz eine tolle CD aufgenommen haben. Und von der CD hören wir jetzt im Hintergrund schon die 7er Polka. Und danach freuen wir uns auf den Boschberg Zwergsang, ein Duo aus Innsbruck, die sich noch am Hügel am Fuße des Batschakofels benannt haben. Viel Spaß also mit Volksmusik aus Innsbruck.

Amraser Schlussklang hat uns feierlich in den Abend begleitet. Wir sind heute musikalisch in Innsbruck Stadt unterwegs. In Amras können wir gleich bleiben. Irgendwie scheinen die Leute dort besonders musikalisch zu sein. Und natürlich folgt einem da gleich die Familie Seebacher ein. Und da hören wir schon im Hintergrund die Margret Seebacher mit dem Amraser Gitarrentour. Und auch die Familie Zimmermann ist in Amras fürs Musizieren bekannt. Wir fahren uns anschließend auf einen Walzer von der Hausmusik Zimmermann.

Grammatmusik ist benannt nach ihrem früheren Probeort in der Grammatstraße in Hötting und passt auch wegen ihrem Höttinger Mitglied perfekt in unsere heutige Innsbrucker Stunde. In Hötting ist volksmusikalisch einiges los. Am bekanntesten in dem Stadtteil ist aber vielleicht nicht eine Volksmusikgruppe, sondern eher ein Volkslied. Es Höttinger Vogelfacherlied. Das darf natürlich nicht fallen in der heutigen Tiroler Weiß. Und danach lassen wir den Kapellmeister der Höttinger Musikern aufspielen. Der Sebastian Bobella spielt nämlich bei der Banzelmusik mit.

0: 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Morgen ein letztes Mal live für heuer in Innsbruck. 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
0: 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Wir werfen jetzt aber einen kurzen Blick auf Tirolstraßen. Sicher unterwegs sind Sie mit dem Radio Tirol Verkehrsservice. Auf der B178 der Loferer Straße ist der Umfahrungstunnel Bruckhäusl nach einem Unfall gesperrt. Ausweichen ist durch Bruckhäusl möglich. Und auf der A13 der Brennerautobahn Richtung Innsbruck gibt es ab Schönberg immer noch Stau und Sie brauchen 30 Minuten mehr Fahrzeit. Wir wünschen weiterhin gute Fahrt.

Vivat Innsbruck, es lebe Innsbruck. Die Innbrückler haben uns ein super Stickerl für unsere heutige Innsbrucker Stunde gespielt. Volksmusik von und mit Innsbrucker Musikantinnen spielen wir heute in der Tiroler Weiß. In Amras, Wilten und Hötting waren wir schon. In Mühlau ist, oder besser gesagt war, die Julia Hell daheim, die uns jetzt mit der Bründelmusik, die Bass, die Innbrückler haben uns ein super Stickerl für unsere heutige Innsbrucker Stunde gespielt. Volksmusik von und mit Innsbrucker Musikantinnen spielen wir heute in der Tiroler Weiß. In Amras, Wilten und Hötting waren wir schon. In Mühlau ist, oder besser gesagt war, die Julia Hell daheim, die uns jetzt mit der Bründelmusik die passende 60-20

Die Innsbrucker Tanzmusik war das mit der Greit, mit den Greitalmbayerischen. Von Innsbruck werfen wir jetzt einen kurzen Blick ins Tiroler Unterland. Am Wochenende wird in Fieberbrunn nämlich Weisen blasen. Bereits am Samstagnachmittag wird auf der Pulvermacher Almhütte aufgespielt. Die Hauptveranstaltung findet dann aber am Sonntag statt. Traditionell kann man sich nämlich am zweiten Sonntag im September aufs Weisenbläsertreffen am Wildseeloder freien. In der einzigartigen Atmosphäre treffen sich von 11 bis 14 Uhr heimische Weisenbläsergruppen rund um den Wildseelodersee und spielen ihre schönsten Weisen. Weisenbläsertreffen also am Wochenende in Fieberbrunn. Wir freuen uns jetzt auf die Amraser Bläser auf Radio.

Die lustigen Mühlauer haben uns den Oberberger Seewalzer gespielt. Von Innsbruck werfen wir jetzt einen Blick in die andere Richtung an, oh, ins Außerfern. Da kann man am Sonntag nämlich Volksmusik am Schiff erleben, am Plansee und Heiterwanger See fahren am Sonntag ab 10 nämlich die sogenannten Volksmusikschiffe. Das erste Schiff startet in Heiterwang bei der Anlegestelle Hotel Fischer am See um 10 Uhr Vormittag und weitere Zustiege seien dann bei allen Anlagestellen möglich. Alle Schiffe werden volksmusikalisch begleitet. Das ist besonders schön. Und die Gruppen musizieren dann im Anschluss auch noch im Hotel Fischer am See beim Sänger- und Musikantentreffen. Ein lässiger Tag also im Außerfern am kommenden Sonntag. Und die Veranstaltung findet bei jeder Witterung statt.

Das Haufenstickel am Rasamadeln gehört dazu in unserer heutigen Innsbrucker Weiß, die leider langsam zu Ende geht. Schön war's, unsere Reise durch Innsbruckstadt. Ich hoffe, Ihnen hat's auch gefallen. Die Arzler Tanzlmusik und die Innsbrucker Sortenmusik machen jetzt noch den Abschluss der Stunde. Und wir hören uns hoffentlich nächste Woche wieder. Bis dorthin, alles Liebe. Für euch.

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5: Am Mikrofon ist Felix Schneider-Storm. Mit mehreren Schuldsprüchen ist der mehr als zwei Jahre andauernde Untreueprozess rund um Immobilien des österreichischen Integrationsfonds heute am Wiener Straflandesgericht zu Ende gegangen. Drei der fünf Angeklagten sind zu mehrjährigen Haftstrafen verurteilt worden, darunter der ehemalige Geschäftsführer. Es geht um Immobilien des ÖIF, die viel zu billig verkauft worden sein sollen. Lukas Lattinger berichtet.
6: Eine geschobene Geschichte, so nennt der Staatsanwalt der Wirtschafts- und Korruptionsstaatsanwaltschaft in seinem Schlussplädoyer die Vorgänge. Und der Richter folgt der Ansicht, spricht von wissentlich kriminellen Immobiliengeschäften. Denn zwischen 2006 und 2009 sollen Liegenschaften des Integrationsfonds unter ihrem tatsächlichen Wert verkauft worden sein. Das zuständige Kuratorium soll unter anderem mit gesteuerten Gutachten und Deckangeboten getäuscht worden sein. Der ehemalige Geschäftsführer des Integrationsfonds und ein weiterer Angeklagter werden zu jeweils 4 Jahren Haft verurteilt, ein dritter zu 2,5 Jahren. 2 weitere Angeklagte werden freigesprochen. Der Integrationsfonds macht einen Schaden von rund 13,3 Millionen Euro geltend, wird jedoch vom Richter auf den Zivilrechtsweg verwiesen. Die Urteile sind nicht rechtskräftig.
5: Die Blockade der Straße von Hormuz im Zuge des Irankrieges treibt weltweit den Kohleverbrauch in die Höhe. Grund sind laut der Internationalen Energieagentur, IEA, vor allem die rückläufigen Flüssiggaslieferungen. Länder mit Kohlekraftwerken setzen deshalb stärker auf Kohle zur Stromerzeugung. Die IEA erwartet heuer einen Anstieg der weltweiten Kohlenachfrage um 1,2% auf den Rekordwert von fast 9 Milliarden Tonnen. Die Europäische Zentralbank hat zur Eindämmung der Inflation zum zweiten Mal heuer ihre Leitzinsen angehoben. Der Einlagensatz steigt um 0,25 Prozentpunkte auf 2,5%. Das hat der EZB-Rat bei einer auswärtigen Sitzung in Berlin beschlossen. Und aus Berlin berichtet Regina Pöll.
7: Die Anhebung um einen Viertelpunkt war erwartet worden. Hintergrund ist die Teuerung. Im August lag sie in der Eurozone bei 3,3%, also deutlich über dem EZB-Ziel von 2%. Treiber sind vor allem die gestiegenen Energiepreise. Der Iran-Konflikt werde weiter für Inflationsdruck sorgen, so EZB-Präsidentin Christine Lagarde in Berlin.
8: In the Middle East continues to generate inflation pressures. And inflation is set to remain well above target for an extended period.
7: Durch den neuen Leitzins soll verhindert werden, dass die höheren Energiepreise auch andere Preise und Löhne für längere Zeit nach oben treiben. Die Anhebung um 0,25 Prozentpunkte wird Kredite teurer und Sparen womöglich verzögert attraktiver machen.
5: Island will den kommerziellen Walfang dauerhaft verbieten. Die Regierung in Reykjavik kündigt für Februar einen entsprechenden Gesetzesentwurf an. Der Walfang sorgt in Island seit Jahren für Proteste von Tierschützern und Prominenten. Ein Verbot wäre eine Kehrtwende. Danach würden weltweit nur noch Norwegen und Japan kommerziellen Walfang betreiben. Das waren die Nachrichten mit Felix Schneider-Storm. Zum Wetter.
9: Heute Nacht beginnt es von Süden her allmählich in weiten Teilen Österreichs zu regnen, wobei der Regen speziell von Kärnten bis ins Burgenland zeitweise kräftig sein kann. Die Temperaturen sinken auf 14 bis 8 Grad. Der Freitag verläuft dann in Vorarlberg und im Tiroler Oberland weitgehend trocken und zeitweise sonnig. Sonst überwiegen morgen die Wolken und speziell am Vormittag ziehen noch einige Regenschauer durch. Erst am Nachmittag gibt es dann auch von Salzburg ostwärts ein paar Sonnenfenster. Bei teils lebhaftem Nordwind erreichen die Temperaturen 13 bis 20 im Westen bis zu 22 Grad. In 2000 Meter hat es zum Mittag 4 bis 8 Grad. Am Wochenende ein paar Grad wärmer und meist recht sonnig mit nur einzelnen Regenschauern. So viel zum Wetter von Michael Mattern.
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10: Willkommen wieder zu Tirol am Beat, Ausgabe 698 heute, und wir bekommen Besuch. Andi Steiner und Sebastian Schweiger von den Two Seats Left heute bei uns stellen ihr neues Album Singapur vor. Außerdem sind sie übernächste Woche im ORF Tirol zu Gast, bestreiten ein Tirol am Beat Konzert im Studio 3. Auch darüber werden wir gleich sprechen. Zum Auftakt jetzt aber Musik von früher, Innsbrucker Garagen-Punk-Rock aus den 80ern. Hier sind die Capers, das war die frühe Band rund um den Gitarristen Hans Platzkummer, der heute als Schriftsteller einen ganz hervorragenden Ruf genießt. Früher aber war er eben auch Musiker. Vielleicht ist das ja immer noch. Diese Nummer heißt I'm Going Out Tonight. Die Innsbrucker Band, die Capers.
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0: Übernächste Woche am Dienstag, dem 22. September, gibt es bei uns im Studio 3, dem großen Publikumsstudio im ORF Tirol, wieder ein Tirol am Beat-Konzert, und zwar mit den Two Seats Left. Und die bestehen vor allem aus Sebastian Schweiger und Andy T. Steiner. Die beiden Gründungsmitglieder der Two Seats Left sind jetzt bei mir, denn es gibt auch ein neues Album. Hallo Sebi, hallo Andy.
1: Hallo, servus.
2: Servus.
0: Der Andreas Thomas Josef Steiner, so heißt er, war erst vor wenigen Wochen bei mir, hat er sein Tom Joseph Soloalbum Mods House vorgestellt. Aber Andy, du hast mir damals auch schon gesagt, es gibt ein neues Two Seats Left Album, bei dem ihr auch ganz neue Wege gegangen seid. Was ist das Außergewöhnliche am neuen Two Seats Left Album Singapur, so heißt's?
2: Das ist richtig. Es gibt ein neues Album und wir seien wie immer neue Wege gegangen, weil das ist das, was wir am liebsten machen eigentlich. Wir haben diesmal die Idee gehabt, dass wir ein bisschen eine größere Band zusammenstellen fürs Studio und auch in ein Studio fahren, das ein bisschen weiter weg ist, damit dann niemand dazwischen schnell wo spielen muss. Und dann haben wir da so eine Woche circa verbracht und haben ein paar grobe Ideen mitgebracht und haben aber uns vorgenommen, dass wir das dann gemeinsam in der Gruppe erarbeiten. Auch mit dem Ziel, dass so viel wie möglich von der ganzen Produktion live eingespielt wird. Also auch zweite Gitarren oder mal ein Saxophon oder ein zweites Keyboard. Was man sonst immer so im Nachhinein nur dazu macht, das wollten wir alles in einem Rutsch machen.
0: Das heißt, ein Album quasi live im Studio eingespielt?
2: Ja, zu 95%, würde ich sagen.
0: Ein bisschen weiter weg von Tirol, wo wart ihr da?
1: Wir waren im Schall- und Warnstudio in Oberösterreich.
0: Okay.
1: Der Andi und ich kennen das schon von unseren Aufnahmesessions mit Spiliff. Da waren wir nämlich beim ersten und zweiten Album. Und eben die Idee war da, dass wir weiter wegfahren, dass wir da wirklich die Zeit nur für dieses Album nutzen können. Und das Studio hat uns einfach gut gefallen. Es ist ein schönes Ambiente. Es gibt einen Kachelofen. Man kann da drin auch übernachten. Und deswegen haben wir gesagt, wir nutzen diese Erfahrung und den Kontakt und machen unser Album auch da.
0: Genau. Ohne Ablenkungen sozusagen, weit weg von Tirol. Dann hören wir mal rein in das neue Album der Two Seats Left. Wir hören einmal einen Tango zuerst, den Olivango Tango. Was hat's mit dem auf sich, Sebastian?
1: Gute Frage. Ich glaube, immer wenn wir nicht genau wissen, wie wir etwas nennen sollen, entscheiden wir uns für einen Namen, der einfach lustig ist zum Aussprechen und zum Anhören. Das ist ein Song, der wirklich, wo wirklich sehr viel im Studio passiert ist. Der Andi hat die Lyrics und die Idee gebracht und das Arrangement ist da entstanden. Und das, was wir gleich am Anfang hören werden, diesen Drumbeat, ist von einer Orgel, die im Studio zufällig war, und genauso funktioniert es in diesem Album, dass wir das, was da war, einfach hernehmen und benutzen.
0: Super. Hier sind die Two Seats Left am 22. September live im ORF Studio 3 und heute bei mir jetzt mit dem Olivango Tango.

0: Der Olivango-Tango ist jetzt nicht ganz typisch für die Musik der Two Seats Left, aber der Sebastian und der Andi sind halt vielseitig. Das neue Album heißt Singapur. Was soll das eigentlich heißen? Was heißt Singapur? Das klingt, wenn man es ausspricht, wie Singapur.
1: Ja, ich glaube, man darf sich bei der Band Two Seats Left nie die Frage, warum stellen. Generell.
0: Stellen wir aber immer.
1: Ja. Und dann sind wir selber schuld, weil dann müssen wir die Fragen beantworten. Wir finden das Vote witzig, wir finden natürlich Vote-Spiele witzig, wie auch unser Bandname. Und wie es oft ist, wir haben das Album fertiggestellt und dann haben wir schnell noch einen Namen gebraucht für das Album. Es war, glaube ich, ursprünglich ein Projektname, der noch gar nicht so in Stein gemeißelt war.
2: Das stimmt, ja.
1: Und mit der Schreibweise haben wir uns dann gedacht, nehmen wir uns selber ein bisschen aufs Korn. Singer wie der Sänger und Pur wie arm, weil wir ja arme Sänger sein.
0: Genau, Singapur. Der Kern der Two Seats Left seid natürlich ihr beide, aber seit längerem mit dabei auch Jakob Köhle am Schlagzeug und Benjamin Lampert am Bass. Und für das Album, ihr habt es ja schon gesagt, sind da noch einige Musiker dazugekommen bei einzelnen Tracks. Wer ist das?
2: Also zu großen Teilen sind wir in einer größeren Besetzung im Studio gewesen. Da war dabei an der Gitarre bzw. an den Gitarren der Christoph Kundner, dann an den Saxophonen und Klarinetten der Simon Strobel, dann am Schlagzeug und Percussion der Max Schrott und an den Keys und quasi als Ingenieur und an der Produktion, wie auch schon zuvor, Christian Larese.
0: Christian Larese. Wir könnten jetzt den Titeltrack hören, auch außergewöhnlich, weil Singapur kommt ohne Gesang aus. Mhm. Ist also eine Instrumentalnummer der Two Seats Left. Und da ist der Simon Strobel jetzt an der Bassklarinette als Gast mit dabei. Singapur, die Two Seats Left jetzt in Tirol am Beat.

0: Singapur vom gleichnamigen neuen Album der Two Seats Left, und das wird auch präsentiert am 22. September live im ORF Studio 3 bei einem Tirol am Beat Konzert. Andi Steiner, Sebastian Schweiger, wie wird das ablaufen, dieses Konzert? Wie viele Leute werden auf der Bühne stehen?
1: Ich glaube, es sind 8 Leute.
0: Das, also große Besetzung.
2: Ja, also im Grunde diese Besetzung, die im Studio auch da war, mit der Ausnahme, dass unser Benjamin Lampert am Bass vom großartigen Florian Hupfauf am Bass ersetzt wird.
0: Mhm. Weil der Benni gerade Zeit hat.
2: Genau, der Benni, der ist irgendwo und spielt neue Musik mit seinem In-Wien-Orchester, würde ich vermuten.
1: Und vielleicht sogar in Singapur.
2: Vielleicht sogar in Singapur, da ist er ja auf der ganzen Welt unterwegs. Und deswegen hat sich's leider nicht ergeben, dass er da dabei sein kann, aber der Florian vertritt ihn würdig.
0: Wird bei diesem Studio 3-Konzert, diesem Tirol am Beat-Konzert am 22.09. vor allem das neue Album präsentiert?
1: Wir haben uns, glaube ich, eine sehr gute Mischung überlegt. Natürlich spielen wir Lieder von dem Album, vor allem mit dieser Besetzung, wo das auch sehr gut funktioniert. Aber wir haben ja wirklich schon mehrere Jahre gemeinsam Musik gemacht, über 10 Jahre und über 5 oder 6 Alben gemacht. Und aus dem Katalog wollen wir uns auch bedienen, und es wird, glaube ich, eine sehr gute Mischung. Wir haben das Konzert oder ein ähnliches Konzert vor kurzem schon in Schwarz gespielt. Mhm. Das ist einfach ein schöner Rahmen. Die Nummern gehen sich wirklich gut miteinander aus, und es ist irgendwie auch ein tolles Gefühl, wenn man diese Stück Two Seats Left Geschichte auf ein 1,5-stündiges Programm mitgeben kann.
2: Und es ist ja ein bisschen schön, die in dieser neuen Besetzung quasi ältere Stücke ein bisschen anders zu interpretieren.
0: Ja,
2: also das ist schon alles egal.
0: 22. September, ein Dienstag, die Two Seats Left im Studio 3 im ORF Tirol. Freut ihr euch eigentlich auf so einen Auftritt bei uns?
2: Ist sicher,
0: voll.
2: Was ist das für eine Frage?
0: Wir hören wieder Musik. Um was geht's denn eigentlich in dem Song 65%, Sebastian?
1: 65% ist ein Liebeslied, so wie ich das schreiben würde, nämlich zu 95% negative Energie, und der Schlusssatz ist quasi, ich liebe dich, trotz all diesem Wahnsinn, der auf dieser Welt passiert. Wir sind in dieser Zeit inspiriert gewesen von den Lemon Twigs, einer wunderbaren Band, die 60er nochmal hochleben lassen, und die Idee war wirklich, dass wir wieder mal so eine schöne Oldschool-Akustiknummer machen, wo wirklich fast alles zweistimmig gesungen wird. Und eben ein Liebeslied, und der Text kann man sich einfach mal anhören.
0: Genau deswegen habe ich es jetzt ausgesucht, weil wegen diesem zweistimmigen Chorgesang. Das ist echt schön. 65%, die Two Seats Left, dieses Mal erweitert um Christoph Kunden an der 12-String-Gitarre, Simon Strobel wieder an der Bassklarinette, Christian Larese spielt die Orgel und Max Schrott ist am Schlagzeug.

0: 65%, die Two Seats Left, und die sind heute bei mir mit Andi Steiner und Sebastian Schweiger. Beide übrigens ursprünglich aus dem Außerfern, aber seit Jahren in der Innsbrucker Szene beheimatet. Und die Two Seats Left, die gibt's ja auch schon ewig. 10 Jahre hast du gesagt, ich glaube, es ist schon länger.
1: Es ist schon länger. Es ist
2: länger, ja.
1: Ich glaube, 2011 oder 2012 haben wir zusammengefunden, die Band gegründet, damals noch als Duo. Das erste Album ist, glaube ich, 2014 erschienen. Schon eine ganze Weile. Wir sind generell gerade in einer Phase, wo wir draufkommen, dass wir manche Sachen schon ein halbes Leben lang machen. Das ist, glaube ich, ab 30 ganz normal, dass man vielleicht auch irgendwann etwas länger macht als ein halbes Leben. Und das ist ja, reflektierend sehr schön. Und ja, genau an solchen Tagen wie jetzt beim Interview oder an Abenden beim Konzert kommt man dann drauf, dass man schon sehr viel gemeinsam gemacht hat und geschafft hat. Und es ist dann schön, wenn man das aufs Konzert bringt.
0: Ich glaube, ich habe die Two Seats Left das erste Mal gehört. Da habt ihr auf irgendwelche Vernissagen gespielt.
2: Das war unser erster Einstieg in Innsbruck zu zweit. Da haben wir in meinem Art-Depot gespielt. Und das war, da haben wir eigentlich regelmäßige Gigs gehabt. Mhm. Also da waren immer wieder Vernissagen. Und die Birgit hat uns da immer wieder gebucht in ihrem Wahn, hat sich nicht von unserem Wahn abschrecken lassen und hat uns da irgendwo eine Bühne gegeben, wo wir ganz viel ausprobiert haben und uns irgendwie auch gegenseitig so musikalisch ein bisschen kennenlernen haben dürfen. Und das war voll die schöne Zeit, ja.
0: Die Birgit Freisel vom Art Depot, die hat an euch geglaubt.
2: Die hat an uns geglaubt.
0: Zu Recht. Ein Song auf dem Album ist mir sofort aufgefallen, vom Titel her, ohne dass ich die Musik gehört habe. Da gibt es einen Track, der heißt Ringo's Song. Da denke ich sofort an den Ringo Starr von den Beatles. Welcher Ringo soll sonst gemeint sein? Aber der Song hat eigentlich nichts mit den Beatles zu tun, oder? Wie kommt der Ringo in diesen Song?
1: Der Song hat nichts mit dem Ringo zu tun. Der Song ist ein Weltuntergangslied. Folgendes Szenario: Die Eltern wollen ihren Kindern quasi Tipps fürs Leben mitgeben und in die erwachsene Welt rausschicken mit dem Beihang: Es tut uns leid, wir haben die Welt zerstört, viel Erfolg jetzt damit. Mhm. Wir haben dann versucht, in den Strophen verschiedene Bilder zu erarbeiten, die für die Vergangenheit gestanden sind, wo nur alles so unbeschwert war, wo man mit dem Flugzeug rumgeflogen ist, wo man die Zigarettenstummel aus dem Auto geschmissen hat und dabei natürlich Ringo Songs angehört hat, weil der Ringo ist tatsächlich, glaube ich, wenn jetzt nicht ganz falsch liegt, der Beatle mit den meisten Solo-Alben.
0: Das wird sein, ja, weil er immer noch aktiv ist. Weit über 80 und hat ja gerade wieder was Neues rausgebracht. Ja?
1: Ja, sind nicht unbedingt die Besten, habe ich mal sagen lassen, aber sind die meisten.
0: Aber sie sind schön zum Sammeln.
1: Ja.
0: Man muss sie ja nicht unbedingt.
2: Man muss sie ja nicht anrufen.
0: Ringo war auf jeden Fall der gute Laune-Beatle. Von dem her passt es wunderbar. Also in diese Zeit, wo alles unbeschwert war. Mhm. Ringo's Song Yellow Submarine. Nicht? Ja, zum klar, Beispiel. Denkt man dran.
2: Octopus ist geil.
0: Hören wir Ringo's Song, The Two Seats Left, vom neuen Album Singapore.

0: Ringo's Song, Mom and Dad Destroy the World. Die Two Seats Left, jetzt haben wir schon irgendwie an die Beatles gedacht. Welchen Musikwunsch darf ich euch denn heute erfüllen? In Tirol am Beat dürfen sich meine Gäste immer was aussuchen. Der Andi hat sich vor kurzem einen Titel von Phoebe Bridgers gewünscht. Spiel mal heute was für den Sebi.
1: Oh, sehr gerne. Jetzt bin ich schon wieder überfordert. Ich bin das fünfte Mal da und jedes Mal denke ich mal, ich muss mich eh nicht vorbereiten und dann liege ich falsch. Wir haben viel über die Beatles geredet. Ich mach's mir jetzt selber einfach und wünsch mir was von den Beatles, auch weil wir im November zum 60-jährigen Jubiläum von Rubber Soul und Revolver die zwei Alben live spielen werden. Mhm. Suche immer was für diesen Album aus, und zwar von meinem Lieblingsalbum Revolver. Und das ist jetzt ganz schwer. Aber ich nehme Eleanor Rigby.
0: Eleanor Rigby. Ist eine wunderschöne Nummer.
1: Finde ich auch.
0: Ja, das ist schön. Ja, das spielen wir jetzt. Passt auch gut zum Sebastian Schweiger, finde ich.
1: Das nehme ich als Kompliment. Dankeschön.
0: Eleanor Rigby, The Beatles vom 66er Album Revolver. Jetzt muss man aber noch sagen, wo wird das aufgeführt? Rubber Soul Revolver live mit euch?
1: Wir haben im November 4 Aufführungen mit altbekannter Besetzung und spielen am, Dandi, schau gerade nach, wir spielen am 20. November im Treibhaus in Innsbruck.
0: Okay, können wir sich schon mal merken. Jetzt Eleanor Rigby aus der Feder von Paul McCartney.

Eleanor Rigby, die Beatles. Für meine Gäste heute, für Sebastian Schweiger und Andy T. Steiner von den Two Seats Left. Es gibt ein neues Album und es gibt ein Tirol am Beat-Konzert mit den Two Seats Left. Und zwar in großer Besetzung am 22. September im großen Publikumstudio, Studio 3 im ORF Tirol. Andrea Steiner, heuer ist auch dein Tom Joseph Soloalbum Mordshaus erschienen. Wie ist es, wenn du eine Songidee entwickelst? Wie entscheidest du, es gibt ein neues Album und es gibt ein Tirol am Beat-Konzert mit den Two Seats Left und zwar in großer Besetzung am 22. September im großen Publikumstudio Studio 3 im ORF Tirol. Andrea Steiner, heuer ist auch dein Tom Joseph Soloalbum Mordshaus erschienen. Wie ist es, wenn du eine Songidee entwickelst? Wie entscheidest du, ist es jetzt was für

0: schreibe eigentlich immer emotional nach Bauchgefühl. Also das ist meistens weiß ich das schon recht früh, wo das hingehört, zu welchem Projekt. Jetzt in letzter Zeit, durch das, dass mir dieses Singapur-Album so, da war dieser Prozess so wichtig, dass man quasi eh mit nicht ausgeformten Ideen kommt und das so im Kollektiv irgendwie erschafft, da war das irgendwo ein bisschen ein No-Brainer, was sie jetzt da mitbringen, weil die Dinge sowieso noch nicht ausgeformt waren. Aber meistens sind die Tom Joseph Songs, die haben so eine gewisse Stilistik oder so eine gewisse Farbe, die ich einfach dann emotional wahrnehme und dann weiß, das ist das.
1: Hören wir einen Song, der, glaube ich, jetzt großteils von Andy Steiner stammt. Vom neuen Juice Eats Left Album hören wir It Mattered. Was war die Idee zu diesem Song?
0: Die Idee bei diesem Song ist quasi das Gespräch mit einer Partnerin, einem Partner nach einer Trennung und quasi den Ausdruck nach dem Wunsch, dass man, auch wenn nicht alles super war und auch wenn man sich hat trennen müssen und auch wenn man vielleicht sogar froh ist, dass man sich getrennt hat oder dass dieser Mensch das Leben verlassen hat, dass es zumindest einen Unterschied macht, ob man da ist oder nicht. Selbst wenn das ein Unterschied ist, dass man sich sehr freut, dass dieser Mensch weg ist.
1: It Mattered, die Two Seats Left, jetzt in Tirol am Beat.

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1: It Mattered, die Two Seats Left, live zu erleben am 22. September bei uns im ORF Studio 3. Gibt es eigentlich weitere Termine demnächst jetzt von euch beiden gemeinsam mit den Two Seats Left?
2: Mit uns beiden gemeinsam gibt es sehr viele Termine, die ich nicht auswendig weiß.
1: Ihr spielt sie ja in vielen, vielen anderen Projekten auch mit. Ja.
2: Genau.
1: So ist das.
2: Two Seats Left vorerst nicht. Es ist tatsächlich ein besonderes Jahr. Wir haben heuer mal beschlossen, dass wir uns nicht so aktiv darum kümmern, dass wir Live-Konzerte spielen, nicht weil wir es nicht gerne machen, sondern weil einfach so viel anderes los ist. Interessanterweise ist genau in dieser Woche, wo die Entscheidung gefällt worden ist, dann die deine Anfrage vom ORF kommen, was uns sehr freut, und deswegen ist es auch so was Besonderes für uns, weil es tatsächlich eins von zwei Konzerten dieses Jahr ist. Wir haben auch für nächstes Jahr nichts geplant, aber das liegt einfach daran, dass wir sehr reflektiert mit unserer Freundschaft, mit unserer Zusammenarbeit umgehen. Und wir haben, glaube ich, beide vor, diese Band so gesund und so lang wie möglich zu halten. Und da gehört auch sowas einmal dazu, dass man vielleicht mal weniger spielt und dann gibt es wieder bessere Zeitpunkte. Und da bin ich sehr stolz drauf, dass wir das so gesund hinbringen.
1: Das heißt aber, wer die Two Seats Left und das neue Album jetzt live erleben will, der muss wirklich am 22. September zu uns kommen.
3: Ja. Jeder und jede, die das sich jemals gedacht hat, ich möchte mal Two Seats Left sehen, bitte jetzt, weil das ist bis auf Weiteres erstmal die letzte Gelegenheit und tatsächlich wirklich was Besonderes. Und wir freuen uns voll, es wird total super, also okay. Gerne kommen.
2: Es wird auch deswegen was Besonderes, weil wir sehr viele Freunde auf der Bühne auch mitgenommen haben, so wie damals auch im Studio. Das sind Menschen, die uns schon länger begleiten, hervorragende Musiker, hervorragende Menschen, und die haben genau verstanden, um was es bei Two Seats Left geht, nämlich um Spielwitz, um Ironie, um das Ego zurückstecken, und diese Personen machen das sehr gut und in dieser geballten Form zu 8 oder zu 9, ich weiß es nicht auswendig, wird das auf jeden Fall was Besonderes.
1: Volle. Also freuen wir uns auf den 22. September, einem Dienstag bei uns im ORF Studio 3. Übernächste Woche ist es. Dann sage ich danke fürs Kommen, Sebastian Schweiger und Andi T. Steiner, und wir hören noch einen Song. Den dürft ihr euch jetzt selber aussuchen. Wir hätten noch My Little Thing, wir hätten Brief Friend, Diamond Girl oder auch Use of a Wall und das außergewöhnliche letzte Stück Credits. Welches soll man noch spielen?
3: Ich mag bitte hören Diamond Girl.
1: Diamond Girl ist jetzt vom Sebi aber, gell? Die Nummer, oder?
3: Die Nummer ist vom Sebi, aber das ist so eins von den Stücken, wo fast alle gleichzeitig dabei sind, und deswegen wünsche ich mir das jetzt.
1: Das ist super. Diamond Girl, die Two Seats Left. Danke, alles Gute.
2: Danke.
3: Bussi.
2: Danke dir.
3: Danke, Klaus.

Diamond Girl, die Two Seats Left. Und Dienstag der übernächsten Woche, am 22. September, sind sie dann live bei uns im ORF Tirol. Drei Tage zuvor, am 19. September, Samstag, beginnt in Innsbruck das diesjährige Programm zur Goldenen Schindel. Höhepunkt ist die große Gala, Mitte Oktober im Metropolkino. Da werden dann die besten Musikvideos in verschiedensten Kategorien präsentiert und gekürt, die besten Videos aus ganz Österreich. Zur Festivaleröffnung aber Samstag in einer Woche wird ab 16 Uhr in der Altstadt die John Blow Marching Band einmarschieren und live vom Dachl wird Florence Armen auftreten, die dann am Abend ab 20 Uhr in der BMK auch ein Konzert gibt. Samstag, 19. September. Hier ist Florence Armen jetzt in Tirol am Beat mit ihrem heuer erschienenen Song Roses Are Dead.

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1: Florence Armen, Samstag in einer Woche live in Innsbruck in der BMK und zuvor schon bei der Festivaleröffnung zur Goldenen Schindel 2026 am Goldenen Dachl. 10 Minuten bleiben uns noch in dieser Ausgabe von Tirol am Beat und da gehen sich noch 2 Stücke aus. Wir hören das Stück Zug aus dem Konzeptalbum Reise von Spiral Drive. Der Axamer Musiker Raphael Neikes hat das Album vor kurzem bei uns vorgestellt und wir hören noch hinein in das Werk Crystal Blue, das ist feinster Jazz vom Kirchmeier Quartett, live eingespielt in einem Tirol am Beat Konzert im Juni bei uns im Studio 3. Für heute danke fürs Zuhören, schönen Abend.
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1: Am Mikrofon ist Felix Schneider-Storm. Der sogenannte politische Islam arbeitet mit immer moderneren Methoden. Das zeigt die vom Bundeskanzleramt finanzierte Dokumentationsstelle Politischer Islam in ihrem Jahresbericht heute. Demnach wird radikaler Islamismus und Salafismus zunehmend über Influencer in den sozialen Medien und auf Sportcamps verbreitet, berichtet Bernd Kuschow.
2: Vor allem junge Männer auf Identitätssuche werden angesprochen durch islamistische Influencer, sagt Lisa Fellhofer, die Direktorin der Dokumentationsstelle. Lifestyle-Vorstellungen werden aus den sozialen Medien aufgegriffen im Hinblick auf Fitness, Sport und letztlich islamische Männlichkeit. Und es werden Sport und Religion bei Camps in Nachbarländern Österreichs geboten.
3: Retreats, wo man dann Programme durchläuft, zum Beispiel Rafting, Paintball spielen, Reiten etc. Und dabei wird dann aber immer wieder die islamistische ideologische Grundlage mitvermittelt.
2: Ein weiteres Phänomen, im Internet und auf Wikipedia würden Aktivisten versuchen, Bewegungen wie die Muslimbruderschaft zu verharmlosen, indem man sie als islamisch definiert, anstatt als islamistisch. Dabei sei der Islam eine Religion, der Islamismus eine letztlich auf einen Gottesstaat ausgerichtete Ideologie.
1: Heftige Unwetter haben in Norditalien Straßen überflutet und schwere Schäden verursacht. Im Friaul ist eine Frau in ihrem Auto ertrunken, nachdem der Wagen in einer überfluteten Unterführung eingeschlossen worden war. Auch der Bahnverkehr war stark beeinträchtigt, unter anderem durch Strom- und Signalausfälle im Raum Triest. In der Toskana sorgten Tornados für Schäden an Häusern und anderen Gebäuden. Der Fall rund um den Sohn der norwegischen Königin, Marius Borg Høiby, wird neu verhandelt. Ein Berufungsgericht in Norwegen hat seine Berufung zugelassen. Der 29-Jährige war im Juni wegen zweier Vergewaltigungen, häuslicher Gewalt und weiterer Straftaten zu 4 Jahren Haft verurteilt worden. Berufung legte der Sohn von Königin Mette Marit gegen die beiden Vergewaltigungsurteile und die Verurteilung wegen der Misshandlung einer Ex-Freundin ein. In Paris ist heute der erste internationale Weltraumgipfel zu Ende gegangen. 90 Länder und mehr als 1000 Unternehmen waren vertreten. Die EU hat ihren Willen betont, mehr zu investieren und sich von den USA unabhängiger zu machen, berichtet Ernst Kernmeier aus Paris.
4: Der Gastgeber des Pariser Weltraumgipfels, der französische Präsident Emmanuel Macron, will hoch hinaus. Zunächst lässt er sich von der französischen Astronautin Sophie Adnaud begrüßen, die gerade auf der Raumstation ISS ist.
5: Bonjour, Monsieur le Président.
4: Adnaud ist mit einer Raumkapsel des US-Unternehmens SpaceX dorthin gekommen. Macron will, dass Europa künftig selbst in die bemannte Raumfahrt einsteigt. In 10 Jahren soll es soweit sein, geht es nach Macron. Europa liegt weit hinter anderen Weltraummächten wie den USA, aber auch China zurück. Die USA geben allein an öffentlichem Geld für die Raumfahrt jährlich 6-mal so viel aus wie alle EU-Länder zusammen.
1: Das waren die Nachrichten mit Felix Schneider-Storm. Zum Wetter.
6: Heute Nacht breitet sich Regen in der Osthälfte Österreichs immer weiter aus. Speziell von Kärnten bis ins Burgenland kann er zeitweise intensiv sein. Auch morgen Freitag ist es am Vormittag verbreitet, trüb und zeitweise nass. Erst am Nachmittag gingen die Schauer ab und die Wolken lockern langsam auf. Mehr Sonne geht sich aber von Innsbruck westwärts aus und hier bleibt es auch weitgehend trocken. Damit erreichen die Temperaturen bis zu 22 Grad, sonst hat es bei frischem Nordwind nur 13 bis 20 Grad. Am Wochenende deutlich mehr Sonne und auch spürbar wärmer. So viel zum Wetter von Michael Mattern.
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1: Am Mikrofon ist Felix Schneider-Storm. In vielen europäischen Städten ist Wohnen kaum mehr leistbar. Die EU will es jetzt Städten und Gemeinden leichter machen, gegen Vermietungsplattformen wie Airbnb vorzugehen. Der erste EU-Wohnkommissar hat einen entsprechenden Vorschlag gemacht, der jetzt von den EU-Ländern diskutiert wird. Aus Brüssel berichtet Verena Sophie Meyer.
2: Die Wohnungskrise in Europa wird durch Airbnb-Wohnungen verschärft, beklagt der EU-Wohnkommissar Dan Jørgensen. An zu vielen Orten werden Menschen aus ihren Wohnungen verdrängt, weil es lukrativer ist, sie über Buchungsplattformen zu vermieten. Dem Grenzen zu setzen liegt im Aufgabenbereich der Mitgliedstaaten, der Städte und Gemeinden. Viele haben auch schon Beschränkungen erlassen, darunter Barcelona, Lissabon und auch die Stadt Wien. Doch diese Maßnahmen landen oft vor Gericht, weil Buchungsplattformen klagen. Nun will die EU-Kommission den Städten und Gemeinden helfen und einen rechtlichen Rahmen geben. Now we give a legal certainty. Wohnkommissar Jørgensen schlägt dafür gemeinsame Kriterien für ausgewiesene Gebiete mit Wohnungsstress vor, wo die Preise im Verhältnis zum Einkommen besonders hoch sind. In Österreich fallen insbesondere Wien und Tourismusregionen in Tirol und Salzburg darunter.
1: Islamistische Ideologie wird zunehmend über Influencer verbreitet. Das zeigt der neue Jahresbericht der Dokumentationsstelle Politischer Islam. Vor allem junge Männer auf Identitätssuche würden angesprochen. Laut Leiterin Fellhofer werden die Netzwerke professioneller und verbinden Ideologie zunehmend mit Lifestyle. Auch der Einfluss der Plattformen wie Wikipedia wurde untersucht. In Wien-Meidling sind zwei falsche Polizisten festgenommen worden. Eine 46-jährige Serbin und ein 24-jähriger Österreicher sollen insgesamt 6.000 Euro erbeutet und noch am Tag ihrer Festnahme Bargeld von einer 87-jährigen Pensionistin übernommen haben. Bei einer Durchsuchung wurde ein gefälschter Polizeiausweis sichergestellt. Gegen das Duo wird wegen des Verdachts auf Betrug ermittelt. In den rund 10.000 Weinbaubetrieben in Österreich ist die Weinlese bereits in vollem Gang. Wegen Hitze und Trockenheit beginnt die Ernte heuer außergewöhnlich früh und fällt deutlich geringer aus. So wenig Ernte wie heuer gab es zuletzt vor 16 Jahren. Vanessa Gruber.
3: Trockenheit und Hitze haben auch die heimischen Weinberge nicht verschont. Ein Jahr wie dieses habe es in dieser Dimension noch nicht gegeben, sagt Johannes Schmuckenschlager, Präsident des österreichischen Weinbauverbands.
4: Die frühe Ernte haben wir auch 2018 zum Beispiel schon gehabt, aber diese extreme Trockenheit im Vorlauf und überhaupt kein Niederschlag, sozusagen kein wesentlicher bis zur Ernte, das ist schon einzigartig.
3: Der Weinbauverband rechnet heuer mit einer Ernte von 1,7 Millionen Hektolitern, rund ein Viertel weniger als im Fünfjahresschnitt. Nur rund 15% der Winzerinnen und Winzer sind zusätzlich gegen Dürre versichert. Zumindest in puncto Qualität macht sich der Weinbauverband keine Sorgen. Man erwarte einen ausdrucksstarken, aromatischen Jahrgang.
1: Das waren die Nachrichten mit Felix Schneider-Storm. Zum Wetter.
5: Heute Nacht regnet es zeitweise verbreitet, am meisten von Kärnten bis ins Burgenland. Der Freitag verläuft dann in Vorarlberg und im Tiroler Oberland weitgehend trocken und zeitweise sonnig. Sonst überwiegen morgen die Wolken und speziell am Vormittag ziehen noch einige Regenschauer durch. Erst am Nachmittag gibt es dann auch von Salzburg ostwärts ein paar Sonnenfenster. Bei teils lebhaftem Nordwind erreichen die Temperaturen 13 bis 20, im Westen bis zu 22 Grad. Am Wochenende ein paar Grad wärmer und meist recht sonnig mit nur einzelnen Regenschauern. So viel zum Wetter von Michael Mattern.
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1: Zum Nachtjournal begrüßt Sie Felix Schneider-Sturm. Das sind einige der Themen. Vor den Midterm-Wahlen in den USA versucht der republikanische Präsident Trump mit einer Art Stimmenkauf zu locken. Die Zahl der Asylanträge in Europa sinkt weiter. Der Seeadlerbestand in Österreich ist auf einem Rekordhoch. Und das Wetter morgen bringt viele Wolken, etwas Regen und erst am Nachmittag lockert es dann auf. Mit einem zweitägigen Parteitag im US-Bundesstaat Texas hat US-Präsident Donald Trump den Wahlkampf für die Midterm-Wahlen im November eingeläutet. Mit großen Versprechen hat er dabei um die Gunst der Wählerinnen und Wähler geworben. Für den Fall, dass die Republikaner gewinnen, verspricht Trump allen erwachsenen US-Bürgerinnen und Bürgern $5,000. Mehr von Raffaella Steinbach.
2: Ein republikanischer Parteitag wenige Wochen vor den Zwischenwahlen, das hat es noch nie gegeben. Der Grund für die Veranstaltung in Dallas sind wohl die schlechten Umfragewerte der Partei. Das Ziel, unentschlossene Wählerinnen und Wähler zu überzeugen. Und so macht Hauptredner Donald Trump ein spektakuläres Versprechen. Jeder Erwachsene im Land soll $5,000 bekommen, wenn die Republikaner in beiden Kammern des Kongresses ihre Mehrheiten behalten. Bei den Midterm-Wahlen Anfang November steht viel auf dem Spiel für Trump. Den Republikanern droht eine empfindliche Schlappe. Die Menschen sind unzufrieden mit dem Irankrieg und den hohen Preisen.
1: Seit 3 Jahren nehmen die Asylantragszahlen in Europa stetig ab. Und auch im ersten heurigen Halbjahr haben wieder weniger Menschen in den EU-Ländern, Norwegen und der Schweiz um Asyl angesucht. Das hat die EU-Asylagentur heute mitgeteilt. Aus Brüssel berichtet Verena Sophie Meyer.
3: Rund 332.000 Menschen haben heuer von Jänner bis Juni in Europa um Asyl angesucht, in allen EU-Ländern, Norwegen und der Schweiz zusammen. Das sind um 67.000 Menschen weniger als im ersten Halbjahr des Vorjahres und damit sinken die Antragszahlen weiter. Zurückgegangen sind die Anträge von Menschen aus fast allen großen Herkunftsländern. Der Großteil, knapp 40.000, kommt aus Afghanistan, gefolgt von Menschen aus Venezuela und Bangladesch. Venezolanerinnen und Venezolaner beantragen fast ausschließlich in Spanien Asyl. Und Anträge aus Menschen aus Bangladesch, die haben im Vergleich zum Vorjahr zugenommen. Die meisten kommen über das Mittelmeer nach Italien, haben aber sehr wenig Chancen auf Asyl. Sie werden deshalb seit dem 12. Juni nach neuen Asylregeln in schnellen Außengrenzverfahren geprüft. Die ersten Auswirkungen dieser großen EU-Asylreform werden wohl erst Ende des Jahres abschätzbar sein.
1: Zu einem tödlichen Busunfall ist es am Abend im Schweizer Kanton Graubünden gekommen. Beteiligt war offenbar ein Reisebus aus den Niederlanden mit einer 48-köpfigen Reisegruppe. Mehrere Menschen sind gestorben, viele sind verletzt. Verschiedene Rettungsdienste samt Hubschrauber stehen aktuell im Einsatz. Genaueres ist aber noch nicht bekannt. Nach Österreich jetzt und zu dem tödlichen Missbrauchsfall von Macht Renk in Oberösterreich. Da weiten sich die Ermittlungen jetzt aus. Ein dritter Mann ist im Visier der Ermittler. Nach wie vor bleibt aber offen, ob ein Netzwerk hinter dem möglicherweise systematischen Missbrauch einer 40-Jährigen steckt. Mehr von Daniela Dahlke.
4: Die in einem Medienbericht angedeuteten weiteren Festnahmen hat es bisher nicht gegeben. In Haft sitzen der Ehemann und ein mutmaßlicher Mittäter. Beide sollen die mit knapp 4 Promille schwer alkoholisierte und damit wehrlose Frau in der Todesnacht missbraucht haben. Ein dritter Mann soll für diesen Abend eingeplant gewesen sein, ist aber nicht erschienen, wird heute bestätigt. Zumindest einmal zuvor soll der Ehemann seine bewusstlose Frau seinem Bekannten zum Missbrauch überlassen haben. Jetzt wird ermittelt, ob die beiden ihre in Chats ausgetauschten Gewaltfantasien auch tatsächlich umgesetzt haben und wie weit ein möglicher systematischer Missbrauch zurückreicht. Laut Staatsanwaltschaft gäbe es Hinweise auf weitere Täter und Tathandlungen. Einen Verdacht gegen eine oder mehrere konkrete Personen gäbe es aktuell nicht.
1: Beim ORF-Zukunftsforum bekennt sich Medienminister Andreas Babler von der SPÖ dazu, die gesetzlichen Verbote von reinen Online-Angeboten für den ORF zu streichen. Das ist eine zentrale Forderung des ORF, um das junge Publikum besser erreichen zu können. Die Mediensprecher der Parteien unterstützen das und fordern außerdem ein Ende der politischen Grabenkämpfe. Stefan Kappacher.
5: Die grüne Mediensprecherin Sigrid Maurer redet der Branche beim Zukunftsforum ins Gewissen.
6: Die Kleinkriege, mit denen wir beschäftigt sind in der Medienpolitik, die sind peinlich für die gesamte Branche und die müssen aufhören.
5: Gegner seien die Plattformen und hier brauche es eine lautere Antwort des ORF in Richtung der Jungen, so Henrike Brandstötter von den NEOS.
7: Sie schätzen das Angebot auf TikTok sehr, aber sie fühlen sich generell in ihrer Lebenswelt nicht abgeholt.
5: Markus Gstöttner bekräftigt den Schwenk der ÖVP in Sachen ORF-Finanzierung. Man sei offen
8: einer reduzierten Haushaltsabgabe gegenüber oder eben auch einer Budgetfinanzierung.
9: Öffentlich-rechtlicher Rundfunk kostet Geld, Fake News kosten unsere Demokratie.
5: Hält Klaus Seltenheim von der SPÖ entgegen. Sein Parteichef Medienminister Andreas Babler hat die neue ÖVP-Linie heute deutlich kritisiert.
1: Zu Erfreulichem aus der Tierwelt kommen wir jetzt noch. In Österreich gibt es derzeit so viele Seeadler wie seit langem nicht. Der größte europäische Greifvogel galt vor 25 Jahren noch als ausgestorben. Jetzt hat die Tierschutzorganisation WWF immerhin 123 Paare gezählt. Christian Hoffmann berichtet.
10: Die heimische Tierwelt erlebt den Höhenflug des Seeadlers. Vor 25 Jahren galt Österreichs Wappentier hierzulande als ausgerottet. Die Rückkehr bezeichnet Christian Pichler vom WWF nicht als Zufall, sondern als Ergebnis jahrelanger gezielter Bemühungen.
11: Hier haben wir zum Beispiel Maßnahmen gegen die illegale Verfolgung gesetzt, weil noch immer werden Seeadler mit Giftködern oder durch direkten Abschuss getötet.
10: Auch künftig gilt es,
11: aufzuklären, um Fälle zu melden, zusammenzuarbeiten, mit der Polizei, aber auch mit der Jägerschaft.
10: 123 Seeadlerpaare sind es aktuell in Österreich, eben ein Höchstwert. 82 davon haben heuer gebrütet. Die Greifvögel fühlen sich übrigens in Niederösterreich und im Burgenland besonders wohl.
1: Die Tagesmeldungen vom Sport, die fasst Mario Valli zusammen.
12: Österreichs Radstar Felix Gall bleibt bei der Vuelta a España auf Protestkurs. Der Osttiroler belegt beim heutigen Einzelzeitfahren über 32 Kilometer Rang 26 und fällt in der Gesamtwertung auf Platz 3 zurück. Der Spanier Enric Mas führt die Gesamtwertung aktuell vor dem Slowenen Primož Roglič an. Gall geht mit 3 Minuten Rückstand auf die Spitze in die entscheidenden Bergetappen. Im österreichischen Fußballbund steht Sportdirektor Peter Schöttl Medienberichten zufolge vor der Ablöse. Laut Kurier will der ÖFB-Aufsichtsrat morgen die Trennung von Schöttl beschließen. Der 59-Jährige hat das Amt seit Oktober 2017 inne. Als interner Nachfolgekandidat gilt der frühere ÖFB-Teamspieler Sebastian Prödl. Und bei den US Open im Tennis erreicht der deutsche Alexander Zverev das Halbfinale. Er setzt sich glatt in 3 Sätzen gegen den Niederländer Botik van de Sandkulp durch. Bei den Frauen werden in der Nacht auf morgen die Finalistinnen ermittelt. Titelverteidigerin Arina Sabalenka trifft auf Jessica Pegula. Die Kasachin Jelena Rybakina, ab Montag die Nummer 1 der Welt, trifft auf Coco Gauff.
1: Vielen Dank, Mario Valli. Und zum Abschluss jetzt noch der Wetterbericht von und mit Michael Mattern.
13: Heute Nacht breitet sich Regen in der Osthälfte Österreichs immer weiter aus. Speziell von Kärnten bis ins Burgenland kann er zeitweise intensiv sein. Auch morgen Freitag ist es am Vormittag verbreitet, trüb und zeitweise nass. Erst am Nachmittag gingen die Schauer ab und die Wolken lockern langsam auf. Mehr Sonne geht sich aber von Innsbruck westwärts aus und hier bleibt es auch weitgehend trocken. Damit erreichen die Temperaturen bis zu 22 Grad, sonst hat es bei frischem Nordwind nur 13 bis 20 Grad. Am Wochenende deutlich mehr Sonne und auch spürbar wärmer.
1: Das war das Nachtjournal. Noch einen möglichst angenehmen Abend wünscht Felix Schneider-Storm.
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1: Am Mikrofon ist Felix Schneider-Storm. Während der laufenden Reform der Wirtschaftskammer meldet sich jetzt die Opposition zu Wort. Sie fordert mehr Kontrollrechte. Der Anlass: umstrittene Immobiliengeschäfte des früheren Wiener Wirtschaftskammerpräsidenten Walter Ruck. Michael Fröschl berichtet.
2: Walter Ruck ist Ende Juli zurückgetreten, aber seine Immobiliengeschäfte mit der Signa-Gruppe sorgen immer noch für Aufregung. Kurz gesagt lautet der Vorwurf, Ruck hätte zwei Gebäude der Wiener Wirtschaftskammer vor mehreren Jahren zu günstig an René Benko verkauft. Der Kontrollausschuss in der Wirtschaftskammer wollte das Geschäft prüfen lassen, was die ÖVP-Mehrheit im Ausschuss abgelehnt hat. Daher fordert der von der FPÖ nominierte Obmann des Kontrollausschusses, Gerald Zmueck,
3: dass zumindest 4 Prüfungen im Jahr ohne Mehrheitsbeschluss stattfinden können.
2: Die Stärkung der Minderheitenrechte müsse Teil der laufenden Kammerreform sein, so Katharina Ehrenfellner vom NEOS-Ableger UNOS.
4: Eine Strukturreform ohne eine Reform der Kontrolle bleibt einfach unvollständig.
2: Der Immobilienverkauf sei ordnungsgemäß abgelaufen, sagt hingegen der ÖVP-Wirtschaftsbund mit Verweis auf ein Rechtsgutachten.
1: In der Schweiz ist es am Abend zu einem tragischen Busunfall mit mehreren Toten gekommen. Ein niederländischer Reisebus mit 48 Personen stößt gegen eine Leitschiene, kommt von der Straße ab und kippt um. Rettungskräfte sind im Einsatz. Der Bus gehört einer niederländischen Reiseorganisation an und war am Weg nach Österreich. Die Unfallursache wird noch untersucht. Nach mehreren Sabotageangriffen auf das deutsche Stromnetz hat jetzt die Bundesanwaltschaft die Ermittlungen übernommen. Ein 48-Jähriger soll in Nordrhein-Westfalen, Brandenburg und Sachsen Stromleitungen nahe Kohlekraftwerken sabotiert haben. In einigen Fällen gelang ihm das. Am Dienstag wurde er festgenommen. Ermittelt wird unter anderem wegen des Verdachts auf verfassungsrechtliche Sabotage. Keine Band wird so gerne in wissenschaftlichen Publikationen zitiert wie die Beatles. Das haben niederländische Forscher jetzt festgestellt. Sie haben mithilfe eines KI-gestützten Suchprogramms die Titel akademischer Arbeiten nach Beatles-Zitaten durchsucht und fanden über 3000 Treffer. Tobias Mayer berichtet.
5: Wie eine lange gewundene und scheinbar nie enden wollende Straße fühlt sich die Forschung wohl ab und zu an. Entsprechend häufig wird der Titel des Beatles-Spätwerks The Long and Winding Road in wissenschaftlichen Artikeln zitiert, erzählt Studienautor Michiel Tjepkema.
6: Langweilige Titel findet man schnell, aber ein Bezug zu etwas sehr Populärem kann eine Verbindung zum Leser herstellen. Und das ist sehr wichtig für Wissenschaftler, um Interesse zu wecken.
5: Außerdem sehr häufig werden With a Little Help from My Friends und Here, There and Everywhere zitiert. Laut Studienautoren zeigt die Analyse, welche Breitenwirkung die Beatles bis heute haben, sogar in der Wissenschaft.
1: Berichtet Tobias Mayer. Das waren die Nachrichten mit Felix Schneider-Storm. Und jetzt haben wir noch die Wetteraussichten.
7: Heute Nacht regnet es zeitweise verbreitet, am meisten von Kärnten bis ins Burgenland. Der Freitag verläuft dann in Vorarlberg und im Tiroler Oberland weitgehend trocken und zeitweise sonnig. Sonst überwiegen morgen die Wolken und speziell am Vormittag ziehen noch einige Regenschauer durch. Erst am Nachmittag gibt es dann auch von Salzburg ostwärts ein paar Sonnenfenster. Bei teils lebhaftem Nordwind erreichen die Temperaturen 13 bis 20, im Westen bis zu 22 Grad. Am Wochenende ein paar Grad wärmer und meist recht sonnig mit nur einzelnen Regenschauern. So viel zum Wetter von Michael Mattern.
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1: Es ist Freitag, der 11. September. Im Studio ist Felix Schneider-Sturm. Seit Wochen steigen die Spritpreise wegen des Iran-Krieges an. Und das dürfte womöglich auch so weitergehen, sagt der Energieexperte und ehemalige Leiter der Regulierungsbehörde E-Control, Walter Bolz, in der Zeit im Bild 2.
2: Ich schätze, 20-30% Steigerung ist schon noch drinnen. Es ist ja nicht so, dass es global absolut zu wenig Treibstoffe gibt. Aber es gibt einen gewissen Wettbewerb zwischen Asien und Europa. Und wer am meisten zahlt, bekommt die Produkte. Und das heißt, Europa wird einfach mehr zahlen müssen. Und das kann die Preise schon noch einmal um 20-25% in die Höhe treiben.
1: Sagt Ex-E-Control-Chef Walter Bolz. Die pro-iranische Houthi-Miliz im Jemen hat offenbar eine strategische Hafenstadt am Roten Meer erobert. Wie das Militär im Jemen mitteilt, kontrolliert die Miliz damit einen wichtigen Zugang zur Meerenge von Bab al-Mandab, die wichtig für den weltweiten Seehandel ist. Der tödliche Missbrauchsfall einer Frau in Machtrenk in Oberösterreich sorgt weiter für Bestürzung. Die Verdächtigen, ihr Ehemann und ein zweiter Mann. Ein dritter steht offenbar auch im Visier der Ermittler. Die meisten Femizide und schweren Gewalttaten passieren in der Familie. Dazu kommt, dass viele Frauen Hilfseinrichtungen nicht bekannt sind oder die Hemmschwelle zu groß ist. In der Steiermark starten die Frauenhäuser jetzt ein Projekt mit den Jufa-Hotels. Veronika Mauler.
3: Aus Scham und Angst suchen Frauen, die von Gewalt betroffen sind, oft erst nach jahrelangem Martyrium Hilfe, sagt die Geschäftsführerin der Frauenhäuser Steiermark, Michaela Gosch. Das neue Projekt Check-in setzt weit früher an. Frauen können anonym und kostenlos 2 bis 4 Tage Auszeit in einem Jufa-Hotel machen. Einzige Bedingung ist ein Beratungsgespräch.
4: Ich verspreche mir davon, dass die Scham, sich Hilfe zu holen, dass diese Hürde, sich selbst einzugestehen bzw. jemandem anderen einzugestehen, dass man von Gewalt betroffen wird, einfach auf diese Art und Weise einmal umgangen werden kann.
3: Man müsse niemandem erklären, dass man sich Hilfe holt, auch den eigenen Kindern nicht.
4: Ich kann einfach ein neutrales Hotel-Setting wählen.
3: Es sei wichtig, so Gosch, dass die Frauen selbst entscheiden, wann sie welchen Schritt gehen.
1: Mit mehreren Schuldsprüchen ist der mehr als 2 Jahre andauernde Untreueprozess rund um Immobilien des österreichischen Integrationsfonds am Wiener Straflandesgericht zu Ende gegangen. 3 der 5 Angeklagten sind zu mehrjährigen Haftstrafen verurteilt worden, darunter der ehemalige Geschäftsführer. Es geht um Immobilien des ÖIF, die viel zu billig verkauft worden sein sollen. Lukas Lattinger berichtet.
5: Eine geschobene Geschichte, so nennt der Staatsanwalt der Wirtschafts- und Korruptionsstaatsanwaltschaft in seinem Schlussplädoyer die Vorgänge. Und der Richter folgt der Ansicht, spricht von wissentlich kriminellen Immobiliengeschäften. Denn zwischen 2006 und 2009 sollen Liegenschaften des Integrationsfonds unter ihrem tatsächlichen Wert verkauft worden sein. Das zuständige Kuratorium soll unter anderem mit gesteuerten Gutachten und Deckangeboten getäuscht worden sein. Der ehemalige Geschäftsführer des Integrationsfonds und ein weiterer Angeklagter werden zu jeweils 4 Jahren Haft verurteilt, ein dritter zu 2,5 Jahren. 2 weitere Angeklagte werden freigesprochen. Der Integrationsfonds macht einen Schaden von rund 13,3 Millionen Euro geltend, wird jedoch vom Richter auf den Zivilrechtsweg verwiesen. Die Urteile sind nicht rechtskräftig.
1: Rund 2 Monate vor den Kongresswahlen in den USA erleidet Präsident Donald Trump im Streit um die Briefwahl erneut eine juristische Niederlage. Ein Berufungsgericht hat ein Dekret von Trump blockiert, das die Abstimmung per Post erschweren würde. Dazu wird demnächst eine Entscheidung des obersten Gerichtshofs erwartet. Indes wird in New York heute der 25. Jahrestag der Anschläge vom 11. September 2001 begangen. Und auch 25 Jahre nach den verheerenden Anschlägen auf die Zwillingstürme des World Trade Centers im Big Apple werden weiterhin Opfer aus den Trümmern identifiziert. Erst im vergangenen August konnten Ermittler sterblicher Überreste mit Hilfe neuer Technologie einer Frau zuordnen. Bei den Anschlägen kamen rund 2750 Menschen in New York ums Leben. Die Europäische Zentralbank EZB will gegen die Teuerung vorgehen und hat den Leitzins gestern leicht erhöht, um 0,25 Prozentpunkt auf 2,5%. Damit will die EZB verhindern, dass sich die gestiegenen Energiepreise infolge des Iran-Krieges auf andere Wirtschaftsbereiche auswirken. Das waren die Nachrichten mit Felix Schneider-Storm. Zum Wetter.
6: Der Freitag bringt im Großteil Österreichs viele Wolken und vor allem am Vormittag noch einige Regenschauer. Erst am Nachmittag lockert es bei frischem Nordwind langsam auf mit ersten Sonnenfenstern. Länger sonnig ist es heute aber von Innsbruck westwärts und hier bleibt es auch weitgehend trocken. Entsprechend verteilt die Temperaturen, Höchstwerte 13 bis 20 im Westen bis zu 22 und in 2000 Meter um 6 Grad. Am Wochenende dann deutlich freundlicher mit etlichen Sonnenstunden, höchstens einzelnen Schauern und spätsommerlichen 18 bis 26 Grad. So viel zum Wetter von Michael Mattern.
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1: Es ist 1 Uhr. Am Mikrofon Christian Huber. In Österreich steigt die Zahl rechtsextremer Straftaten weiter. Das zeigt jetzt eine Auswertung des ersten Halbjahres. Die Details hat Viktoria Waldhäusl.
2: Seit Jahren steigt die Zahl der Tathandlungen mit rechtsextremem Hintergrund. Heuer im ersten Halbjahr um rund 10% auf mehr als 860. Das geht hervor aus einer parlamentarischen Anfrage der SPÖ-Abgeordneten Sabine Schatz an das Innenministerium.
3: Was wir sehen, wenn diese Tathandlungen nachgewiesen werden können, sind 90% der Täter Männer. Und was wir auch ungefähr sehen, ist, ein bisschen weniger als ein Viertel der Tathandlungen finden im digitalen Raum statt.
2: Die Regierungsparteien ÖVP, SPÖ und NEOS arbeiten an einem nationalen Aktionsplan gegen Rechtsextremismus.
3: Das beginnt bei Prävention und Aufklärung, geht aber genauso eben in Fragen der Medienkompetenz über konsequente Strafverfolgung, aber auch bis hin zu Resozialisierungsprogrammen.
2: Bis Anfang nächsten Jahres soll der nationale Aktionsplan fertig gestellt werden.
1: In Tirol in Neustift im Stubaital sind zwei Paragleiter in der Luft zusammengestoßen. Eine 30-jährige Frau ist dabei auf ein Hausdach gestürzt und leicht verletzt worden. Der 46-jährige Mann ist über die Dachkante des Hauses hinausgerutscht und mit dem Schirm etwa 2 Meter über dem Boden hängen geblieben. Er ist unverletzt. Passiert ist das laut Polizei bei einem Ausbildungsflug. Die Schirme haben sich beim Zusammenstoß verheddert, was dann zum Absturz geführt hat. Österreichs Fußballbund will sich nach der Weltmeisterschaft neu ausrichten und sich offenbar von Sportdirektor Peter Schöttl trennen. Mario Valli.
4: Nach 9 Jahren im Amt steht Peter Schöttl vor dem Aus. Laut Berichten von Kurier und Krone soll die Trennung heute im ÖFB-Aufsichtsrat beschlossen werden. Der 59-jährige Schöttl ist am 10. Oktober 2017 als Nachfolger von Willi Ruttensteiner ins Amt gekommen. Zuletzt hat er den Dänen Lars Søndergaard als neuen Frauenteamchef verpflichtet. In seine Ära war auch das Engagement von Ralf Rangnick als Männerteamchef gefallen. Hinter den Kulissen soll es mehrfach zu Meinungsverschiedenheiten gekommen sein. Mit den mäßigen Leistungen bei der WM-Endrunde in den USA dürfte der ÖFB-interne Druck weiter zugenommen haben. Dem Vernehmen nach gilt Sebastian Prödl als ein möglicher interner Nachfolger. Der 39-jährige und 73-fache Teamspieler ist derzeit Gesamtleiter der ÖFB-Nachwuchsmannschaften.
1: Mario Valli hat berichtet. Jetzt zum Wetter mit Michael Mattern.
5: Im größten Teil Österreichs ist es heute bis in den Nachmittag hinein meist trüb und zeitweise nass. Erst dann klingen die Schauer ab und die Wolken lockern auf. In Vorarlberg und im Tiroler Oberland bleibt es aber weitgehend trocken und hier zeigt sich die Sonne länger, vor allem am Nachmittag. Bei teils lebhaftem Nordwind erreichen die Temperaturen 13 bis 20, im Westen mit Sonne bis zu 22 und in 2000 Meter um 4 Grad. Am Wochenende dann in ganz Österreich meist recht sonnig mit nur einzelnen Regenschauern und spürbar wärmer, Höchstwerte 18 bis 26 Grad.
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2: Es ist 2 Uhr, am Mikrofon Christian Huber. Treibstoff könnte durch den Iran-Krieg bald um bis zu 30% teurer werden, sagt in der ZIP 2 der Energieexperte und frühere E-Control-Chef Walter Bolz.
3: Also ich schätze, 20-30% Steigerung ist schon noch drinnen. Es ist ja nicht so, dass es global absolut zu wenig Treibstoffe gibt, aber es gibt einen gewissen Wettbewerb zwischen Asien und Europa und viel auch von den Treibstoffen kauft Europa als Fertigprodukt ein, also nicht in Form von Rohöl. Und da gibt es einfach den Wettbewerb und wer am meisten zahlt, bekommt die Produkte. Und das heißt, Europa wird einfach mehr zahlen müssen.
2: Wie sich das seit Montag geltende Kopftuchverbot für unter 14-Jährige an Österreichs Schulen auswirkt, das hat sich Bernd Kuschow angeschaut.
4: Trotz des Kopftuchverbots sind in der Pause in der Mittelschule am Enkplatz in Wien-Simmering einzelne Mädchen mit Kopftuch zu sehen. Sie haben den 14. Geburtstag schon hinter sich. Aber auch drei Jüngere sind zu Wochenbeginn mit Kopftuch gekommen und zwei von ihnen wollten es nicht abnehmen, sagt die Direktorin Martina Vogel.
5: Die Eltern wollten, dass sie das Kopftuch runternehmen. Sie wissen, dass das Vergehen bestraft wird. Und die Mädchen wollen es behalten, weil sie sich der Religion sicher sind. Und die eine hat dann auch furchtbar gewarnt, Frau Direktor, warum nimmst du mir mein Kopftuch weg?
4: Das war am Dienstag. Seit Mittwoch fehlt eines der Mädchen, krank gemeldet. Das zweite ist am Mittwoch daheim geblieben, gestern wieder mit Kopftuch gekommen. Schwierige Zeiten für die Direktorin, die fürchtet, dass da nun erfolgreiche Integrationsschritte gefährdet seien.
2: Und wie es mit dem Kernforschungszentrum CERN weitergeht, das hat der neue Leiter Mark Thompson gestern an der Österreichischen Akademie der Wissenschaften vorgestellt. Robert Scheppel.
6: Im großen Beschleuniger des CERN prallen die Teilchen mit fast Lichtgeschwindigkeit aufeinander. So wurde das berühmte Higgs-Teilchen entdeckt und diese Maschine soll nun ein Upgrade bekommen.
7: They like upgrading from a very early version of an iPhone to an iPhone 17.
6: Das ist in etwa so, als würden sie ein altes Handy auf ein iPhone 17 aufrüsten, sagt Thompson. Heißt, 10-mal so viele Daten und ein 10-fach genauerer Blick in den Mikrokosmos, wo man mögliche Verwandte des Higgs-Teilchens zu entdecken hofft. Mitte des Jahrhunderts soll die größte Maschine der Welt dann von einem noch größeren Beschleuniger abgelöst werden. FCC heißt die Megamaschine, die am CERN gebaut werden soll. In der Fachgemeinde hat man sich auf diesen Weg festgelegt. Nun muss Thompson noch die Politik überzeugen. Die Entscheidung soll 2028 fallen.
2: Jetzt zu Michael Mattern.
8: Der Freitag bringt im Großteil Österreichs viele Wolken und vor allem am Vormittag noch einige Regenschauer. Erst am Nachmittag lockert es bei frischem Nordwind langsam auf mit ersten Sonnenfenstern. Länger sonnig ist es heute aber von Innsbruck westwärts und hier bleibt es auch weitgehend trocken. Entsprechend verteilt die Temperaturen Höchstwerte 13 bis 20 im Westen bis zu 22 und in 2000 Meter um 6 Grad. Am Wochenende dann deutlich freundlicher mit etlichen Sonnenstunden, höchstens einzelnen Schauern und spätsommerlichen 18 bis 26 Grad.
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